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2: Wolkig ist es heute bei uns in Schleswig-Holstein. Ab und zu kann auch mal ein Schauer runterkommen. Und an der Ostsee sind am Nachmittag und Abend vereinzelt Gewitter drin. Später zeigt sich dann auch mal die Sonne. Die Höchstwerte liegen heute bei ungefähr 19 Grad. Der RSH-3-Tage-Trend. Morgen wird's freundlicher und meistens trocken bei bis zu 21 Grad. Am Dienstag und Mittwoch dann oft trocken und deutlich sonniger.
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2: Schleswig-Holsteins bester Verkehrsservice mit KI-Unterstützung. Auf der A7 Flensburg Richtung Hamburg ist zwischen der Raststätte Holmoor West und dem Dreieck Nordwest wegen Markierungsarbeiten nur eine Spur frei. Und auf der A215 Kiel Richtung Neumünster ist der Mettenhof-Zubringer wegen einer Fahrbahnsanierung noch bis Mitte September voll gesperrt. Auf der A210 wird der Verkehr am Kreuz Kiel West in Richtung Kiel einspurig an der Baustelle vorbeigeführt. Staus und Blitzer meldet ihr uns kostenlos unter 08000 774 774.
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5: 3:05. Ich bin Sönke Röhling. Bei der Kabinettsklausur kommende Woche sollen Wirtschaftswachstum und Beschäftigung im Zentrum stehen. Wie Bundeskanzler Merz der Bild am Sonntag sagte, müsse die Wirtschaft umfassend und schnell entlastet werden, gerade auch Handwerk und Mittelstand. Mit Blick auf die zum Teil scharfe Kritik nicht nur aus der Wirtschaft und der Opposition, sondern auch aus den eigenen Reihen, sagt er, man wisse, was richtig und gut ist für das Land, da lasse man sich nicht beirren. Die Kabinettsklausur startet am Dienstag. Die Bahngewerkschaft EVG droht mit einem bundesweiten Sicherheitsstreik in allen Regionalbahnen. Der Grund? Untätigkeit der Bundesregierung. Die hatte nach dem tödlichen Angriff auf einen Zugbegleiter im Februar umgehend schärfere Gesetze versprochen, passiert ist bislang aber nichts. Die härteren Strafen für Angriffe auf Zugpersonal müssten noch in diesem Jahr in den Bundestag, so EVG-Chef Burkhardt in der Bild, sonst lege man im Januar den Betrieb bei der Bahn lahm. Aus dem Justizministerium heißt es nur, der Gesetzentwurf befinde sich noch in der regierungsinternen Abstimmung. Außenminister Wadefuhl ist inmitten der russischen Angriffe in die Ukraine gereist. In Kiew hat er Moskau vorgeworfen, wahllos Zivilisten zu ermorden. Gleichzeitig betonte er, die Ukraine wird widerstehen, Putin wird nicht gewinnen. Wadefuhl sagte der Ukraine auch weitere Millionenhilfen zu und machte einmal mehr klar, dass sich die Ukraine auf Deutschland verlassen kann.
6: Putin muss wissen, gemeinsam mit ihren Unterstützern hat die Ukraine den längeren Atem auf dem Weg zum eigentlichen Ziel, endlich Frieden. Und die Ukraine ist Teil unserer europäischen Familie.
5: An der Vizelinkirche in Neumünster haben Kupferdiebe zugeschlagen. Mit roher Gewalt rissen sie sämtliche vom Boden erreichbaren Regenrinnen und Fallrohre ab und beschädigten dabei auch Teile des historischen Mauerwerks. Passiert ist das Ganze offenbar in der vergangenen Nacht. Erst vor wenigen Monaten war es am Zopp zu einem ähnlichen Fall gekommen. Der FC Bayern München hat erneut den Supercup gewonnen. Der Doublesieger gewann bei Vizemeister Borussia Dortmund mit 2:1. Damit konnten die Bayern den Titel aus dem Vorjahr verteidigen. Es ist ihr insgesamt 13. Supercup-Triumph. Zur Formel 1. Beim Grand Prix der Niederlande hat sich Weltmeister Lando Norris die Pole-Position gesichert. Der McLaren-Pilot startet vor George Russell im Mercedes, der zuvor den Sprint gewinnen konnte. Und WM-Spitzenreiter Kimi Antonelli.
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7: Wolkig ist es heute bei uns in Schleswig-Holstein. Ab und zu kann auch mal ein Schauer runterkommen. Und an der Ostsee sind am Nachmittag und Abend vereinzelt Gewitter drin. Später zeigt sich dann auch mal die Sonne. Die Höchstwerte liegen heute bei ungefähr 19 Grad. Der RSH-3-Tage-Trend. Morgen wird's freundlicher und meistens trocken bei bis zu 21 Grad. Am Dienstag und Mittwoch dann oft trocken und deutlich sonniger.
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7: Schleswig-Holsteins bester Verkehrsservice mit KI-Unterstützung. Auf der A7 Flensburg Richtung Hamburg ist zwischen der Raststätte Holmoor West und dem Dreieck Nordwest wegen Markierungsarbeiten nur eine Spur frei. Und auf der A215 Kiel Richtung Neumünster ist der Mettenhof-Zubringer wegen einer Fahrbahnsanierung voll gesperrt. Außerdem wird auf der A210 der Verkehr am Kreuz Kiel West in Richtung Kiel einspurig an der Baustelle vorbeigeführt. Staus und Blitzer meldet ihr uns kostenlos unter 08000 774 774.
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2: Wolkig ist es heute bei uns in Schleswig-Holstein. Ab und zu kann auch mal ein Schauer runterkommen. Und an der Ostsee sind am Nachmittag und Abend vereinzelt Gewitter drin. Später zeigt sich dann auch mal die Sonne. Die Höchstwerte liegen heute bei ungefähr 19 Grad. Der RSH-3-Tage-Trend. Morgen wird's freundlicher und meistens trocken bei bis zu 21 Grad. Am Dienstag und Mittwoch dann oft trocken und deutlich sonniger.
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2: Schleswig-Holsteins bester Verkehrsservice mit KI-Unterstützung. Auf der A7 Flensburg Richtung Hamburg ist zwischen der Raststätte Holmoor West und dem Dreieck Nordwest wegen Markierungsarbeiten nur eine Spur frei. Und auf der A215 Kiel Richtung Neumünster ist der Mettenhof-Zubringer wegen einer Fahrbahnsanierung noch bis Mitte September voll gesperrt. Auf der A210 wird der Verkehr am Kreuz Kiel West in Richtung Kiel einspurig an der Baustelle vorbeigeführt. Staus und Blitzer meldet ihr uns kostenlos unter 08000 774 774.
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7: 4:05. Ich bin Sönke Röhling. Guten Morgen. Wirtschaftswachstum und Beschäftigung sollen im Zentrum der Kabinettsklausur nächste Woche stehen. Das hat Bundeskanzler Merz der Bild am Sonntag gesagt. Es gehe um eine schnelle und umfassende Entlastung für die Wirtschaft, gerade auch für Handwerk und Mittelstand. Bei den Gesetzgebungsverfahren für die vor der Sommerpause beschlossenen Reformen forderte Merz außerdem Tempo. Sie müssten so schnell wie möglich umgesetzt werden. Bei der Kabinettsklausur am Dienstag und Mittwoch auf Schloss Neuhardenberg in Brandenburg will die Regierung ihre Pläne für die kommenden Monate festzurren. Italien will weiterhin keine Migranten aus Deutschland zurücknehmen, das hat Vize-Regierungschef Salvini klargestellt. Bei einem Treffen seiner rechten Lega-Partei sagte er, deutsche Hilfsorganisationen würden Flüchtlinge auf dem Mittelmeer aufnehmen, um sie nach Italien zu bringen. Solange das so bleibe, habe Deutschland kein Recht, auch nur einen einzigen illegalen Einwanderer zurück nach Italien zu schicken. Wie es heißt, will Innenminister Dobrindt schon bald mit seinen italienischen Kollegen darüber sprechen. Die Bahngewerkschaft EVG droht mit einem bundesweiten Sicherheitsstreik in allen Regionalbahnen. Der Grund? Die Bundesregierung hatte nach einem tödlichen Angriff auf einen Zugbegleiter im Februar umgehend schärfere Gesetze versprochen. Passiert ist bislang aber nichts. Nach einem Unfall am Morgen bei Jevenstedt ist die B77 in dem Bereich fast den ganzen Tag über voll gesperrt gewesen. Ein LKW war dort von der Fahrbahn abgekommen und im Graben gelandet. Der Fahrer konnte sich selbstständig befreien. Er blieb unverletzt. Die Bergungsarbeiten zogen sich bis in die Abendstunden hin. Pflichtaufgabe erledigt. Holstein Kiel steht im DFB-Pokal in Runde 2. Bei Regionalligist 68 München sorgten Phil Harris und Neuzugang Guillermo Balzi für den 2:0-Erfolg der Kieler. In China hat ein Laufroboter den 100-Meter-Weltrekord von Usain Bolt geknackt. Wie der staatliche Rundfunk berichtet, lief der Roboter die Strecke in 9,32 Sekunden. Bolts Rekord liegt bei 9,58 Sekunden. Entwickelt hat den Roboter ein chinesischer Smartphone-Hersteller.
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8: Wolkig ist es heute bei uns in Schleswig-Holstein. Ab und zu kann auch mal ein Schauer runterkommen. Und an der Ostsee sind am Nachmittag und Abend vereinzelt Gewitter drin. Später zeigt sich dann auch mal die Sonne. Die Höchstwerte liegen heute bei ungefähr 19 Grad. Der RSH-3-Tage-Trend. Morgen wird's freundlicher und meistens trocken bei bis zu 21 Grad. Am Dienstag und Mittwoch dann oft trocken und deutlich sonniger.
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8: Schleswig-Holsteins bester Verkehrsservice mit KI-Unterstützung. Auf der A24 Schwerin-Hamburg Vorsicht. Zwischen der Raststätte Gudow Nord und Gudow sind in beiden Richtungen Leute auf der Fahrbahn. Auf der A24 Schwerin Richtung Hamburg ist in der Auffahrt Hornbeek ein Pannenauto. Auf der A7 Flensburg Richtung Hamburg ist zwischen der Raststätte Holmoor West und dem Dreieck Nordwest wegen Markierungsarbeiten nur eine Spur frei. Und auf der A215 Kiel Richtung Neumünster ist der Mettenhof-Zubringer wegen einer Fahrbahnsanierung noch bis Mitte September voll gesperrt. Auf der A210 wird der Verkehr am Kreuz Kiel-West in Richtung Kiel einspurig an der Baustelle vorbeigeführt. Staus und Blitzer meldet ihr uns kostenlos unter 08000 774 774.
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3: Wolkig ist es heute bei uns in Schleswig-Holstein. Ab und zu kann auch mal ein Schauer runterkommen. Und an der Ostsee sind am Nachmittag und Abend vereinzelt Gewitter drin. Später zeigt sich dann auch mal die Sonne. Die Höchstwerte liegen heute bei ungefähr 19 Grad. Der RSH-3-Tage-Trend. Morgen wird's freundlicher und meistens trocken bei bis zu 21 Grad. Am Dienstag und Mittwoch dann oft trocken und deutlich sonniger.
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3: Schleswig-Holsteins bester Verkehrsservice mit KI-Unterstützung. Auf der A24 Schwerin-Hamburg, Vorsicht, zwischen der Raststätte Gudo Nord und Gudo sind in beiden Richtungen Leute auf der Fahrbahn. Auf der A24 Schwerin Richtung Hamburg ist in der Auffahrt Hornbeek ein Pannenauto. Auf der A7 Flensburg Richtung Hamburg zwischen der Raststätte Holmoor West und dem Dreieck Nordwest ist wegen Markierungsarbeiten nur eine Spur frei. Außerdem ist auf der A215 Kiel Richtung Neumünster der Mettenhof-Zubringer wegen einer Fahrbahnsanierung noch bis Mitte September voll gesperrt und auf der A210 wird der Verkehr am Kreuz Kiel West in Richtung Kiel einspurig an der Baustelle vorbeigeführt. Staus und Blitzer meldet ihr uns kostenlos unter 08000 774 774.
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5: 5:05. Ich bin Sönke Röhling. Guten Morgen. Bei der Kabinettsklausur kommende Woche sollen Wirtschaftswachstum und Beschäftigung im Zentrum stehen. Wie Bundeskanzler Merz der Bild am Sonntag sagte, müsse die Wirtschaft umfassend und schnell entlastet werden, gerade auch Handwerk und Mittelstand. Mit Blick auf die zum Teil scharfe Kritik nicht nur aus der Wirtschaft und der Opposition, sondern auch aus den eigenen Reihen, sagt er, man wisse, was richtig und gut ist für das Land, da lasse man sich nicht beirren. Die Kabinettsklausur startet am Dienstag. Gesundheitsminister Lindemann will die geplanten Einsparungen bei den Rentenansprüchen für pflegende Angehörige stoppen. Wie er der Bild am Sonntag sagte, hält er das Signal, das von dem Vorhaben ausgeht, für nicht richtig. Die pflegenden Angehörigen sind in seinen Augen die Alltagshelden. Ohne sie drohe ein Kollaps des Gesundheits- und des Pflegesystems. Das Pflegeneuordnungsgesetz sieht vor, dass die Pflegekasse nur noch maximal 70% der Rentenversicherungsbeiträge für pflegende Angehörige übernehmen soll. Dann hätten sie bald geringere Rentenansprüche. Italien will weiter keine Migranten aus Deutschland zurücknehmen, das hat Vizeregierungschef Salvini klargestellt. Er begründet das damit, dass deutsche Hilfsorganisationen weiterhin Flüchtlinge auf dem Mittelmeer aufnehmen, um sie nach Italien zu bringen. Innenminister Dobrindt will darüber schon bald mit seinem italienischen Amtskollegen sprechen. 3 Segler sind vor Büsum aus der Nordsee gerettet worden. Ihr Boot war am Mittag gekentert, alle 3 landeten im Wasser. Vater und Sohn klammerten sich an den Jollenkreuzer, die Seenotretter holten die beiden dann kurz darauf an Bord. Eine Segeljacht rettete die Mutter aus dem Wasser. Verletzt wurde niemand. Danach schleppten die Seenotretter das vollgelaufene Boot zum Büsumer Hauptstrand. Dort half auch die Feuerwehr bei der Bergung. Der FC Bayern München hat den Franz-Beckenbauer Supercup gewonnen. In Dortmund setzte sich der Titelverteidiger mit 2:1 gegen Vizemeister BVB durch. Für die Bayern trafen Nathaniel Brown und Michael Olise. Dortmunds Anschlusstreffer schoss Fabio Silva. Holstein Kiel steht in der 2. Runde des DFB-Pokals. Bei Regionalligist 1860 München setzte sich Kiel mit 2:0 durch. Phil Harris sorgte in der ersten Halbzeit für den Führungstreffer. Neuzugang Guillermo Balzi machte dann in der Verlängerung den Deckel drauf.
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6: Wolken gibt es heute Morgen bei uns in Schleswig-Holstein. Dazu kann ab und zu mal ein Schauer runterkommen. Im Laufe des Tages bleibt es wechselhaft. Und an der Ostsee sind am Nachmittag und Abend vereinzelt auch Gewitter drin. Die Höchstwerte liegen um 19 Grad. An der Küste kann es außerdem windig werden. Der RSH-3-Tage-Trend. Morgen wird es freundlicher mit Sonne und Wolken, meistens trocken bei maximal 21 Grad. Am Dienstag bleibt es trocken und oft richtig sonnig. Am Mittwoch weiter freundlich mit mehr Wolken.
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6: Schleswig-Holsteins bester Verkehrsservice mit KI-Unterstützung. Auf der A24 Schwerin-Hamburg, Achtung, zwischen der Raststätte Gudow Nord und Gudow sind in beiden Richtungen Leute auf der Fahrbahn. Auf der A24 Schwerin Richtung Hamburg steht in der Auffahrt Hornbeek ein Pannenauto. Auf der A7 Flensburg Richtung Hamburg ist zwischen der Raststätte Holmoor West und dem Dreieck Nordwest wegen Markierungsarbeiten nur eine Spur frei. Und auf der A215 Kiel Richtung Neumünster ist der Mettenhof-Zubringer wegen einer Fahrbahnsanierung noch bis Mitte September voll gesperrt. Außerdem wird auf der A210 der Verkehr am Kreuz Kiel West in Richtung Kiel einspurig an der Baustelle vorbeigeführt. Staus und Blitzer meldet ihr uns kostenlos unter 08000 774 774.
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4: Wolken gibt es heute Morgen bei uns in Schleswig-Holstein. Dazu kann ab und zu mal ein Schauer runterkommen. Im Laufe des Tages bleibt es wechselhaft. Und an der Ostsee sind am Nachmittag und Abend vereinzelt auch Gewitter drin. Die Höchstwerte liegen um 19 Grad. An der Küste kann es außerdem windig werden. Der RSH-3-Tage-Trend. Morgen wird es freundlicher mit Sonne und Wolken, meistens trocken bei maximal 21 Grad. Am Dienstag bleibt es trocken und oft richtig sonnig. Am Mittwoch weiter freundlich mit mehr Wolken.
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4: Schleswig-Holsteins bester Verkehrsservice mit KI-Unterstützung. Auf der A7 Flensburg Richtung Hamburg ist zwischen der Raststätte Holmoor West und dem Dreieck Nordwest wegen Markierungsarbeiten nur eine Spur frei. Und auf der A215 Kiel Richtung Neumünster ist der Mettenhof-Zubringer wegen einer Fahrbahnsanierung noch bis Mitte September voll gesperrt. Außerdem wird auf der A210 der Verkehr am Kreuz Kiel West in Richtung Kiel einspurig an der Baustelle vorbeigeführt. Staus und Blitzer meldet ihr uns kostenlos unter 08000 774 774.
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6: 5:06. Ich bin Fabian Hoffmann. Guten Morgen. Die Bahngewerkschaft EVG droht mit einem bundesweiten Sicherheitsstreik im Regionalverkehr. Wenn ein Gesetz für härtere Strafen bei Angriffen auf Zugpersonal nicht noch in diesem Jahr in den Bundestag kommt, soll im Januar der Betrieb lahmgelegt werden. Das kündigte Gewerkschaftschef Burkhardt in der Bild an. Millionen Pendler wären davon betroffen. Auch DB Regio Gesamtbetriebsratschef Damde fordert, dass etwas passieren muss. Ansonsten würde der Politikstillstand zum Zugstillstand werden. Nach dem schweren Waldbrand in der Eifel hat Kanzler Merz den Einsatzkräften gedankt. Der Besuch vor Ort in Hürtgenwald war der erste Termin nach seinem Urlaub. Silas Quiring berichtet.
7: Tagelang hatten die Flammen hier gelodert. Rund 1800 Menschen mussten zwischenzeitlich aus ihren Häusern raus. Dass der Kanzler seinen Urlaub dafür nicht unterbrochen hat, wurde teils heftig kritisiert. Auch bei seiner Ansprache vor Ort gab es jetzt Pfiffe. Davon lasse er sich nicht beeindrucken, sagte Merz. Er spreche mit denen, die helfen. Angesichts des Klimawandels will sich die Regierung auch damit beschäftigen, wie Deutschland sich noch besser auf solche Ereignisse vorbereiten kann, so Merz weiter.
6: Digitalexperten warnen aktuell vor personalisierten Phishing-Mails. Cyberkriminelle versuchen immer häufiger über gezielte Ansprache, etwa in falschen Rechnungen, die Nutzer übers Ohr zu hauen. Dabei kommt auch KI zum Einsatz, die sich die Infos dafür aus dem Netz holt. Felix Kuhlenkamp vom Digitalverband Bitkom sagte uns:
8: Mit Anhängen sollte man vorsichtig umgehen. Und wenn irgendwelche Links in der E-Mail verlinkt sind, dann hilft es mit der Maus oder dem Cursor erstmal über den Link zu fahren und zu schauen, wo führt der mich denn eigentlich hin. Auch das muss plausibel sein mit der Firma oder dem Anbieter, der die E-Mail angeblich verschickt hat.
6: Im Zollstreit mit den USA reagiert Kanada. In 2 Wochen gelten Gegenzölle auf US-Produkte, kündigte Premier Carney an. Er wirft den USA vor, einen Handelskrieg losgetreten zu haben. Nach dem Scheitern tagelanger Verhandlungen waren gestern neue US-Zölle auf kanadische Produkte in Kraft getreten. Die würden nun Dollar für Dollar erwidert, so Carney. Pflichtaufgabe erledigt. Holstein Kiel steht im DFB-Pokal in der 2. Runde. Bei Regionalligist 1860 München sorgten Phil Harris und Neuzugang Guillermo Balzi für den 2:0 Erfolg der Kieler.
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9: Wolken gibt es heute Morgen bei uns in Schleswig-Holstein. Dazu kann ab und zu mal ein Schauer runterkommen. Im Laufe des Tages bleibt es wechselhaft. Und an der Ostsee sind am Nachmittag und Abend vereinzelt auch Gewitter drin. Die Höchstwerte liegen um 19 Grad. An der Küste kann es außerdem windig werden. Der RSH-3-Tage-Trend. Morgen wird es freundlicher mit Sonne und Wolken, meistens trocken bei maximal 21 Grad. Am Dienstag bleibt es trocken und oft richtig sonnig. Am Mittwoch weiter freundlich mit mehr Wolken.
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9: Schleswig-Holsteins bester Verkehrsservice mit KI-Unterstützung. Auf der A7 Flensburg Richtung Hamburg ist zwischen der Raststätte Holmoor West und dem Dreieck Nordwest wegen Markierungsarbeiten nur eine Spur frei. Und auf der A215 Kiel Richtung Neumünster ist der Mettenhof-Zubringer wegen einer Fahrbahnsanierung voll gesperrt. Außerdem wird auf der A210 am Kreuz Kiel West in Richtung Kiel der Verkehr einspurig an der Baustelle vorbeigeführt. Staus und Blitzer meldet ihr uns kostenlos unter 08000 774 774.
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2: Viele Wolken gibt es heute Morgen bei uns in Schleswig-Holstein. Dazu kann ab und zu mal ein Schauer runterkommen. Im Laufe des Tages bleibt es wechselhaft. Und an der Ostsee sind am Nachmittag und Abend vereinzelt auch Gewitter drin. Die Höchstwerte liegen um 19 Grad. An der Küste kann es außerdem windig werden. Der RSH-3-Tage-Trend. Morgen wird es freundlicher mit Sonne und Wolken, meistens trocken bei maximal 21 Grad. Am Dienstag bleibt es trocken und oft richtig sonnig, am Mittwoch weiter freundlich mit mehr Wolken.
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2: Schleswig-Holsteins bester Verkehrsservice mit KI-Unterstützung. Auf der A7 Flensburg Richtung Hamburg ist zwischen der Raststätte Holmoor West und dem Dreieck Nordwest wegen Markierungsarbeiten nur eine Spur frei. Und auf der A215 Kiel Richtung Neumünster ist der Mettenhof-Zubringer wegen einer Fahrbahnsanierung noch bis Mitte September voll gesperrt. Auf der A210 wird der Verkehr am Kreuz Kiel West in Richtung Kiel einspurig an der Baustelle vorbeigeführt. Staus und Blitzer meldet ihr uns kostenlos unter 08000 774 774.
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5: 7:05. Ich bin Fabian Hoffmann. Guten Morgen. Schleswig-Holstein feiert runden Geburtstag. Heute, vor genau 80 Jahren, wurde unser Bundesland gegründet. Wie sehen denn die Feierlichkeiten aus? Jana Klonikowski.
6: Also die offiziellen Feierlichkeiten starten heute mit einem ökumenischen Gottesdienst im Schleswiger Dom. Am Dienstag steht dann noch ein offizieller Festakt mit 400 geladenen Gästen an. Aber auch schon das ganze Jahr über werden 80 Jahre Schleswig-Holstein gefeiert. Zuletzt ist deswegen ja auch Ministerpräsident Günther zum Beispiel quer durchs Land gewandert. Heute gibt es zur Feier des Tages kostenlosen Eintritt in vielen Museen in Schleswig-Holstein. Und im geografischen Mittelpunkt des Landes, in Nordhorf, gibt es zum Beispiel heute ein Bürgerfest.
5: Die Eisenbahngewerkschaft EVG droht der Bundesregierung mit Streiks im Regionalverkehr. EVG-Chef Burkhardt sagte der Bild, dass ein Gesetz für härtere Strafen bei Angriffen auf Zugpersonal noch dieses Jahr in den Bundestag müsse. Ansonsten werde ab Januar der Betrieb lahmgelegt. Hintergrund ist der tödliche Angriff auf einen Zugbegleiter Anfang dieses Jahres. In Neustadt hat es eine Premiere gegeben. Zwei junge Neustädter haben den ersten CSD in Ostholstein organisiert. Sie wollen damit ein Zeichen für Vielfalt, Akzeptanz und Sichtbarkeit setzen. Der Demozug durch die Innenstadt und die Abschlusskundgebung auf dem Markt liefen ohne Störungen. Insgesamt haben 250 Menschen mitgemacht. Phishing-Mails von Betrügern werden immer perfider. Davor warnen aktuell Digitalexperten. Anstelle von Massenmails werden mittlerweile auch gezielte, persönlich zugeschnittene Angriffe gesendet. Und da spielt auch KI eine Rolle, sagte uns Felix Kuhlenkamp von Bitkom.
7: KI macht es den Angreifern erstmal deutlich leichter, sprachlich überzeugend und auch individuell zugeschnittene Nachrichten zu erstellen. Das heißt, man kann Informationen direkt aus dem Internet bekommen über Personen, Unternehmen, Geschäftspartner und dann verschwimmt eben die Grenze zwischen Massenphishing und ganz individuellem Phishing.
5: Holstein Kiel steht im DFB-Pokal in der zweiten Runde. Bei Regionalligist 1860 München sorgten Phil Harris und Neuzugang Guillermo Balzi für den 2:0-Erfolg der Kieler. Keine Überraschung, anders als die Niederlage von Zweitligist Arminia Bielefeld, Cornelius Dreger.
8: Ja, gegen Drittligist Sonnenhof Groß Aspach stand es nach Verlängerung 2:2. Im Elfmeterschießen lief für die Arminia dann nichts zusammen. Die ersten zwei Versuche hat Groß Aspach-Keeper Reule gehalten. Der dritte ging übers Tor. Zuvor mussten auch Bielefelds Liga-Konkurrenten Hertha und Nürnberg gegen die Drittligisten Saarbrücken und Viktoria Köln ins Elfmeterschießen, haben das aber beide gewonnen.
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9: Wolken gibt es heute Morgen bei uns in Schleswig-Holstein. Ab und zu kann auch mal ein Schauer runterkommen. Später am Nachmittag und bis zum Abend kann es an der Ostsee vereinzelt krachen, mit einzelnen Gewittern. Insgesamt kommen wir heute auf maximal 19 Grad. Der RSH 3-Tage-Trend. Morgen wird es freundlicher und meist trocken bei maximal 21 Grad. Am Dienstag viel Sonne, am Mittwoch weiter freundlich, später mehr Wolken.
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9: Schleswig-Holsteins bester Verkehrsservice mit KI-Unterstützung. Auf der A7 Flensburg Richtung Hamburg ist zwischen der Raststätte Holmoor West und dem Dreieck Nordwest wegen Markierungsarbeiten nur eine Spur frei. Und auf der A215 Kiel Richtung Neumünster ist der Mettenhof-Zubringer wegen einer Fahrbahnsanierung noch bis Mitte September voll gesperrt. Auf der A210 wird der Verkehr am Kreuz Kiel West in Richtung Kiel einspurig an der Baustelle vorbeigeführt. Staus und Blitzer meldet ihr uns kostenlos unter 08000 774 774.
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1: Ganz genau. Und ich freue mich, dass ihr wieder mit dabei seid. Genauso wie Kamrat, der kommt nun mit Be Mine. Und ich wünsche euch einen wunderschönen guten Morgen.
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0: Ihr seid 18, habt vielleicht gerade das Abi in der Tasche oder eure Ausbildung im Kopf und plötzlich flattert Post zum Thema Wehrdienst rein. Da können schon ein paar Fragen aufkommen und genau dafür gibt es von den Kirchen Beratungsstellen. Moin zusammen, hier ist der RSA am Sonntag, Kirche und Glaube mit Marco Schwalleck. Und es geht ja auch um die Frage, Dienst an der Waffe, ja oder nein? Und wenn das eigene Gewissen Nein sagt, dann gibt es die Möglichkeit der Kriegsdienstverweigerung. Die Kirchen bieten dazu kostenlose und vertrauliche Beratung an. Wichtig ist, niemand bekommt gesagt, was er oder sie entscheiden soll. Fast alle Landeskirchen haben gerade steigende Nachfragen zu diesen Beratungsangeboten und wollen diese weiter auch ausbauen. Zum Beispiel gemeinsam mit der EAK, der Evangelischen Arbeitsgemeinschaft für Kriegsdienstverweigerung und Frieden. Also wenn bei euch ein Brief zum Wehrdienst ankommt und ihr nicht wisst, wie es weitergehen soll, dann schaut doch mal bei der Kirche vorbei. Da gibt es Beratung und Infos auch im Web auf eak-online.de.
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5: Wolken gibt es heute Morgen bei uns in Schleswig-Holstein. Ab und zu kann auch mal ein Schauer runterkommen. Später am Nachmittag und bis zum Abend kann es an der Ostsee vereinzelt krachen, mit einzelnen Gewittern. Insgesamt kommen wir heute auf maximal 19 Grad. Der RSH-3-Tage-Trend: Morgen wird es freundlicher und meist trocken bei maximal 21 Grad. Am Dienstag viel Sonne, am Mittwoch weiter freundlich, später mehr Wolken.
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5: Schleswig-Holsteins bester Verkehrsservice mit KI-Unterstützung. Auf der A20 Bad Segeberg Richtung Lübeck, Vorsicht, zwischen Geschendorf und Mönkhagen liegen Gegenstände auf der Autobahn. Auf der A23 Heide Richtung Hamburg hat es zwischen Tornesch und Pinneberg Nord einen Unfall gegeben. Auf der A7 Flensburg Richtung Hamburg ist zwischen der Raststätte Holmoor West und dem Dreieck Nordwest wegen Markierungsarbeiten nur eine Spur frei. Auf der A210 wird der Verkehr am Kreuz Kiel West in Richtung Kiel einspurig an der Baustelle vorbeigeführt. Außerdem ist auf der A215 Kiel Richtung Neumünster der Mettenhof-Zubringer wegen Fahrbahnsanierungen noch bis Mitte September voll gesperrt. Und die B207 Lübeck-Hamburg ist zwischen Klein-Saarau und Pogez in beiden Richtungen nach einem Unfall gesperrt. Staus und Blitzer meldet ihr uns kostenlos unter 08000 774 774.
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Es tut gut, einfach nicht allein zu sein. Und das auch beim Beten. Wie gut, dass es da Hilfe vom Erzbistum Hamburg gibt. Hallo und einen schönen guten Morgen. Hier ist RSH am Sonntag, Kirch und Glaube mit Marco Schwallig. Und zwar verspricht ein Gebetskreis für euch oder für euer Anliegen zu beten. Egal, ob es um Krankheit geht, um Liebeskummer oder eine schwere Prüfung. Die Leute aus dem Gebetskreis und auch Priester beten mehrmals am Tag an verschiedenen Orten hier im Norden. Und wenn ihr denen euer Anliegen schickt, dann sprechen sie eine Fürbitte dafür. Ihr erreicht den Gebetskreis über die Website vom Erzbistum Hamburg, also erzbistum-hamburg.de, und dann einfach nach Gebet suchen.

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6: 5:08. Ich bin Fabian Hoffmann. Guten Morgen. Schleswig-Holstein feiert runden Geburtstag. Heute vor genau 80 Jahren wurde unser Bundesland gegründet. Die offiziellen Feierlichkeiten starten heute mit einem ökumenischen Gottesdienst im Schleswiger Dom. Am Dienstag steht dann noch ein offizieller Festakt an. Die Bahngewerkschaft EVG macht Druck in Sachen Sicherheit. Wenn in diesem Jahr kein neues Gesetz kommt, gibt's im Januar Streiks im Regionalverkehr. Das hat EVG-Chef Burkhardt in der Bild angekündigt. Mehr von Tim Britztrupp.
7: Hintergrund ist der tödliche Angriff auf einen Bahnmitarbeiter Anfang Februar. Seitens der Politik gab es betroffene Gesichter und große Worte, aber keine Taten, sagte Burkhardt. Laut DB Regio Betriebsratschef Dahmde werden pro Tag 8 Kollegen angegriffen. Justizministerin Hubich hatte Strafverschärfung bei Attacken beispielsweise auf Feuerwehrleute und eben auch Bahnmitarbeiter angekündigt. Der Gesetzentwurf befindet sich noch in der regierungsinternen Abstimmung.
6: Immer häufiger nutzen Betrüger gezielt zugeschnittene Phishing-Mails, um an persönliche Daten zu kommen. Davor warnen aktuell Digitalexperten. Das könnten etwa gefälschte Rechnungen mit individuellem Namen oder Betrug mit QR-Codes sein. Aber auch die E-Mail-Anbieter haben im Kampf gegen solche Spam-Mails dazugelernt, sagte uns Felix Kuhlenkamp vom Digitalverband Bitkom.
8: Wir sehen, dass die E-Mail-Anbieter ihre Schutzmaßnahmen mit KI stärken. Die erkennen dann zum Beispiel Muster und Anomalien im E-Mail-Verhalten und können dadurch auch mehr E-Mails abwehren. Privat kann man sich mit KI zum Beispiel Informationen einholen dazu, welche Muster besonders bekannt sind.
6: Geglückte Premiere in Neustadt. Beim allerersten Christopher Street Day in der Stadt haben rund 250 Menschen mitgemacht. Und dabei lief alles rund. Nanju Kuhlmann.
9: Ja, so kann man das sagen. Die bunte Demo zog zunächst einmal quer durch die Innenstadt und demonstrierte für Vielfalt und Toleranz. Danach gab es noch eine Abschlusskundgebung auf dem Markt. Dabei gab es keine Störungen oder sonstige Vorkommnisse, hieß es im Anschluss von der Polizei. Der CSD in Neustadt ist übrigens auch der bisher einzige in Ostholstein. Die Schirmherrschaft hat Ministerpräsident Günther in diesem Jahr für alle CSDs im Land übernommen.
6: Pflichtaufgabe erledigt. Holstein Kiel steht im DFB-Pokal in der zweiten Runde. Bei Regionalligist 1860 München sorgten Phil Harris und Neuzugang Guillermo Balzi für den 2:0-Erfolg der Kieler.
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10: Wolken gibt es heute Morgen bei uns in Schleswig-Holstein. Ab und zu kann auch mal ein Schauer runterkommen. Später am Nachmittag und bis zum Abend kann es an der Ostsee vereinzelt krachen, mit einzelnen Gewittern. Insgesamt kommen wir heute auf maximal 19 Grad. Der RSH-3-Tage-Trend. Morgen wird es freundlicher und meist trocken bei maximal 21 Grad. Am Dienstag viel Sonne, am Mittwoch weiter freundlich, später mehr Wolken.
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10: Schleswig-Holsteins bester Verkehrsservice mit KI-Unterstützung. Auf der A23 Heide Richtung Hamburg. Vorsicht, zwischen Tornesch und Pinneberg Nord hat es einen Unfall gegeben. Auf der A7 Flensburg Richtung Hamburg in Höhe Schleswig-Schubi sind Tiere an der Fahrbahn. Es ist auf der B207 Lübeck-Hamburg zwischen Klein-Saarau und Pugetz in beiden Richtungen nach einem Unfall gesperrt. Auf der A7 Flensburg Richtung Hamburg ist zwischen der Raststätte Holmoor West und dem Dreieck Nordwest wegen Markierungsarbeiten nur eine Spur frei. Und auf der A215 Kiel Richtung Neumünster ist der Mettenhof-Zubringer wegen einer Fahrbahnsanierung noch bis Mitte September voll gesperrt. Auf der A210 wird der Verkehr am Kreuz Kiel-West in Richtung Kiel einspurig an der Baustelle vorbeigeführt. Staus und Blitzer meldet ihr uns kostenlos unter 08000 774 774.
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11: Ja, und in der nächsten halben Stunde geht es bei mir um ein Projekt der Evangelischen Nordkirche. Es geht dabei um Schule, um Gemeinde und Religionspädagogik. Und das Ziel ist ganz einfach, Schule und Kirche sollen voneinander profitieren. Wie das? Das erfahren wir gleich. Einen schönen guten Morgen wünsche ich euch.
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0: 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So, nun geht's um Schule, um Gemeinde und um Religionspädagogik hier am Sonntagmorgen bei RSA, denn das sind die Themen eines Hauptbereichs der evangelischen Nordkirche. Und das Ziel, Schule und Kirche zusammenbringen. Diakonin und Sozialpädagogin Carola Häger-Hoffmann ist Leiterin des Arbeitsbereichs Schulkooperative Arbeit.
1: Die Jugendarbeit, wie sie vielleicht noch vor 30 Jahren in Kirchengemeinde stattgefunden hat oder auch vor 20 Jahren, die gibt es in dem Sinne nicht mehr. Die Kinder und Jugendlichen sind in der Schule und zwar den ganzen Tag. Und in unserem Arbeitsbereich beschäftigen wir uns damit, wie wir diese Kinder weiterhin erreichen.
0: Also gute schulkooperative Arbeit ist dann eine Dreifach-Gewinnsituation, also Win-Win-Win, sagt Carola Häger-Hoffmann.
1: Die Schule profitiert davon, indem wir mit Fachkräften unterstützend dazukommen. Selbstverständlich profitieren auch die Kinder und Jugendlichen davon, indem sie mit anderen Menschen zu tun haben, mit anderen Inhalten auch. Und wir als Kirche profitieren auch davon, indem wir wirklich Zugang zu Menschen finden, die eben nicht mehr sonntags in den Gottesdienst kommen.
0: Dabei sind die Angebote für alle Kinder gedacht. Unabhängig von Religion geht es hier um Zusammenhalt und menschliche Werte.
1: Es geht hier nicht um Mission oder irgendetwas. Es geht darum, wirklich den einzelnen Menschen zu stützen, zu unterstützen, eben nicht defizitorientiert zu gucken, sondern zu sagen, was ist da auch an Stärke. Und immer ganz wichtig für uns, wirklich die Würde eines jeden einzelnen Menschen da zu beachten.
0: Ja, und von einem ganz besonderen Projekt möchte ich euch gleich einmal erzählen, hier in RSH am Sonntag, Kirche und Glaube mit Marco Schwalleck.

0: Das ist ja der Sonntagmorgen hier bei RSH mit Markus Schwalleck. Und mit dem Ende der Sommerferien fährt auch wieder ein Pausenbus der evangelischen Nordkirche durch Schleswig-Holstein. Tom Frahm ist Pädagoge und überlegt gemeinsam mit verschiedenen Schulen, wie Pausen gestaltet werden können.
1: Pause will gestaltet werden. Für Lehrerinnen und Lehrer herrschen oft Konflikte vor oder ist es gar nicht die Zeit, Pause noch zusätzlich zu gestalten. Und da ist noch sehr, sehr viel Raum, dann auch Pause kreativ mitzugestalten und zu überlegen, wie kann Pause auch mit sozialem Leben gestaltet werden.
0: Klar, gibt es dann auch Spielsachen und Anleitungen zum Ausleihen für Murmel- oder Kartenspiele zum Beispiel. Das Ziel aber sind gemeinsame kooperative Spiele.
1: Zum Beispiel Seil springen, wo dann nicht gesprungen wird, sondern mit 4 oder mit 6 oder mit 8 Personen dann durch das Seil durchgelaufen wird. Oder wir haben so ein flexibles Band, wo sich viele Leute in die Mitte stellen können und dann versucht man da auch so Gleichgewichtsübungen zusammen zu machen. Oder mit einem Schwungtuch, wo dann alle zusammen mit anpacken und dann mit Farben drunter durchlaufen.
0: Kinder können so in Kontakt kommen und kooperatives Zusammenarbeiten lernen. Eine pädagogische Arbeit, die sonst in der Schule oft auf der Strecke bleibt.
1: Dort werden händeringend gute Pädagogen gebraucht und gleichzeitig braucht Kirche neue Handlungsräume, wo sie auch wirken können und gestalten können. Und da ist die große Strahlkraft dann eben auch da, dass sich gute Menschen, gute Pädagogen zusammenfinden und zusammen überlegen, wie können wir Schule gestalten.
0: Ja, wenn bei euch an der Schule eurer Kinder noch Luft in den Pausen ist, dann fragt einfach mal nach beim Arbeitsbereich Schulkooperative Arbeit nach. Und alle Infos gibt es auf theo, also teo.nordkirche.de und dort unter dem Stichwort Pausenbus.

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2: Wolken gibt es heute Morgen bei uns in Schleswig-Holstein. Ab und zu kann auch mal ein Schauer runterkommen. Später am Nachmittag und bis zum Abend kann es an der Ostsee vereinzelt krachen, mit einzelnen Gewittern. Insgesamt kommen wir heute auf maximal 19 Grad. Der RSH-3-Tage-Trend: Morgen wird es freundlicher und meist trocken bei maximal 21 Grad. Am Dienstag viel Sonne, am Mittwoch weiter freundlich, später mehr Wolken.
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2: Schleswig-Holsteins bester Verkehrsservice mit KI-Unterstützung. Auf der A7 Flensburg Richtung Hamburg, Vorsicht, in Höhe Schleswig-Schubi sind Tiere an der Fahrbahn. Es staut sich an der Kanalfähre Brunsbüttel, da kann es zu längeren Wartezeiten kommen. Die B207 Lübeck-Hamburg ist zwischen Klein-Saarau und Pogez in beiden Richtungen nach einem Unfall gesperrt. Auf der A7 Flensburg Richtung Hamburg ist zwischen der Raststätte Holmoor West und dem Dreieck Nordwest wegen Markierungsarbeiten nur eine Spur frei. Und auf der A215 Kiel Richtung Neumünster ist der Mettenhof-Zubringer wegen einer Fahrbahnsanierung noch bis Mitte September voll gesperrt. Auf der A210 wird der Verkehr am Kreuz Kiel West in Richtung Kiel einspurig an der Baustelle vorbeigeführt. Staus und Blitzer meldet ihr uns kostenlos unter 08000 774 774.
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0: Die erste Schulwoche ist wieder rum und ihr hört RSA am Sonntag Kirche und Glaube mit Marco Schwalleck. Und seit dieser Woche muss auch Hazel wieder ran. Die ist zwar erst 3 Jahre alt, geht aber jeden Tag in die Schule und erledigt da ihren Job. Hazel ist ein Irish Setter und der Schulhund der katholischen Schule in Hamburg-Harburg. Bis zu den Sommerferien war Hazel in der 4B und da hatte Jana Hundedienst.
1: Genau, also wir gehen gleich runter und füllen Trinken auf für sie, weil es ist natürlich jetzt sehr warm.
0: Ja klar, und das kam bei Hazel auch gut an. Ja, der Unterricht beginnt mit 15 Minuten Lesezeit. Ein paar Schüler dürfen sich in das gemütliche Sitzkissen setzen und auf dem Teppich daneben liegt Hund Hazel und Lisa liest dir vor.
2: Weil das ist irgendwie so cool, weil ich kann mit ihr so lesen, sie hört mir dann zu, ich kann sie so streicheln und das ist auch schön.
0: Ja, das kann ich verstehen. Dann ist Schluss mit der Lesezeit und jetzt zeigt Hazel, was sie gelernt hat. Sie stupst mit der Schnauze einmal den 1x1-Würfel an und die Kinder rechnen. Und Hazel bekommt ein Leckerli. Dann ist das Glücksrad dran. Je nach Farbe müssen die Kinder eine deutsche Aufgabe machen und Hazel bekommt genau ein Leckerli. Alle halten das Leckerli richtig, alle nehmen Rücksicht, wenn Hazel sich in ihre Ruheecke zurückzieht. So lernen Tier und Mensch aufmerksam zu sein, sagt Klassenlehrerin Katrin Göhner.
3: Es ist auch so, dass es die Klassengemeinschaft stärkt, dass sie alle Rücksicht nehmen und aufeinander aufpassen. In erster Linie passen sie natürlich auf den Hund auf, aber das stärkt auch den Zusammenhalt, dass sie gucken, wie geht es eigentlich dem anderen und im Notfall gehe ich auch um den Hund rum und dann vielleicht auch beim nächsten Mal nehme ich auf den Rücksicht, wenn der weint, das andere Kind oder wenn es dem nicht gut geht.
0: Ja, Schulhund Hazel hat eine Eignungsprüfung gemacht und wurde dann ein ganzes Jahr lang ausgebildet. Genau wie Hundebesitzerin Katrin Göhner. Anders geht es einfach nicht. Ja, auch für Hund Hazel sind seit dieser Woche die Ferien vorbei.

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11: 9:05. Ich bin Fabian Hoffmann. Guten Morgen. Schleswig-Holstein feiert runden Geburtstag. Heute, vor genau 80 Jahren, wurde unser Bundesland gegründet. Wie sehen denn die Feierlichkeiten aus, Jana Klonikowski?
12: Also die offiziellen Feierlichkeiten starten heute mit einem ökumenischen Gottesdienst im Schleswiger Dom. Am Dienstag steht dann noch ein offizieller Festakt mit 400 geladenen Gästen an. Aber auch schon das ganze Jahr über werden 80 Jahre Schleswig-Holstein gefeiert. Zuletzt ist deswegen ja auch Ministerpräsident Günther zum Beispiel quer durchs Land gewandert. Heute gibt es zur Feier des Tages kostenlosen Eintritt in vielen Museen in Schleswig-Holstein. Und im geografischen Mittelpunkt des Landes, in Nordhof, gibt es zum Beispiel heute ein Bürgerfest.
11: Die Bahngewerkschaft EVG droht mit einem bundesweiten Sicherheitsstreik im Regionalverkehr. Wenn ein Gesetz für härtere Strafen bei Angriffen auf Zugpersonal nicht noch in diesem Jahr in den Bundestag kommt, soll im Januar der Betrieb lahmgelegt werden. Das kündigte Gewerkschaftschef Burkhardt in der Bild an. Millionen Pendler wären davon betroffen. Auch DB Regio Gesamtbetriebsratschef Damde fordert, dass etwas passieren muss. Ansonsten würde der Politikstillstand zum Zugstillstand werden. 3 Segler sind vor Büsum aus der Nordsee gerettet worden. Ihr Boot war gekentert, alle 3 landeten im Wasser. Vater und Sohn wurden von den Seenotrettern in Sicherheit gebracht, die Mutter von einer Segeljacht aus dem Wasser gerettet. In Neustadt hat es eine Premiere gegeben. 2 junge Neustädter haben den ersten CSD in Ostholstein organisiert. Sie wollen damit ein Zeichen für Vielfalt, Akzeptanz und Sichtbarkeit setzen. Der Demozug durch die Innenstadt und die Abschlusskundgebung auf dem Markt liefen ohne Störungen. Insgesamt haben 250 Menschen mitgemacht. Holstein Kiel steht im DFB-Pokal in der 2. Runde. Bei Regionalligist 1860 München sorgten Phil Harris und Neuzugang Guillermo Balzi für den 2:0 Erfolg der Kieler. Keine Überraschung, anders als die Niederlage von Zweitligist Arminia Bielefeld, Cornelius Dreger.
13: Ja, gegen Drittligist Sonnenhof Groß Aspach stand es nach Verlängerung 2:2. Im Elfmeterschießen lief für die Arminia dann nichts zusammen. Die ersten 2 Versuche hat Groß Aspach Keeper Reule gehalten. Der dritte ging übers Tor. Zuvor mussten auch Bielefelds Liga-Konkurrenten Hertha und Nürnberg gegen die Drittligisten Saarbrücken und Viktoria Köln ins Elfmeterschießen, haben das aber beide gewonnen.
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14: Sonnig bis wolkig ist es bei uns in Schleswig-Holstein und ab und zu kann auch mal ein Schauer runterkommen. An der Ostsee ist am Nachmittag und am Abend sogar vereinzelt ein Gewitter dabei. Dazu liegen die Höchstwerte heute bei rund 19 Grad. Der RSH-3-Tage-Trend. Morgen wird's freundlicher und meistens trocken bei maximal 21 Grad. Am Dienstag dann viel Sonne und trocken und am Mittwoch weiter freundlich mit mal mehr, mal weniger Wolken.
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14: Schleswig-Holsteins bester Verkehrsservice mit KI-Unterstützung. Die B207 Lübeck-Hamburg ist zwischen Kleinsaarau und Pugetz in beiden Richtungen nach einem Unfall gesperrt. Auf der A7 Flensburg Richtung Hamburg zwischen der Raststätte Holmoor West und dem Dreieck Nordwest ist wegen Markierungsarbeiten nur eine Spur frei. Auf der A215 Kiel Richtung Neumünster ist der Mettenhof-Zubringer wegen einer Fahrbahnsanierung noch bis Mitte September voll gesperrt. Auf der A210 wird der Verkehr am Kreuz Kiel West in Richtung Kiel einspurig an der Baustelle vorbeigeführt. Und an der Kanalfähre Brunsbüttel kann es zu längeren Wartezeiten kommen. Staus und Blitzer meldet ihr uns kostenlos unter 08000 774 774.
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2: Ganz genau. Und am nächsten Sonnabend wird's voll rund um das Wikingermuseum in Heiterbu bei Schleswig. Denn dann findet dort ein Pilgertag am Ansgarweg statt. Diese Woche gab es schon eine Probe und davon möchte ich euch gleich einmal erzählen. Einen schönen guten Morgen wünsche ich euch.
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0: durch den Sonntagmorgen hier bei RSA mit Marco Schwalleck. Und nächsten Sonnabend wird es voll am Wikingermuseum in Heiterbu bei Schleswig. Denn dann sind die Katholiken los, erklärt uns mal Gemeindereferentin Laura Gaburo aus Kiel.
1: Wir planen einen Pilgertag der Katholiken in Schleswig-Holstein und möchten uns einen Tag lang auf den Spuren des heiligen Ansgars begeben. So, und da gibt es verschiedene Möglichkeiten. Zum Beispiel gehen wir hier jetzt den Weg mit 11 Stationen, der hier installiert ist, der das Leben des heiligen Ansgars mit uns selber in Verbindung bringt. Und die kann man eben abgehen.
0: Der heilige Ansgar ist vor 1200 Jahren in den Norden gekommen, um den christlichen Glauben zu verbreiten. Aber so richtig erfolgreich war er nicht und wurde von den Wikingern vertrieben. Trotzdem hat er überall hier bei uns, aber auch in Dänemark und Schweden, seine Spuren hinterlassen. Und so gibt es an der Schlei vorbei am Wikingermuseum einen Ansgar-Weg. Und der wurde diese Woche mal Probe gelaufen. An Station 4 plätscherte eine Quelle vor sich hin.
1: Ich werde dem Durstigen Wasser geben, das aus der Quelle des Lebens fließt. Ich gebe es ihm umsonst. Offenbarung 21,6. Also man hat schon darauf geachtet, dass man die entsprechenden Wegmarkierungen mit Texten aus der Bibel gleichsetzt, also dazusetzt und Beziehung zu dem Leben von Ansgar gibt.
0: Etwa 300 Leute werden nächsten Samstag erwartet. Und um sich einzustimmen, bereitet sich Gemeindereferentin Elisabeth Kammel aus Lübeck täglich ein Stückchen auf diesen Weg vor.
2: Ja, ich habe gedacht, dass das ganz schön wäre, wenn ich das selber auch mal schon durchdacht habe, wenn die vielen anderen Menschen kommen. Da hat man dann sicher nicht die Zeit, da selber in die Tiefe zu gehen. Deswegen habe ich das jetzt im Vorfeld angefangen, jeden Morgen einen Impuls zu lesen. Da ist so eine schöne Bibelstelle immer dabei. Und dann etwas, was mit der Natur meistens zu tun hat, das gefällt mir ganz gut.
0: Das stimmt, und ein Ausflug in diese Region lohnt sich eh immer. Aber warum machen die Katholiken diesen Pilgertag, habe ich Dekan Christoph Giering mal gefragt.
3: Wir haben eine 2000-jährige Geschichte des Christentums und wir sollten das nicht vergessen. Und weil viele Themen, die in der Geschichte dran waren, uns heute auch beschäftigen, etwa das Thema Mission. Ansgar wird losgeschickt, du sollst nach Skandinavien gehen, den Glauben verkünden. Ja, wie ist das denn bei uns jetzt heute mit der Verkündigung des Glaubens in unserer Zeit?
0: Am nächsten Sonnabend ist Ansgar-Pilgertag. Los geht es um 10.30 Uhr auf der Wiese kurz vorm Wikingermuseum in Heiterbu. Und am Nachmittag wird im Schleswiger Dom noch ein festlicher Gottesdienst gefeiert.

Ja, denn unser schönes Bundesland wird heute 80 Jahre alt. Und das wird nachher in Schleswig groß gefeiert mit einem Festgottesdienst ab 10 Uhr im Schleswiger Dom. Und die erste Strophe eben vom Schleswig-Holstein-Lied, die kennen ja die allermeisten, spielen wir jeden Abend um Mitternacht hier bei RSH im Programm. Das Lied hat aber noch weitere Strophen, auch viele, die gar nicht so bekannt sind. Zum Beispiel die vierte Strophe. Hört einmal.

Gott ist stark auch in den Schwachen, wenn sie gläubig ihm vertrauen, singt da der Chor. Ein starkes Statement in der Landeshymne von Schleswig-Holstein. Herzlichen Glückwunsch, unser schönes Bundesland wird heute 80 Jahre alt.

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2: Sonnig bis wolkig ist es bei uns in Schleswig-Holstein und ab und zu kann auch mal ein Schauer runterkommen. An der Ostsee ist am Nachmittag und am Abend sogar vereinzelt ein Gewitter dabei. Dazu liegen die Höchstwerte heute bei rund 19 Grad. Der RSH-3-Tage-Trend. Morgen wird's freundlicher und meistens trocken bei maximal 21 Grad. Am Dienstag dann viel Sonne und trocken und am Mittwoch weiter freundlich mit mal mehr, mal weniger Wolken.
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2: Schleswig-Holsteins bester Verkehrsservice mit KI-Unterstützung. Auf der A1 Hamburg Richtung Bremen, Vorsicht, zwischen Harburg und dem Maschener Kreuz liegen Gegenstände auf der Autobahn. Auf der B431 Meldorf-Albersdorf, zwischen Bargenstedt und Albersdorf sind in beiden Richtungen Rinder auf der Straße. Auf der A1 Hamburg Richtung Lübeck ist zwischen dem Kreuz Bargteheide und Bad Oldesloe die Fahrbahn auf eine Spur verengt. Auf der A7 Flensburg Richtung Hamburg ist zwischen der Raststätte Holmmoor West und dem Dreieck Nordwest wegen Markierungsarbeiten nur eine Spur frei. Auf der A215 Kiel Richtung Neumünster ist der Mettenhof-Zubringer wegen einer Fahrbahnsanierung noch bis Mitte September voll gesperrt. Auf der A210 wird der Verkehr am Kreuz Kiel West in Richtung Kiel einspurig an der Baustelle vorbeigeführt. Und an der Kanalfähre Brunsbüttel kann es zu längeren Wartezeiten kommen. Staus und Blitzer meldet ihr uns kostenlos unter 08000 774 774.
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Oh Mann, ob Schulranzen, Hefte, Stifte oder Sportzeug und natürlich auch eine Schultüte, so ein Schulstart, kann ganz schön teuer werden. Und diese Woche war es ja wieder soweit und für so eine Erstausstattung kommen schnell mal 500 Euro zusammen und da ist der erste Pausensnack noch nicht mal mit eingerechnet. Und damit einen schönen guten Morgen. Hier ist RSH am Sonntag, Kirche und Glaube mit Markus Schwalleck. Und die Diakonie bei uns im Land weiß, Familien, die sowieso schon jeden Euro zweimal umdrehen müssen, für die ist das kaum zu stemmen. Gerade Alleinerziehende und Familien, die von Armut betroffen oder bedroht sind, brauchen mehr Unterstützung vom Staat. Aktuell können allerdings Familien für den Schulbedarf nur 195 Euro im Jahr bekommen. Das geht schon allein für 9 Schulranzen drauf. Die Diakonie fordert deshalb mehr Hilfe und bietet auch selbst Unterstützung an, zum Beispiel beim Ausfüllen der richtigen Anträge. Außerdem gibt es an manchen Stellen auch gespendete Schulstarterpakete. Fragt mal bei eurem diakonischen Werk nach, zum Beispiel bei der Diakonie Altholstein in Neumünster. Ja, und damit gebe ich ab hier bei RSH an Carsten Koch. Der kommt nun mit Politik am Sonntag und ich wünsche euch noch ein wunderbares Wochenende.

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1: 5:10. Ich bin Fabian Hoffmann. Guten Tag. Heute, vor genau 80 Jahren, ist Schleswig-Holstein gegründet worden. Und das wird natürlich gefeiert. Heute mit einem ökumenischen Gottesdienst im Schleswiger Dom. Am Dienstag dann mit einem offiziellen Festakt. Und zur Feier des Tages können heute zum Beispiel auch viele Museen in Schleswig-Holstein kostenlos besucht werden. Im Streit um schärfere Sicherheitsgesetze droht die Bahngewerkschaft EVG mit Streiks im Januar. Gewerkschaftschef Burkhardt sagt der Bild, die Regierung betreibe Arbeitsverweigerung. Die Eisenbahner zahlten dafür mit ihrer Gesundheit oder gar ihrem Leben. Hintergrund ist der tödliche Angriff auf einen Bahnmitarbeiter im Februar. Justizministerin Hubig hatte daraufhin angekündigt, Bahnmitarbeiter als besonders gefährdete Berufsgruppe mit in ein neues Gesetz aufzunehmen. Geglückte Premiere in Neustadt. Beim allerersten Christopher Street Day in der Stadt haben rund 250 Menschen mitgemacht. Und dabei lief alles rund, Nanju Kuhlmann.
2: Ja, so kann man das sagen. Die bunte Demo zog zunächst einmal quer durch die Innenstadt und demonstrierte für Vielfalt und Toleranz. Danach gab es noch eine Abschlusskundgebung auf dem Markt. Dabei gab es keine Störungen oder sonstige Vorkommnisse, hieß es im Anschluss von der Polizei. Der CSD in Neustadt ist übrigens auch der bisher einzige in Ostholstein. Die Schirmherrschaft hat Ministerpräsident Günther in diesem Jahr für alle CSDs im Land übernommen.
1: In Nordorf im Kreis Rendsburg-Eckernförde ist ein Einfamilienhaus komplett abgebrannt. Die Familie konnte sich noch selbst ins Freie retten. Rund 100 Feuerwehrleute waren im Einsatz. Die Familie soll jetzt vorerst in einer Ferienwohnung untergebracht werden. Phishing-Mails von Betrügern werden immer perfider. Davor warnen aktuell Digitalexperten. Anstelle von Massenmails werden mittlerweile auch gezielte, persönlich zugeschnittene Angriffe gesendet. Und da spielt auch KI eine Rolle, sagte uns Felix Kuhlenkamp von Bitkom.
3: KI macht es den Angreifern erstmal deutlich leichter, sprachlich überzeugend und auch individuell zugeschnittene Nachrichten zu erstellen. Das heißt, man kann Informationen direkt aus dem Internet bekommen über Personen, Unternehmen, Geschäftspartner und dann verschwimmt eben die Grenze zwischen Massenphishing und ganz individuellem Phishing.
1: In der ersten Runde des DFB-Pokals steht der nächste Schwung Spiele an. Unter anderem muss Bundesligist Mönchengladbach bei Fünftligist Schott Mainz ran. Der SC Freiburg ist bei Drittligist Fortuna Düsseldorf gefordert und Union Berlin spielt bei Zweitligist Braunschweig.
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4: Sonnig bis wolkig ist es bei uns in Schleswig-Holstein und ab und zu kann auch mal ein Schauer runterkommen. An der Ostsee ist am Nachmittag und am Abend sogar vereinzelt ein Gewitter dabei. Dazu liegen die Höchstwerte heute bei rund 19 Grad. Der RSH-3-Tage-Trend. Morgen wird's freundlicher und meistens trocken bei maximal 21 Grad. Am Dienstag dann viel Sonne und trocken und am Mittwoch weiter freundlich mit mal mehr, mal weniger Wolken.
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4: Schleswig-Holsteins bester Verkehrsservice mit KI-Unterstützung. In Seevetal, Vorsicht, zwischen der Hittfelder Landstraße und der Winsener Landstraße gibt es eine Ölspur auf der Straße. Auf der A1 Hamburg Richtung Lübeck ist zwischen dem Kreuz Bargteheide und Bad Oldesloe die Fahrbahn auf eine Spur verengt. Auf der A7 Flensburg Richtung Hamburg ist zwischen der Raststätte Holmmoor West und dem Dreieck Nordwest wegen Markierungsarbeiten nur eine Spur frei. Auf der A215 Kiel Richtung Neumünster ist der Mettenhof-Zubringer wegen einer Fahrbahnsanierung noch bis Mitte September voll gesperrt. Auf der A210 wird der Verkehr am Kreuz Kiel West in Richtung Kiel einspurig an der Baustelle vorbeigeführt. Und an der Kanalfähre Brunsbüttel kann es zu längeren Wartezeiten kommen. Staus und Blitzer meldet ihr uns kostenlos unter 08000 774 774.
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6: Noch rund 340 Stunden, dann liegen die ersten Hochrechnungen aus Sachsen-Anhalt vor. Keine Meinungsumfragen mehr wie die aktuelle. Die sieht die AfD immer noch bei über 40%. Aber dann lautet die Frage: Mehrheit für Siegmund, auch mit CDU-Abweichlern. Es rumort in der Union. Thema gleich.
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0: Ich liebe Allensbach, dürfte FDP-Bundeschef Wolfgang Kubicki aktuell sagen. Ich liebe die. Gestern kamen nämlich die renommierten Meinungsforscher mit einer Zahl um die Ecke. 6%. 6% für die AfD auf der Bundesebene bei einer Sonntagsfrage. In Sachsen-Anhalt allerdings 2%. Obwohl oder weil man in Magdeburg noch mitregiert? Und damit moin zur Politik am Sonntag hier bei RSH mit Carsten Koch.
1: Ich will es gar nicht abstreiten. Wir haben wichtige Entscheidungen getroffen. Wir haben aber auch zu oft gestritten. Wir haben auch zu Unmut geführt. Und das spiegelt sich dann auch in den Umfragen wieder.
0: Lars Klingbeil, SPD-Parteichef in Berlin. Noch, müsste man sagen. Das Eingeständnis von Fehlern ist das eine, die mangelnde Erkennbarkeit und die wirklich fehlende Empathie das andere. In Sachsen-Anhalt in 2 Wochen könnte sich das rächen. Es könnte der erste Landtag werden ohne SPD. Und der erste Landtag mit AfD-Regierung.
2: Das Erste, was wir in diesem Land erleben, ist, dass wir nicht mehr stolz auf uns selbst sind und auch nicht mehr selbstbewusst damit umgehen. Das erleben wir überall in dieser Gesellschaft und das möchten wir wieder einführen.
0: Deutsche Fahnen vor deutschen Schulen mit deutscher Nationalhymne im Deutschunterricht. So könnte Ulrich Siegmund das sehen. Motto der AfD im Wahlkampf.
3: Ich will ja dieses alte, sichere Deutschland zurückhaben und die 90er Jahre, auch die 2000er Jahre, das war eine Zeit, die ist nun mal nicht vergleichbar mit heute, mit der Entwicklung, gerade im Bereich der inneren Sicherheit, der Freiheit, der Selbstbestimmung. Und das will ich einfach zurückhaben.
0: Da gab es übrigens auch noch keine AfD. In diesem alten Deutschland, wo der Kanzler noch Kohl hieß, ein 5-Mark-Stück ein Heiermann war und Internet und Handys uns nicht mit Facebook und Fake-Anrufen tyrannisierten. Schöne, heile Welt. Mit einem AfD-Ministerpräsidenten?
4: Als Linke sagen wir, wir tun alles dafür, dass die AfD hier vor den Schalthebeln der Macht ferngehalten wird.
0: Sagt die linke Spitzenkandidatin Eva von Angern. Umfrage wird aktuell für die Linke 13%. Nur hat die CDU genau mit dieser Linken ein Problem. Brandmauer hier, Ausschließeritis da.
5: Ja, die CDU steckt da in einem Dilemma, wie sie das auch in den anderen ostdeutschen Bundesländern hat, dass sie mit einer viel stärkeren AfD konfrontiert ist. Es zugleich den Doppelbeschluss gibt, keine Kooperation mit der AfD und der Linkspartei. Da kann ich nur für werben, da muss sich die CDU im Osten ein Stück weit frei machen. Ansonsten wird sie in ihrer Bewegungsfreiheit zu stark eingeschränkt.
0: Sagt Politikwissenschaftler Benjamin Höhne von der TU Chemnitz. Und was sagt die CDU dazu? Thema gleich.
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0: Siegerin der Woche im politischen Bullshit-Bingo plus 10 Euro fürs Phrasenschwein, das geht an die neue CDU-Generalsekretärin Franziska Hoppermann. Hat die Wahl in Magdeburg Auswirkungen auf die Berliner Koalition, Frau Hoppermann?
1: Es geht nicht um die Bundes-CDU, es geht um Sachsen-Anhalt und es geht darum, in diesem Bundesland keine extremen Experimente zu machen, sondern eine Regierung der Vernunft und der Verantwortung zu bilden.
0: Wer es glaubt, wird selig. Viel zu sehr wird auch Kanzler Merz eine klare Mitschuld an den desaströsen Umfragezahlen gegeben, ob in Mecklenburg-Vorpommern oder eben vor allem in Sachsen-Anhalt. Nur ein Auftritt ist im Wahlkampf von ihm geplant und bin bestimmt da, wo vorher ausgewählte Parteimitglieder hingekutscht werden für gute Bilder ohne fliegende Tomaten, vielleicht sogar aus den eigenen Reihen. Ministerpräsident Sven Schulze, in Klammern auch CDU, kämpft einsam, fast gegen Berlin, auch gegen Überläufer in den eigenen Reihen.
2: Man sieht ja, im Moment ist es sehr, sehr kompliziert, sehr, sehr schwierig und deswegen ist es jetzt wirklich angesagt, um jeden Menschen hier zu kämpfen, um jeden, der hier zur Wahl geht, auch zu werben. Und das ist mein Ziel und nicht eine Diskussion über Konstellationen und da schaue ich auch nicht nach Thüringen oder nach Sachsen.
0: Wer also mit wem, wer ist mit drin, wer kann was, wie, wo, wann noch bewegen, wenn die Wahl vorbei ist?
3: Je mehr kleinere Parteien nicht in der Lage sind, in den Landtag einzuziehen, desto höher die Chancen,

0: dass ich leite, ein Minister der AfD oder der Linkspartei sitzt. Das heißt aber nicht, dass ich diese beiden Parteien hier vergleiche. Das ist gar nicht angesagt.
1: Eine Minderheitsregierung, die sich dauerhaft von der AfD am Nasenring durch die politische Arena führen lässt. Oder wie in Thüringen, wo ein AfD-Alterspräsident an den Marionettenfäden von Björn Höcke politisches Chaos anrichtete.
2: Ich entziehe Ihnen das Wort. Ich bitte darum, dass die Mikros abgestellt werden.
3: Was Sie hier treiben, ist Machtergreifung. Sie schaden hier der Demokratie, indem Sie den Mehrheitswillen dieses Hauses ignorieren.
2: Herr Bühl, ich ermahne Sie zur Ruhe.
1: Oh Mann, noch 340 Stunden.

0: dann schauen wir mal, ob alle an Bord sind. Frederik?
1: Ja, wo soll ich denn sonst sein? Tschüss.
0: Professor Peter Hacke?
2: Aber natürlich, im Dienste der Wissenschaft.
0: Natürlich. Josie?
3: Hallo, ich bin auch da.
0: Sehr schön. 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
6: Sonnig bis wolkig ist es bei uns in Schleswig-Holstein und ab und zu kann auch mal ein Schauer runterkommen. An der Ostsee ist am Nachmittag und am Abend sogar vereinzelt ein Gewitter dabei. Dazu liegen die Höchstwerte heute bei rund 19 Grad. Der RSH-3-Tage-Trend. Morgen wird's freundlicher und meistens trocken bei maximal 21 Grad. Am Dienstag dann viel Sonne und trocken und am Mittwoch weiter freundlich mit mal mehr, mal weniger Wolken.
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6: Schleswig-Holsteins bester Verkehrsservice mit KI-Unterstützung. Auf der A1 Hamburg Richtung Lübeck ist zwischen dem Kreuz Bargteheide und Bad Oldesloe die Autobahn auf eine Spur verengt. Auf der A7 Flensburg Richtung Hamburg ist zwischen der Raststätte Holmoor West und dem Dreieck Nordwest wegen Markierungsarbeiten nur eine Spur frei. Auf der A215 Kiel Richtung Neumünster ist der Mettenhof-Zubringer wegen einer Fahrbahnsanierung noch bis Mitte September voll gesperrt. Auf der A210 wird am Kreuz Kiel West in Richtung Kiel der Verkehr einspurig an der Baustelle vorbeigeführt. Und an der Kanalfähre Brunsbüttel kann es zu längeren Wartezeiten kommen. 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Auf der B5 in Struckum auf der Hauptstraße in Höhe der Bushaltestelle und ein Blitzer steht auch auf der B431 in Klein-Nordende auf dem Sandweg in Höhe des Gasthofs. Staus und Blitzer meldet ihr uns kostenlos unter 08000 774 774.
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7: Die Parlamentarier sind wieder im Land, auch im Kieler Landeshaus. Die ersten Ausschüsse, nächste Woche dann die erste Landtagssitzung nach der Sommerpause. Und jetzt beginnt auch langsam der Wahlkampf, denn es sind nur noch rund 230 Tage. Die SPD, die legt schon mal los. Thema gleich.
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0: es gibt sie tatsächlich, die sagen, wir brauchen Atomkraft. Die sind sicher, die Atomkraftwerke, die sind günstig und die sind immer verfügbar.
1: Der Kernkraftausstieg war eine historische Dummheit und diese Fehlentscheidung muss korrigiert und der Wiedereinstieg in die Kernkraft unverzüglich in Angriff genommen werden.
0: Ja, das sagt AfD-Chefin Alice Weidel. Problem dieses Sommers, AKWs wurden abgeschaltet in Europa in Serie. Kein Wasser, keine Kühlung, kein Strom. Und warum? Der Sommer wurde immer heißer, immer trockener, immer extremer, weil Klimawandel.
2: Und dafür, dass die menschengemachten CO2-Emissionen das Klima überhaupt beeinflussen, gibt es nach wie vor keinen einzigen wissenschaftlichen Beweis.
0: AfD-Mann Carsten Hilse im Bundestag. Was machte noch der Rattenfänger von Hameln? Er spielte auf seiner Flöte und es folgten erst die Ratten, später die Kinder, weil sein Lied lockte, seine Versprechung, alles wird besser. Wisst ihr was? Wir verbieten einfach für 2 Jahre alle Blinddarmentzündungen. Dann fällt auch nicht auf, dass unsere zugewanderten Fachärzte dank Remigration nicht mehr da sind. Leute, die Wahrheit sieht anders aus. Stichwort Klimawandel, Stichwort Waldbrände oder Ahrtalflut, oder?
3: Wir müssen damit rechnen, dass die Zahl häufiger wird, zahlreicher. Dass wir häufiger solche Ereignisse haben. Das ist Klimawandel. Und ich will allen Leugnern des Klimawandels sagen, schauen Sie sich das genau an, was hier passiert ist. Das ist der Klimawandel. Wir werden alles tun, um den Klimawandel zurückzudrängen, aber wir müssen auch mit dem Klimawandel leben.
0: Bundeskanzler Friedrich Merz, erster Termin nach seinem Urlaub. Fast hätte man eine Vermisstenanzeige aufgeben können. Vermisst wird ein Kanzler. Oder eben nicht? Zumindest nicht von vielen Demonstranten in der Eifel, die pfiffen und buten.
3: Und ehrlich gesagt, ich lasse mich von denen, die rumschreien, nicht beeindrucken. Ich spreche mit denen, die nicht schreien, sondern ich spreche mit denen, die arbeiten. Ich spreche mit denen, die helfen. Ich spreche mit denen, die im Sinne unseres Gemeinwesens tätig sind.
0: Jawohl, das mag konsequent sein. Jede Verbeugung zugleich vor Ehrenamt, vor Feuerwehr und THW, vor Bauernverband und Landfrauen, vor Helfern und Machern in den betroffenen Regionen. Aber so recht will der Funke, wenn man das in Waldbrandgebiet überhaupt sagen darf, so recht will eben der Funke nicht überspringen. Die Zahl der Einladungen, die Friedrich Merz erhält, um für seine CDU zu werben, die schrumpft aktuell auch. Bei der Landes-SPD hier in Schleswig-Holstein, da soll es doch bitteschön andersherum sein. Ein Kämpfer für alle? Wow! Thema gleich.

0: Wenn die SPD im Land für jeden guten Vorschlag in der Verkehrspolitik, na sagen wir mal, 1 Prozentpunkt von den Wählern bekäme, dann wären Ulf Kämpfer und Daniel Günther aktuell fast gleich auf. Ja, ist klar, ist eine Milchmädchenrechnung, aber Misshunde 3, Linda und ist B76 Kiel-Plön, B430 nach Hohenweststedt und dann noch die Züge Kiel-Hamburg und die Marschbahn. Boah, die Zusammenfassung des SPD-Spitzenkandidaten Ulf Kämpfer?
1: Alle haben es satt.
0: SPD-Mann Kämpfer weiß schon, für die marode Bahn kann Daniel Günther nicht so viel, für Linda und ist wohl auch nicht, aber bei Misshunde 3 fängt es an. Gäbe es eine bessere Planung, eine bessere Kommunikation und vor allem...
2: Das erste Problem, was wir haben, Verlässlichkeit.
0: Niklas Dürrbock aus der Landtagsfraktion bringt die Ideen, Forderungen und Vorschläge der SPD auf den Punkt. Keiner will am Bahnsteig stehen und Tauben zählen, statt loszufahren.
1: Ich kenne Lehrer und Lehrer, die gerne mit dem Zug zur Schule fahren können. Die sind aber darauf angewiesen, dass der Zug wirklich auch kommt, weil die müssen um Punkt 7:45 in der Schule sein. Dies ging dann nicht mehr, das machst du 2-3 Mal, kriegst einen Anschluss vom Direktor, die kaufen sich dann wieder aus.
0: Sagt Ulf Kämpfer, mit einem 8-Punkte-Plan für eine bessere Verkehrspolitik will er den ersten Aufschlag im Wahlkampf für die Landtagswahl 27 machen. Vieles liest sich gut. Schluss mit maroden Straßen und bröckelnden Brücken heißt es da, oder Weichen für den zukünftigen Schienenverkehr richtigstellen, heißt es da auch. Vieles soll auch in SPD-Plänen eben besser werden. Immer wieder das Wort Verlässlichkeit und Beispiele für scheinbar schlechte Planung.
1: Die Baustelle Plön, Kiel hätte man auch in 2 Jahren machen können.
0: Am Beispiel der Schlei-Region und dem Projekt Smile 24 für einen funktionierenden ÖPNV, da habe man gelernt und viele Anregungen bekommen, ergänzt Dürrbock. Keine leeren Busse zu leeren Haltestellen aufs Land, sondern individueller Plan, flexibler reagieren und wie war noch das Schlüsselwort? Verlässlich sein. Und ein Leckerli für Führerscheinkandidaten will die SPD auch gleich im Land liefern.
2: Deswegen wollen wir ansetzen bei den Prüfungs- und Anmeldekosten. Wir wollen, dass das Land diesen Betrag übernimmt. Das sind mindestens 200 Euro.
0: Und Finanzen? Ja, Sondervermögen nutzen, den gut gefüllten Moin-Fördertopf auch mal leer machen und Strafzahlungen zum Beispiel der Bahn nicht im Haushalt versickern lassen, sondern sofort wieder in Verkehrsprojekte zurückführen. Parallel dazu der CDU-Verkehrsminister Matzen mit dem Misshunde 2, 3 und vielleicht 4 Debakel im Wirtschaftsausschuss des Landtags. Die SPD dürfte sich über diese Schlagzeilen und diese Parallelität die Hände gerieben haben.
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0: Ja, es war ein super Spiel. Es waren wichtige 3 Punkte. 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
6: 5:11. Ich bin Fabian Hoffmann. Guten Tag. Heute, vor genau 80 Jahren, ist Schleswig-Holstein gegründet worden und das wird groß gefeiert. Am Vormittag gab es einen ökumenischen Gottesdienst im Schleswiger Dom. Zur Feier des Tages können heute außerdem viele Museen in Schleswig-Holstein kostenlos besucht werden. Am Dienstag steht der offizielle Festakt auf dem Programm. Seenotretter haben vor Büsum eine Familie aus der Nordsee gerettet. Ihr Jollenkreuzer war bei starkem Wind und kräftigem Regen vor der Küste gekentert. Alle drei landeten im Wasser. Vater und Sohn klammerten sich ans Segelboot. Die Seenotretter holten die beiden kurz darauf an Bord. Die Mutter wurde von einer Segeljacht aus dem Wasser gerettet. Alle drei blieben unverletzt. Die Bahngewerkschaft EVG macht Druck in Sachen Sicherheit. Wenn in diesem Jahr kein neues Gesetz kommt, gibt es im Januar Streiks im Regionalverkehr. Das hat EVG-Chef Burkhardt in der Bild angekündigt. Mehr von Tim Britztrupp.
7: Hintergrund ist der tödliche Angriff auf einen Bahnmitarbeiter Anfang Februar. Seitens der Politik gab es betroffene Gesichter und große Worte, aber keine Taten, sagte Burkhardt. Laut DB Regio Betriebsratschef Dahmde werden pro Tag 8 Kollegen angegriffen. Justizministerin Hubich hatte Strafverschärfung bei Attacken beispielsweise auf Feuerwehrleute und eben auch Bahnmitarbeiter angekündigt. Der Gesetzentwurf befindet sich noch in der regierungsinternen Abstimmung.
6: Immer häufiger nutzen Betrüger gezielt zugeschnittene Phishing-Mails, um an persönliche Daten zu kommen. Davor warnen aktuell Digitalexperten. Das könnten etwa gefälschte Rechnungen mit individuellem Namen oder Betrug mit QR-Codes sein. Aber auch die E-Mail-Anbieter haben im Kampf gegen solche Spam-Mails dazugelernt, sagte uns Felix Kuhlenkamp vom Digitalverband Bitkom.
8: Wir sehen, dass die E-Mail-Anbieter ihre Schutzmaßnahmen mit KI stärken. Die erkennen dann zum Beispiel Muster und Anomalien im E-Mail-Verhalten und können dadurch auch mehr E-Mails abwehren. Privat kann man sich mit KI zum Beispiel Informationen einholen dazu, welche Muster besonders bekannt sind.
6: Sensation in Lübeck möglich. So wirbt Phoenix Lübeck für sein Erstrundenspiel heute im DFB-Pokal. Der Regionalligist empfängt am Abend Bundesliga-Aufsteiger Paderborn an der Lohmühle. Ebenfalls ab 18 Uhr ist außerdem Zweitligist St. Pauli gegen Drittligist Rot-Weiß Essen gefordert.
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9: Sonne und Wolken gibt es bei uns in Schleswig-Holstein und ab und zu kommt auch mal ein Schauer runter. Später wird es an der Ostsee noch ein bisschen spannender, da können vereinzelt Gewitter aufziehen, dazu liegen die Höchstwerte heute bei ungefähr 19 Grad. Der RSH-3-Tage-Trend. Morgen wird es freundlicher und meistens trocken bei maximal 21 Grad. Am Dienstag bleibt es sonnig, am Mittwoch weiter meist trocken mit mehr Wolken.
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9: Schleswig-Holsteins bester Verkehrsservice mit KI-Unterstützung. Auf der A1 Hamburg Richtung Lübeck ist zwischen dem Kreuz Bargteheide und Bad Oldesloe die Autobahn auf eine Spur verengt. Auf der A7 Flensburg Richtung Hamburg ist zwischen der Raststätte Holmoor West und dem Dreieck Nordwest wegen Markierungsarbeiten nur eine Spur frei. Auf der A215 Kiel Richtung Neumünster ist der Mettenhof-Zubringer wegen einer Fahrbahnsanierung noch bis Mitte September voll gesperrt und auf der A210 wird der Verkehr am Kreuz Kiel West in Richtung Kiel einspurig an der Baustelle vorbeigeführt. An der Kanalfähre Brunsbüttel kann es zu längeren Wartezeiten kommen. Außerdem ist die Maienfelder Landstraße zwischen Hutzfeld und dem Steindamm nach einem Unfall gesperrt. Die meisten Blitzer nur bei RSH. Auf der B431 in Klein-Nordende, auf dem Sandweg in Höhe des Gasthofs und ein Blitzer steht auch auf der B5 in Struckum auf der Hauptstraße in Höhe der Bushaltestelle. Staus und Blitzer meldet ihr uns kostenlos unter 08000 774 774.
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10: 80% der Schleswig-Holsteiner leben im sogenannten ländlichen Raum, also nicht in Kiel, Neumünster oder so. Das sollen Land und Bund auch bitte schön wahrnehmen und schätzen. Das wünscht sich ein neu gegründetes Bündnis. Und es soll auch Konsequenzen haben. Ein Beispiel: Ausgleichsflächen schaffen, wenn irgendwo eine Autobahn, eine Stromtrasse oder sonst was gebaut wird. Aber das ist gar nicht so einfach. Thema gleich.
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0: 7 auf einen Streich, das kennen wir aus den Gebrüdern Grimm früherer Jahre und dem tapferen Schneiderlein. Das Schneiderlein, das heißt heute ländlicher Raum, der gleich 7 Verbände an einen Tisch geholt hat. Bauernverband hier, Unternehmensverband da, Waldbesitzerverband oder Lohnunternehmer dort.
1: Wir wollen in einer Zeit, in der sich die Koordinaten in der Politik völlig verändert haben und auch verändern werden in Schleswig-Holstein, den Parteien der demokratischen Mitte einen Rahmen bieten, zu zeigen, nämlich Stärke ernst nehmen und Verantwortung tragen für Schleswig-Holstein. Wir wollen deutlich machen, nimmt das ernst, was im ländlichen Raum und sich auch in Teilen der Wirtschaft zusammenbraut.
0: Michael Thomas Fröhlich ist Geschäftsführer des Unternehmensverbandes Nord. Das Motto dieses neuen Bündnisses, das ist einfach. Zukunft wächst auf dem Land. Weniger Verbote bitte, weniger Bürokratie bitte, mehr Eigenverantwortung.
2: Wir müssen die Politik aufwecken und die Regierenden an ihre Verpflichtungen erinnern, jetzt auch aktiv zu werden. Ich glaube, spätestens mit dieser Gründung des Aktionsbündnisses müssen auch die Politiker merken, dass es nicht 5 vor, sondern 5 nach 12 ist und dass jetzt wirklich auch gehandelt werden muss und nicht immer nur irgendwelche Floskeln an uns Verbände gegeben werden.
0: Christian Freier von Fürstenberg-Pliessen, also für die Familienbetriebe Land und Forst, ist mit dabei. Und er spricht über den 8-Punkte-Katalog, der liegt nämlich nun bei den Parteien im Land auf dem Schreibtisch. Natürlich ist Bürokratieabbau davon ein Thema, aber auch junge Generationen fördern, Ehrenamt fördern, Frauen in der Landwirtschaft stärken. Und ein Satz auch dabei, Flächen bitte sichern. Das unterstreicht auch der Bauernpräsident und sagt:
3: Und für uns geht es darum, dass wir, ich sag mal, die konventionellen landwirtschaftlichen Betriebe in Schleswig-Holstein, denen auch die Möglichkeit geben, mit Produktion von Biodiversität oder Artenvielfalt eine Möglichkeit zu geben, Geld zu produzieren. Und ich glaube, ein Bauer kann das sehr viel besser, als eine Fläche einfach nur stillzulegen und die liegt da wild in der Landschaft rum. Jede Ausgleichsfläche, die irgendwo entsteht, ist auch Verlust von Wirtschaftskraft.
0: Aber genau da lauert auch ein Konflikt für die Kieler Koalition und für die Berliner Politikplanung, dem wir uns hier ein bisschen näher annehmen wollen. Das Thema heißt Ausgleichsflächen. Woher nehmen, wenn nicht klauen? Thema gleich. 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

0: Es soll alles schneller, unbürokratischer werden. Nicht mehr 10 Jahre verhandeln, wo welche Straße lang darf, welche Stromleitung und wie der Natur ein Ausgleich gegeben wird. Bislang hieß es eben Ausgleichsflächen suchen und finden. Seit dem Sommer aber zahlt man in einen Topf. Umweltverbände sagen, oh, das ist Freikauf. Wie sieht es denn der Bauernverband in Schleswig-Holstein? Präsident Klaus-Peter Lucht.
1: Infrastrukturbeschleunigung ja, aber ein Ausgleich muss dann auch dort stattfinden, die das gut können. Und deswegen haben wir auch gesagt, also wir sind gegen diesen Geldtopf.
0: Bisher hat es das ja schon gegeben in Schleswig-Holstein, also auch auf Bundesebene, aber hier in Schleswig-Holstein anscheinend besonders gut. Viele sagen, das war eine Win-Win-Win-Situation. Ist das zu kurz geguckt?
1: Das ist viel zu kurz geguckt. Wir sind dagegen, dass wir immer wahllos Fläche über die Ausgleichsagentur der Stiftung oder über die Landgesellschaft oder private Unternehmen einfach rauskaufen, ohne die Agrarstruktur zu berücksichtigen. Und Flächenfraß, gerade aus dem Naturschutzbereich, ist für mich ein riesengroßes Problem, weil wir als Landwirte auf die Fläche angewiesen sind. Also um Einkommen zu erzielen im Ackerbau, aber auch die ganzen Viehbetriebe brauchen Futter, aber auch Flächen, um ihre Düngermittel, also Gülle oder so auszubringen. Und jede Fläche, die uns verloren geht, ob nun, wenn sie komplett stillgelegt wird oder auch in ein Naturschutzgebiet reinwandert, lehnen wir zurzeit ab. Wir haben bessere Vorschläge.
0: Welche?
1: Die Bauern würden gerne auf ihren Flächen auch, ich sag mal, Naturschutz oder Biodiversität produzieren. Und ich glaube, wenn wir auch Flächen, die wir haben, bereitstellen und für einen ordentlichen Deckungsbeitrag, also wir müssen auch Geld damit verdienen, dann würden wir sehr viel besser dastehen und die Landwirtschaft wäre vor allen Dingen resilienter. Ich hätte eine Einnahme aus Naturschutzproduktion, bin nicht nur auf das Produkt Lebensmittel oder Getreide oder wie auch angewiesen, sondern das würde uns sicherer machen. Und wir haben ja auch gesehen, gerade der Umweltminister hat ja bei den vielfältigen Kulturen 2000 Hektar aus Geldmitteln gestrichen. Und auf der anderen Seite wird immer wieder für wirklich teuer Geld von der Ausgleichsagentur weit über den Verkehrswert Fläche einfach rausgekauft, ohne das in den Gemeinden abzustimmen. Und für mich ist es so, wenn Herr Goldschmidt meint, oder das sagt auch die Stiftung immer, die Landwirte verkaufen ja an uns, dann ist das nicht richtig. Sondern wir als produzierende Landwirte haben ungefähr 60% unserer Fläche, fast 70% von den Eigentümern gepachtet. Und die Eigentümer sind mittlerweile nicht mehr die den landwirtschaftlichen Betrieb irgendwann mal aufgegeben haben, sondern die erste oder zweite Erbengeneration, die wohnt mittlerweile in Hamburg, Berlin oder sonst irgendwo. Und wenn die merken, dass Geld oder Land richtig teuer ist und Wohnungen sind ja auch richtig teuer und die Kapital machen können, um ihre Eigentumswohnung zu bezahlen oder ein Haus zu bauen, dann verstehe ich das. Aber er kauft uns die Flächen einfach weg und die stehen dann als Pachtfläche für den Milchviehbetrieb, der darauf seine Kühe ernähren muss oder die Dünger ausbringen muss, nicht mehr zur Verfügung. Und das ist das Grundproblem.
0: Also es ist viel Win-Win-Win, aber es gibt auch einen Lose.
1: Es gibt nicht viel Win. Es gibt auch für die Natur keinen Gewinn. Für uns geht es darum, dass wir, ich sag mal, die konventionellen landwirtschaftlichen Betriebe in Schleswig-Holstein denen auch die Möglichkeit geben, mit Produktion von Biodiversität oder Artenvielfalt eine Möglichkeit zu geben, Geld zu produzieren. Und ich glaube, Bauer, eine Lose-Situation für die Landwirtschaft und auch für den ländlichen Raum. Also das muss man immer wieder sagen. Landwirtschaft ist der, ich sag mal, der Wirtschaftsmodell.

0: Ich weiß ja ganz genau, das sagt die Investitionsbank auch immer wieder, jeder landwirtschaftliche Betrieb hat nochmal 8 Mitarbeiter, Mitarbeiterinnen außerhalb, also im vorgelagerten Bereich, bei den Schraubern, bei den Bankern, bei den Versicherern, was weiß ich auch immer. Und das geht uns auch verloren. Das muss man auch immer wieder dazu sagen. Jede Ausgleichsfläche, die irgendwo entsteht, ist auch Verlust von Wirtschaftskraft.
1: Und Achtung, Schleswig-Holstein geht einen eigenen Weg. Aber das ist Thema gleich.

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2: Sonne und Wolken gibt es bei uns in Schleswig-Holstein. Und ab und zu kommt auch mal ein Schauer runter. Später wird es an der Ostsee noch ein bisschen spannender. Da können vereinzelt Gewitter aufziehen. Dazu liegen die Höchstwerte heute bei ungefähr 19 Grad. Der RSH-3-Tage-Trend. Morgen wird es freundlicher und meistens trocken bei maximal 21 Grad. Am Dienstag bleibt es sonnig, am Mittwoch weiter meist trocken mit mehr Wolken.
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2: Schleswig-Holsteins bester Verkehrsservice mit KI-Unterstützung. Auf der A7 Hannover-Hamburg, Achtung, in beiden Richtungen zwischen dem Horster Dreieck und Vleestedt sind Personen auf der Straße und es gibt eine ungesicherte Unfallstelle. Auf der A1 Hamburg Richtung Lübeck ist zwischen Bargteheide und Barnitztal die Autobahn auf eine Spur verengt. Es staut sich auf 7 Kilometern. In der Gegenrichtung Richtung Bremen sind es zwischen dem Tunnel Morfleth und Stillhorn 8 Kilometer. Auf der A1 Fehmarn Richtung Lübeck staut es sich zwischen Scharbeutz und Ratekau auf 7 Kilometern und in der Gegenrichtung Richtung Hamburg zwischen Melmshöhe und Sülzbeek auf 5 Kilometern. Auf der A7 Flensburg Richtung Hamburg sind es zwischen dem Tunnel Stellingen und dem Elbtunnel 6 Kilometer Stau und im weiteren Verlauf zwischen der Raststätte Holmoor West und dem Dreieck Nordwest ist wegen Markierungsarbeiten nur eine Spur frei. Auf der A215 Kiel Richtung Neumünster ist der Mettenhof-Zubringer wegen einer Fahrbahnsanierung noch bis Mitte September voll gesperrt und auf der A210 wird der Verkehr am Kreuz Kiel West in Richtung Kiel einspurig an der Baustelle vorbeigeführt. An der Kanalfähre Brunsbüttel kann es zu längeren Wartezeiten kommen. Und die Maienfelder Landstraße zwischen Hutzfeld und dem Steindamm ist nach einem Unfall gesperrt. Die meisten Blitzer nur bei RSH. Auf der B431 in Klein-Nordende am Sandweg in Höhe des Gasthofs und es blitzt auch auf der B5 in Struckum auf der Hauptstraße in Höhe der Bushaltestelle. Staus und Blitzer meldet ihr uns kostenlos unter 08000 774 774.
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3: Kiel macht noch lange nicht, was Berlin will oder vielleicht die Bayern. Im sogenannten Infrastrukturbeschleunigungsgesetz, was für ein Wort. Also darin ist geplant, wer baut, der zahlt für die verbrauchte Natur. Kiel macht es anders. Wohl auch in Zukunft? Thema gleich.
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0: Infrastruktur Zukunftsgesetz. Also alles schneller, Ausgleichsflächen. Och, nö, ich zahle lieber eine Strafe. Das geht seit dem Sommer in der Bundesrepublik. Aber stopp, in Schleswig-Holstein nicht. Das sagt zumindest Umweltminister Tobias Goldschmidt.
1: Weil das keinen Sinn macht, weil das die Planung nicht beschleunigt. Ich glaube, wir sind uns alle einig, dass Infrastrukturen erforderlich sind, unsere Gesellschaft auch stark machen, dass wir sie schnell bauen müssen. Aber dieser Quatsch, der da im Gesetz steht, im Bundesgesetz steht, dass wir künftig nicht mehr ausgleichen, das heißt, dass wir das, was wir kaputt gemacht haben, nicht wieder heile machen müssen, sondern einfach einen Ablasshandel machen und Geld zahlen, dem wollen wir in Schleswig-Holstein nicht mitgehen, weil bei uns die bestehenden Wege, wie man den Ausgleich macht, also wie man wieder heile macht, was man kaputt gemacht hat, die sind sehr erfolgreich. Und die führen tatsächlich dazu, dass wir in Schleswig-Holstein sehr schnell sind in den Genehmigungsverfahren und auch in den Umsetzungsverfahren.
2: Hat Schleswig-Holstein sozusagen ein positives Beispiel oder haben wir genügend Flächen? Woran liegt es, dass es hier gut funktioniert?
1: Immer wieder ist es so, wenn ich frage, warum hat jetzt hier ein Projekt besonders schnell funktioniert? Ich denke mal an die LNG-Leitung, die wir gebaut haben, dass mir dann die Unternehmen sagen, nicht die Beschleunigungsgesetze waren der entscheidende Punkt, sondern dass wir hier gut Ausgleichsflächen gefunden haben. So eine Ausgleichsfläche, die funktioniert ja so, da ist ein Landwirt häufig, der hat eine Fläche, die kann er nicht mehr so richtig gut bewirtschaften, bietet sie einem Dienstleister an, diese Fläche, und sagt, Mensch, da kannst du eine Aufwertung, eine ökologische Aufwertung drauf machen. Das heißt, der Landwirt verdient da praktisch Geld mit. Der Dienstleister macht die ökologische Aufwertung und bietet diese Aufwertung dem Unternehmen, das zum Beispiel eine Leitung baut oder ein Windkraftrad baut, an als Ausgleichsmaßnahme. Das funktioniert richtig gut in Schleswig-Holstein. Das machen private Unternehmen teilweise. Das macht die Stiftung Naturschutz, bietet sowas an. Oder auch die Landwirtschaftskammer bietet Ökokonten, Ausgleichsflächen an. Und das ist sehr, sehr eingespielt in Schleswig-Holstein, wie das läuft. Und davon wollen wir uns überhaupt nicht abbringen lassen, sondern auf dieses Fund setzen wir weiter. Andere Bundesländer haben solche Strukturen noch nicht. Die sind noch nicht so weit. Deswegen verstehe ich auch, dass man sich diesen Punkt angeguckt hat. Aber für Schleswig-Holstein sollten wir auf jeden Fall auf diesem Weg bleiben.
2: Da freuen sich Bauern, da müsste sich eigentlich auch die Landwirtschaftsministerin freuen. Hat die gesagt, jawohl, da ziehen wir an einem Strang?
1: Naja, wir haben in der Koalition gesagt, dass wir das so machen wollen. Und natürlich kämpft die Landwirtschaft immer auch darum, ihre Flächen in der landwirtschaftlichen Nutzung zu halten. Auf der anderen Seite sehe ich aber natürlich, dass viele Landwirtinnen und Landwirte ihre Flächen ganz bewusst auch den Ausgleichsagenturen anbieten, weil auch längst nicht mehr jede Fläche so gut bewirtschaftet werden kann.
2: Für wie lange gilt diese Regelung jetzt für Sie? Ist das sozusagen eine Dauerregelung oder sagen Sie, wir machen das mal erstmal für 3 Jahre, um zu gucken, ob wir es halten können? Oder müssen Sie das jedes Jahr neu auf den Prüfstand stellen?
1: Wir schreiben jetzt in unser Gesetz, in unser Landesnaturschutzgesetz rein, dass wir für 6 Jahre von der Bundesregelung Abstand nehmen wollen. Und nach 6 Jahren schauen wir, wer denn Recht hatte. Ob die Bundesersatzzahlungen der schnellere Weg sind oder ob die Ökokonten der schnellere Weg sind. Und ich verwette einiges darauf, dass mit Blick auf die Beschleunigung von Infrastrukturen der Weg über die Ökokonten definitiv der bessere ist. Wir kennen hier unsere Leute, wir kennen die Landwirtinnen und Landwirte und wir kennen vor allen Dingen die Unternehmen, die Ökokonten anlegen und die dir auch vermarkten. Und bei den ganz großen Projekten ist es im Regelfall sogar so, dass sich das Unternehmen, das bauen will, und der zur Verfügungsteller der Ökokonten schon frühzeitig treffen. Also die wissen schon vorher, hier kommt ein Projekt, der braucht Ausgleichsflächen und dann kann das losgehen.
2: Wie liest sich das denn, wenn ich das jetzt sehe? Da ist der Paragraph 15, ist es, glaube ich, der ist ja richtig lang. Und dann hat Schleswig-Holstein eine eigene Formulierung gefunden.
1: Ja, wir machen das kurz und schmerzlos. Ich würde sagen norddeutsch. Wir wollen in das Gesetz reinschreiben, Paragraph 15 Absatz 6a BNHG gilt nicht.
0: Und dass es geht? Beispielgefällig? Thema gleich. Oh,

0: Infrastruktur-Zukunftsgesetz, alles soll schneller gehen, Ausgleichsflächen, nö, da zahle ich lieber eine Strafe. Die Landwirte, die sagen, nö, lass uns das mal machen, denn jede Fläche, die weg ist, mit der können wir nicht mehr arbeiten. Der Umweltminister sagt, wir probieren weiter unseren Weg und spricht von guten Erfahrungen. Ja, dann düsen wir doch mal nach Bredstedt zum Beispiel. Da sitzt so eine Firma, die sagt, wir können das mit dem Ausgleich mit Ökologie und mit einem Win-Win-Win-Prinzip. Sven-Hermann Pohlmann ist Chef bei EcoDots. Bei was?
1: EcoDots ist eine Firma, die sich damit beschäftigt, landwirtschaftliche Flächen ökologisch aufzuwerten und damit Ökopunkte zu entwickeln.
0: Wer braucht Ökopunkte?
1: Ökopunkte braucht jeder, der in irgendeiner Art und Weise was bauen möchte und dabei Natur beschädigt oder zerstört.
0: Ist es Pflicht, dass ich sowas haben muss, dass ich also Ökopunkte habe, sonst darf ich nicht bauen?
1: Also es ist Pflicht, dass du einen Ausgleich schaffst, dass du Ökopunkte machst, das ist freiwillig. Du musst entweder selber den Ausgleich erbringen oder du kannst ihn bei einem Dienstleister wie EcoDots kaufen. Oder wenn das alles nicht möglich ist und gar nichts zur Verfügung steht, dann kann man auch quasi eine Strafe an den Staat zahlen.
0: Bisher musste man Ausgleichsflächen haben sozusagen oder Ökopunkte haben. Jetzt gibt es eine gesetzliche Regelung, in der es heißt, dann zahlt man halt so und so viel 1000 Euro in irgendeinen Topf ein und dann wird das irgendwie neu eingesetzt. Nur Schleswig-Holstein spielt da nicht mit. In Schleswig-Holstein sagt man, es funktioniert hier. Funktioniert es wirklich?
1: Also in Schleswig-Holstein funktioniert es wirklich. Das kann ich absolut so sagen. Seit über 17 Jahren entwickeln wir Ausgleichsflächen und entwickeln Ökopunkte. Und in all den Jahren haben wir, ich sag mal, maximal eine Handvoll Kunden abweisen müssen, weil wir nicht den entsprechenden Ausgleich liefern konnten.
0: Wie läuft das eigentlich grundsätzlich? Ich wohne selbst auf dem Bauernhof und wenn ich sage, ich möchte jetzt bestimmte Sachen nicht mehr machen oder ähnliches, wendet man sich dann an dich oder fährst du durchs Land und sagst, Mensch, wollen Sie nicht dieses Stück Land hier abgeben, das kann ich gut gebrauchen?
1: Wir haben immer Anrufe von Bauern, von Landwirten, von Privatpersonen, von Erbengemeinschaften gehabt, die Flächen haben und keine richtige Idee hatten, was sie damit anfangen sollen. Also alle Leute, die mit uns Ausgleichsflächen entwickelt haben, haben diese Entscheidung für sich selbst getroffen.
0: Und wie läuft das dann? Das heißt, ihr habt sozusagen Flächen, das heißt, ihr habt Punkte, wenn man so will, ihr könnt Punkte dann vergeben. Ruft dann jeder Architekt an und sagt, ich brauche was von euch, oder wie läuft das Geschäftsmodell?
1: Das ist unterschiedlich. Häufig rufen die Architekten Planungsbüros bei uns an und sagen, wir haben einen Kunden, der braucht Ausgleich, was könnt ihr anbieten? Große Unternehmen natürlich, wie die Schleswig-Holstein Netz AG oder die TenneT oder andere Firmen, kommen natürlich direkt auf uns zu und fragen hier direkt an. Oder auch das Land Schleswig-Holstein selbst kauft auch bei uns ihren Ausgleich, zum Beispiel für Küstenschutzmaßnahmen oder andere Projekte.
0: Dieser Kurs, den der Schleswig-Holstein fährt, eigentlich könnte sich ja auch Bayern oder Baden-Württemberg was daraus abschneiden. Oder kann man sagen, nur in Schleswig-Holstein geht sowas? Wir machen Pause.
1: Also in Schleswig-Holstein funktioniert es mit den Ökopunkten super. Wir können sofort liefern. Sag mal, wenn du jetzt Ökopunkte bei uns brauchst, dann rufst du an und du kannst am gleichen Tag noch den Vertrag mit den Ökopunkten bekommen, sodass das in einem Tag erledigt ist.
0: Eigentlich hört sich das dann nach einem Win-Win-Win-Projekt oder gibt es einen Loser da drin?
1: Nein, es gibt keinen Loser. Die Landwirte profitieren. Die landwirtschaftlich unrentablen oder uninteressanten Flächen, die können wir durch die Ökopunkte finanziell sehr gut entschädigen. Die Natur gewinnt, weil der Ausgleich ist in Schleswig-Holstein. Vielleicht nicht immer direkt vor Ort, wo der Eingriff stattfindet, aber immer in Schleswig-Holstein. Und regionale Akteure profitieren, Mitarbeiter vor Ort in der Region profitieren und auch die Kommunen profitieren, weil Steuern werden irgendwo ja auch gezahlt vor Ort.
0: Noch ist das Gesetz in der abschließenden Bearbeitung hier im Land, aber die Koalition ist sich einig. Wir probieren den nordischen Weg, trotz kritischer Anmerkungen auch aus der Opposition. Aber zunächst mal soll für weitere 6 Jahre dieser Weg gegangen werden.
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0: So, sportlich geht's wieder los. Bayern gewinnt den Supercup gegen Dortmund mit 2:1. Die SG Flensburg-Handewitt gewinnt den Jakob-Zement-Cup und wirft 50 Tore. Na, da kann ja was kommen in der nächsten Liga. So, und der DFB-Pokal schreibt ja normalerweise seine eigenen Gesetze, aber noch stehen Überraschungen aus. Holstein Kiel weiter 2:0 gegen 1860 München und Frankfurt haut man 11:0 raus und erzielt als erste Mannschaft im DFB-Pokal 10 Tore in der ersten Halbzeit. Aber fast 11.000 durften das Spiel gegen den SC St. Tönnies sehen und das könnte sich in der Vereinskasse des Oberligisten Niederrhein sehr positiv bemerkbar machen. Politisch, das Land wird heute 80 Jahre alt und schenkt allen Bürgerinnen und Bürgern heute freien Eintritt in den Landesmuseen. Von Gottorf über Heiterbu bis Molfsee. Happy Birthday, Schleswig-Holstein. Alle Beiträge gibt's wieder im Podcast auf rsh.de mit dem Titel Politik verstehen oder in unserer App. Ich sag danke für Ihre RSH-Entscheidung auch heute. Haben Sie einen schönen Sonntag und für eins war Zezek Förnehm, wünsch ich Ekiem Altit in gute Wind. Tschüss, Herr Kassenkock. Machen Sie es gut. Tschüss.
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7: 11:55 Uhr. Ich bin Fabian Hoffmann. Guten Tag. Schleswig-Holstein feiert runden Geburtstag. Heute, vor genau 80 Jahren, wurde unser Bundesland gegründet. Am Vormittag gab es zum Start der offiziellen Feierlichkeiten einen ökumenischen Gottesdienst im Schleswiger Dom. Das ist aber noch lange nicht alles. Jana Klonikowski mit mehr.
8: Am Dienstag steht dann noch ein offizieller Festakt mit 400 geladenen Gästen an. Aber auch schon das ganze Jahr über werden 80 Jahre Schleswig-Holstein gefeiert. Zuletzt ist deswegen ja auch Ministerpräsident Günther zum Beispiel quer durchs Land gewandert. Heute gibt es zur Feier des Tages kostenlosen Eintritt in vielen Museen in Schleswig-Holstein. Und im geografischen Mittelpunkt des Landes, in Nordhof, gibt es zum Beispiel heute ein Bürgerfest.
7: Die Bahngewerkschaft EVG droht mit einem bundesweiten Sicherheitsstreik im Regionalverkehr. Wenn ein Gesetz für härtere Strafen bei Angriffen auf Zugpersonal nicht noch in diesem Jahr in den Bundestag kommt, soll im Januar der Betrieb lahmgelegt werden. Das hat Gewerkschaftschef Burkhardt angekündigt. Millionen Pendler wären davon betroffen. Auch DB Regio Gesamtbetriebsratschef Damde fordert, dass etwas passieren muss. Ansonsten würde der Politikstillstand zum Zugstillstand werden. Drei Segler sind vor Büsum aus der Nordsee gerettet worden. Ihr Boot war gekentert, alle drei landeten im Wasser. Vater und Sohn wurden von den Seenotrettern in Sicherheit gebracht, die Mutter von einer Segeljacht aus dem Wasser gerettet. Digitalexperten warnen aktuell vor personalisierten Phishing-Mails. Cyberkriminelle versuchen immer häufiger über gezielte Ansprache, etwa in falschen Rechnungen, die Nutzer übers Ohr zu hauen. Dabei kommt auch KI zum Einsatz, die sich die Infos dafür aus dem Netz holt. Felix Kuhlenkamp vom Digitalverband Bitkom sagte uns:
9: Mit Anhängen sollte man vorsichtig umgehen und wenn irgendwelche Links in der E-Mail verlinkt sind, dann hilft es mit der Maus oder dem Cursor erstmal über den Link zu fahren und zu schauen, wo führt der mich denn eigentlich hin. Auch das muss plausibel sein mit der Firma oder dem Anbieter, der die E-Mail angeblich verschickt hat.
7: Für Phoenix Lübeck steht heute ein besonderes Spiel auf dem Programm. In der ersten Runde des DFB-Pokals trifft der Regionalligist auf Bundesliga-Aufsteiger Paderborn. Los geht's um 18 Uhr im Stadion an der Lohmühle. Zeitgleich spielt Zweitligist St. Pauli gegen Rot-Weiß Essen aus Liga 3.
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7: Heute
10: Heute das Schleswig-Holstein-Wetter für das Geburtstagskind. Es ist wechselnd bewölkt, zwischendurch zeigt sich die Sonne, vereinzelt gibt es auch Schauer. Bei euch an der Ostsee sind später auch Gewitter möglich, die Temperaturen bis zu 20 Grad. An der Küste weht kräftiger Wind. Aktuell haben wir in Glückstadt an der Jugendherberge 16 Grad, an der Tankstädter Mühle 17 und in Timmendorfer Strand auf der Seebrücke 16 Grad. Und der RSH 3-Tage-Trend. Morgen wird es freundlicher und meist trocken bleiben bei 22 Grad. Am Dienstag gibt es viel Sonne und bis zu 25 Grad. Am Mittwoch ziehen später neue Wolken auf. Einzelne Schauer sind drin bei Temperaturen um 26 Grad.
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11: Schleswig-Holsteins bester Verkehrsservice mit KI-Unterstützung. Auf der A1 Lübeck Richtung Hamburg. Vorsicht, zwischen Öhendorf und Billstedt ist eine ungesicherte Unfallstelle. Auf der A1 Fehmarn Richtung Lübeck gibt es zwischen Scharbeutz und Ratekau 7 Kilometer Stau. Auf der A1 Hamburg Richtung Lübeck ist die Autobahn zwischen Bargteheide und Barnitztal auf eine Spur verengt. Es staut sich auf 7 Kilometern. Auf der A1 Lübeck Richtung Hamburg staut es sich zwischen Melmshöhe und Sülzbeek auf 5 Kilometern und im weiteren Verlauf zwischen dem Tunnel Morfleth und dem Dreieck Norderelbe auf 8 Kilometern. Es staut sich auf der A7 Flensburg Richtung Hamburg zwischen dem Tunnel Stellingen und dem Elbtunnel auf 6 Kilometern. Auf der A7 Flensburg Richtung Hamburg ist zwischen der Raststätte Holmoor West und dem Dreieck Nordwest wegen Markierungsarbeiten nur eine Spur frei. Auf der A215 Kiel Richtung Neumünster ist der Mettenhof-Zubringer wegen einer Fahrbahnsanierung noch bis Mitte September voll gesperrt. Auf der A210 wird der Verkehr am Kreuz Kiel West in Richtung Kiel einspurig an der Baustelle vorbeigeführt. An der Kanalfähre Brunsbüttel kann es zu längeren Wartezeiten kommen. Und die Maienfelder Landstraße zwischen Hutzfeld und dem Steindamm ist nach einem Unfall gesperrt. 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Auf der B200 Husum Richtung Flensburg in Höhe Paulser Garbe, auf der B431 in Klein-Nordende am Sandweg in Höhe des Gasthofs und ein Blitzer steht auch in Struckum, auf der B5 auf der Hauptstraße in Höhe der Bushaltestelle. Staus und Blitzer meldet ihr uns kostenlos unter 08000 774 774.
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10: Happy Birthday Schleswig-Holstein. Da brennen sie jetzt die 80 Geburtstagskerzen auf der Torte und wir wollen nochmal mit RSH-Chefkorrespondent drauf schauen, ja, was die britische Verordnung Nummer 46 mit unserem Geburtstag zu tun hat und warum es damals kaum Wahlplakate gibt. Aber jetzt gibt es etwas, das muss einfach sein zum Landesgeburtstag. Ich weiß von so vielen, wenn sie zum Beispiel in der Nacht nach Hause kommen von einer langen Reise und haben dann sofort natürlich RSH eingeschaltet, sobald sie ins Sendegebiet kommen und dann kommt um Mitternacht das Schleswig-Holstein Lied. Dann wissen Sie, jetzt sind wir zu Hause in unserem schönsten Bundesland der Welt und deswegen müssen wir sie natürlich spielen. Hier kommt unsere Hymne, hier kommt das Schleswig-Holstein-Lied bei RSH.

0: Hier ist RSH am Sonntag mit Frank Bremser und wir feiern, ist das nicht schön, den 80. Geburtstag unseres herrlichen Bundeslandes, vom schönsten Bundesland der Welt. Vorher gab es das Land zwar auch schon, aber das hieß noch anders. Aber genau heute vor 80 Jahren, am 23. August 1945, wurde ein neues Kapitel unserer Landesgeschichte geschrieben. Bei mir ist jetzt RSH-Chefkorrespondent Carsten Koch. Carsten, alter Friese, du warst damals nicht dabei, ne?
1: Moin erstmal. Moin. Nee, das war noch, als ich in den 60er Jahren zur Schule kam, in Heimatkunde, so hieß das Schulfach damals. Da lernten wir, dass die britische Militärregierung nach dem Krieg eben ihre Zone neu einteilte und aus der preußischen Provinz Schleswig-Holstein wurde das Land Schleswig-Holstein durch die Verordnung Nummer 46.
0: So, und dann gleich Wahlkampf, Plakate, Rede und Ministerpräsident und was weißt du noch aus Heimatkunde?
1: Nee, so schnell und so flott und so bunt ging das auch nicht, eher schwarz-weiß, sondern okay. Mit Problem, es gab zum Beispiel zu wenig Papier für Plakate. Mhm. Im Herbst 46 dann die Kommunal- und die Kreistagswahl, zwei ernannte Landesregierungen von den Briten. Hier war Theodor Stelzer, der erste CDU-Ministerpräsident. Und dann kam die erste richtige Landtagswahl im April 47 mit einer

da kann man dann mit den Kindern zusammen durchschlendern und die Landesgeschichte nochmal hautnah erleben. Vielen Dank, Carsten Koch, unser RSH-Chefkorrespondent. Wir nennen ihn auch in der Redaktion gerne mal Mr. Know-It-All. Hier kommt Teddy Swims bei RSH im Westmusikmix für Schleswig-Holstein.

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2: Unser Schleswig-Holstein-Geburtstagswetter von RSH. Ja, Sonne und Wolken. Vereinzelt gibt es Schauer. An der Ostsee bei euch sind später auch Gewitter drin. Die Temperaturen erreichen bis zu 20 Grad. An der Küste bleibt es windig. Aktuell haben wir in Elmshorn am Regio-Klinikum 17 Grad, am Wildpark Ekold 18 Grad und in Ratzeburg beim Braunschweiger Löwen auch 18 Grad. Und der RSH 3-Tage-Trend. Morgen zeigt sich häufiger die Sonne. Es bleibt meist trocken bei bis zu 22 Grad. Am Dienstag gibt es viel Sonne und bis zu 25 Grad. Und am Mittwoch folgen neue Wolken und einzelne Schauer bei bis zu 26 Grad. Und jetzt raus auf die Straße.
5: 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Schleswig-Holsteins bester Verkehrsservice mit KI-Unterstützung. Es stockt auf der A1 Hamburg Richtung Lübeck zwischen Bargteheide und Barnitztal auf 7 Kilometern. Dort ist die Autobahn auf eine Spur verengt und in der Gegenrichtung Lübeck Richtung Hamburg staut es sich zwischen Melmshöhe und Sülzbeek auf 5 Kilometern. Außerdem zwischen dem Kreuz Ost und Stillhorn auf 11 Kilometern. Auf der A1 Fehmarn Richtung Lübeck sind es zwischen Scharbeutz und Pansdorf 3 Kilometer Stop and Go. Es staut sich auf der A7 Flensburg Richtung Hamburg zwischen dem Tunnel Stellingen und dem Elbtunnel auf 7 Kilometern und im weiteren Verlauf zwischen der Raststätte Holmoor West und dem Dreieck Nordwest ist wegen Markierungsarbeiten nur eine Spur frei. Auf der A215 Kiel Richtung Neumünster ist der Mettenhof-Zubringer wegen einer Fahrbahnsanierung noch bis Mitte September voll gesperrt und auf der A210 wird der Verkehr am Kreuz Kiel West in Richtung Kiel einspurig an der Baustelle vorbeigeführt. An der Fähre Glückstadt-Wischhafen kommt es zu langen Wartezeiten von bis zu 2 Stunden. Und an der Kanalfähre Brunsbüttel kann es zu längeren Wartezeiten kommen. Die Maienfelder Landstraße zwischen Hutzfeld und dem Steindamm ist nach einem Unfall gesperrt. Die meisten Blitzer nur bei RSH. Auf der B200 Husum Richtung Flensburg in Höhe Paulsergabe, in Klein-Nordende auf der B431 am Sandweg in Höhe des Gasthofs und es blitzt auch in Struckum auf der B5 an der Hauptstraße in Höhe der Bushaltestelle. Staus und Blitzer meldet ihr uns kostenlos unter 08000 774 774.
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Happy Birthday Schleswig-Holstein. Hier ist RSH am Sonntag mit Frank Bremser am 80. Geburtstag unseres wunderschönen Bundeslandes. Und zum Geburtstag spielen wir natürlich auch schöne Geburtstagsmusik. Einen neuen Song von Ray Garvey.

0: Rivers heißt da. Gibt's gleich für euch hier bei uns bei RSH im besten Musikmix für Schleswig-Holstein, dass er heute 80 Jahre alt wird. Und meine 10-jährige Tochter Tilda, die will ja immer alles von mir wissen. Natürlich auch was zum Schleswig-Holstein-Geburtstag.
1: Hallo Papa.
2: Hallo Tilda.
1: Papa, warum ist Schleswig-Holstein eigentlich 80 Jahre alt? Das Meer sieht doch viel älter aus.
2: Ja, weil Schleswig-Holstein am 23. August 1946 als Land gegründet wurde.
1: Also vorher war hier nichts, also nur Wasser und Möwen?
2: Nee, also die Gegend ist uralt. Vorher war Schleswig-Holstein aber eine preußische Provinz.
1: Und wer hat die Provinz zum Land befördert?
2: Die britische Militärregierung, also kurz nach dem Zweiten Weltkrieg.
1: Also haben wir Glück, dass wir nicht Schleswig-Tea-Time heißen?
2: Tilda.
1: Ist Schleswig-Holstein eigentlich älter als Deutschland?
2: Ja, älter als die Bundesrepublik. Die wurde erst 1949 gegründet.
1: Also kann Schleswig-Holstein zu Deutschland sagen, ich bin im Kindergarten und du in der Krippe.
2: Theoretisch könnte das so sein, ja.
1: Und was wünscht dich das Land zum 80.
2: Boah, gute Frage. Also ich glaube, wichtig ist, dass wir alle weiter zusammenhalten.
1: Ich hätte gern ein Dach für Schleswig-Holstein. Gegen den Dauerregen.
2: Tilda, wir sind doch nicht aus Zucker.
1: Das sagt der Richtige, der beim kleinsten Gewitter sich fast in die Hosen macht.
2: Tilda, Frechheit.
1: Ich hab dich auch lieb. Tschüss, ich muss jetzt zu meinen Freunden.
2: Tschüss, Tilda.

0: Where the hell is my husband?
1: Rieke will heute raus. Mit ihren Mädels Party machen. Und Rieke versucht sich gerade am perfekten Make-up.
0: Oh!
1: Zum dritten Mal.
0: Moment, das haben wir gleich. 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Na bitte, geht doch.
1: Falls ihr auch mal keine Hände frei habt und eure Lieblingsmusik hören wollt, dann sagt einmal:
0: Alexa, aktiviere RSH Skill.
1: Und schon steht euch das Original RSH mit all seinen Musikstreams zur Verfügung.
0: Yippie!
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7: 5:01. Ich bin Fabian Hoffmann. Guten Tag. Heute vor genau 80 Jahren ist Schleswig-Holstein gegründet worden und das wird natürlich gefeiert. Am Vormittag gab es einen ökumenischen Gottesdienst im Schleswiger Dom. Am Dienstag folgt der offizielle Festakt. Und zur Feier des Tages können heute zum Beispiel auch viele Museen in Schleswig-Holstein kostenlos besucht werden. Ansonsten stehen auch in den kommenden Tagen und Wochen weitere Geburtstagsveranstaltungen überall im Land an. Die Bahngewerkschaft EVG macht Druck in Sachen Sicherheit. Wenn in diesem Jahr kein neues Gesetz kommt, gibt es im Januar Streiks im Regionalverkehr. Das hat EVG-Chef Burkhardt angekündigt. Mehr von Tim Britztrupp.
8: Hintergrund ist der tödliche Angriff auf einen Bahnmitarbeiter Anfang Februar. Seitens der Politik gab es betroffene Gesichter und große Worte, aber keine Taten, sagte Burkhardt. Laut DB Regio Betriebsratschef Dahmde werden pro Tag 8 Kollegen angegriffen. Justizministerin Hubich hatte Strafverschärfung bei Attacken beispielsweise auf Feuerwehrleute und eben auch Bahnmitarbeiter angekündigt. Der Gesetzentwurf befindet sich noch in der regierungsinternen Abstimmung.
7: Schnelle und umfassende Entlastung für die Wirtschaft. Die hat Bundeskanzler Merz in der Bild am Sonntag angekündigt. Außerdem will er, dass die beschlossenen Reformen unter anderem bei Rente und Steuern so schnell wie möglich umgesetzt werden. Bei der Kabinettsklausur kommende Woche sind das laut Merz die wichtigsten Themen. Phishing-Mails von Betrügern werden immer perfider. Davor warnen aktuell Digitalexperten. Anstelle von Massenmails werden mittlerweile auch gezielte, persönlich zugeschnittene Angriffe gesendet. Und da spielt auch KI eine Rolle, sagte uns Felix Kuhlenkamp von Bitkom.
9: KI macht es den Angreifern erstmal deutlich leichter, sprachlich überzeugend und auch individuell zugeschnittene Nachrichten zu erstellen. Das heißt, man kann Informationen direkt aus dem Internet bekommen über Personen, Unternehmen, Geschäftspartner und dann verschwimmt eben die Grenze zwischen Massenphishing und ganz individuellem Phishing.
7: Sensation in Lübeck möglich. So wirbt Phoenix Lübeck für sein Erstrundenspiel heute im DFB-Pokal. Der Regionalligist empfängt am Abend Bundesliga-Aufsteiger Paderborn an der Lohmühle. Ebenfalls ab 18 Uhr ist außerdem Zweitligist St. Pauli gegen Drittligist Rot-Weiß Essen gefordert.
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10: Unser Geburtstags-Schleswig-Holstein-Wetter bringt heute einen Mix aus Wolken, Sonne und einzelnen Schauern. Bei euch an der Ostsee können sich auch später mal Gewitter bilden. Die Temperaturen liegen zwischen 18 und 20 Grad. An der Küste weht ein kräftiger Wind. Aktuell haben wir in Brunsbüttel am Elbeforum 16 Grad, in Ahrensburg an der Schlossmühle 17 und in Groß-Saarau bei der DLRG 17 Grad. Und der RSH 3-Tage-Trend. Morgen wird es freundlicher und trocken bei bis zu 22 Grad. Dienstag wird ein Knallertag, viel Sonne bis zu 25 Grad und am Mittwoch steigt später das Schauerrisiko bei bis zu 26 Grad.
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11: Schleswig-Holsteins bester Verkehrsservice mit KI-Unterstützung. Auf der A7 Hamburg Richtung Flensburg. Vorsicht, in Höhe der Einfahrt Quickborn steht ein Pannenauto. Auf der A20 Rostock Richtung Lübeck, in Höhe der Einfahrt Lübeck Süd, steht auch ein kaputtes Auto. Auf der A1 Lübeck Richtung Hamburg staute sich zwischen dem Kreuz Ost und Stillhorn auf 11 Kilometern, im weiteren Verlauf zwischen Melmshöhe und Sülzbeek auf 5 Kilometern und außerdem zwischen Scharbeutz und Pansdorf auf 3 Kilometern. Auf der A1 Hamburg Richtung Lübeck staute sich zwischen Bargteheide und Barnitztal auf 7 Kilometern. Es staut sich auf der A7 Flensburg Richtung Hamburg zwischen dem Tunnel Stellingen und dem Elbtunnel auf 7 Kilometern. Im weiteren Verlauf zwischen der Raststätte Holmoor West und dem Dreieck Nordwest ist wegen Markierungsarbeiten nur eine Spur frei. Auf der A215 Kiel Richtung Neumünster ist der Mettenhof-Zubringer wegen einer Fahrbahnsanierung voll gesperrt. Auf der A210 wird der Verkehr am Kreuz Kiel West in Richtung Kiel einspurig an der Baustelle vorbeigeführt. An der Fähre Glückstadt-Wischhafen kommt es zu langen Wartezeiten von bis zu 2 Stunden. An der Kanalfähre Brunsbüttel kann es zu längeren Wartezeiten kommen. Außerdem ist die Maienfelder Landstraße zwischen Hutzfeld und dem Steindamm nach einem Unfall gesperrt. Die meisten Blitzer nur bei RSH. Auf der B5 in Struckum auf der Hauptstraße in Höhe der Bushaltestelle, auf der B200 Husum Richtung Flensburg in Höhe Paulsergabe und ein Blitzer steht auch auf der B431 in Klein-Nordende auf dem Sandweg in Höhe des Gasthofs. Staus und Blitzer meldet ihr uns kostenlos unter 08000 774 774.
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10: Wenn Schleswig-Holstein 80 Jahre alt wird, dann müssen wir natürlich auch mal ganz laut Blau-Weiß-Rot singen. Ja, ich habe ja zusammen mit dem Produzenten Mark Smith, der ja auch mit Johannes Oerding zum Beispiel schon zusammengearbeitet hat hier aus Schleswig-Holstein, einen Song gemacht, Blau-Weiß-Rot. Und ich kriege immer wieder so tolle Rückmeldungen von euch, dass er euch so gut gefällt und dass ihr das Lied mit den Kindern zusammen im Auto ganz laut singt. Und dieser Song bedeutet mir auch selbst ganz, ganz viel, weil er das ausdrückt, was Schleswig-Holstein für mich persönlich ist. Und ich weiß, das ist genauso bei ganz vielen von euch so, dass sie sagen, ja, wenn sie das Lied hören, dann fühlen sie sich so richtig blau, weiß, rot. Ich hoffe, nicht nur blau heute, vielleicht am Sonntag noch ein bisschen munter werden und vielleicht auch ein bisschen nüchtern. Ich hoffe, ihr habt einen schönen Sonntag und gleich singen wir zusammen blau, weiß, rot.
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0: Jahres haben Sonntag am 80. Geburtstag vom schönsten Bundesland der Welt. Und das ist für viele auch ein emotionales Ding, ne? Wenn man so überlegt, dieses Land hat Geburtstag, dieses Land, in dem wir aufgewachsen sind, in dem wir zur Schule gegangen sind, wo ich meine Schule verkalkt habe oder eben auch ganz tolle Erfolge gefeiert habe. Meine ganzen Geburtstage, meine Familie lebt hier, Oma, Opa, verteilt über das ganze Land. Und als mein Programmchef Dirk Klemig gefragt hat, Mensch Frank, kannst du dir vorstellen, für Schleswig-Holstein ein Lied zu singen, eine kleine Hymne zu machen, habe ich sofort ja gesagt, weil natürlich habe ich eine ganz starke Verbindung zu meiner Heimat. Ich als Nordfriese aus Husum bin aufgewachsen zwischen Marsch und Deichen und dem Wattenmeer. Und das musste ich dann irgendwie ausdrücken. Und das habe ich dann zusammen gemacht mit Mark Smith. Er ist Musikproduzent hier aus Schleswig-Holstein, hat schon für Johannes Oerding gearbeitet und hat dann die Melodie geschrieben. Wir haben den Text zusammen gemacht und dann ist das Lied dabei rausgekommen, das für viele jetzt mittlerweile schon zu Schleswig-Holstein dazugehört. Wie wir immer wieder Mails bekommen von euch oder WhatsApp-Nachrichten und ihr schreibt uns, wir haben das Lied im Auto gehört, die Kinder haben laut mitgesungen und das freut uns natürlich doppelt. Und deswegen müssen wir natürlich heute am 80. Geburtstag auch unser Blau-Weiß-Rot wie die Landesflagge, so der Song, hier bei RSH zusammen singen. Hier ist mein Song für Schleswig-Holstein und ich freue mich, dass ihr ihn jetzt laut dreht und kräftig mitsingt. 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
6: Unser Geburtstagswetter für das Geburtstagskind Schleswig-Holstein ist es wechselhaft. Es gibt auch sonnige Abschnitte, aber auch einzelne Schauer. Bei euch an der Ostsee sind heute Nachmittag auch Gewitter möglich. Die Temperaturen steigen auf bis zu 20 Grad, also zwischen 18 und 20 Grad. Bei euch an der Küste weht kräftiger Wind. Jetzt haben wir gerade in Wedel an der Fachhochschule 16 Grad, in Geesthacht beim Tennisclub 17 und in Lauenburg an der Grotte am Fürstengarten 18 Grad. Und der RSA 3-Tage-Trend. Morgen wird es freundlicher und meist trocken sein bei bis zu 22 Grad. Am Dienstag wird es schön sonnig bei bis zu 25 Grad. Und am Mittwoch ziehen später Wolken und einzelne Schauer auf bei bis zu 26 Grad.
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7: Schleswig-Holsteins bester Verkehrsservice mit KI-Unterstützung. Auf der A23 Hamburg Richtung Heide. Achtung, zwischen Albersdorf und Heide Süd liegt eine Dachluke auf der Autobahn. Es staut sich auf der A1 Lübeck Richtung Hamburg zwischen dem Kreuz Ost und Stillhorn auf 9 Kilometern und im weiteren Verlauf zwischen Redwisch und Pölitz nochmal auf 2 Kilometern. Auf der A1 Hamburg Richtung Lübeck sind es 7 Kilometer Stau zwischen Bargteheide und Barnitztal. Auf der A1 Fehmarn Richtung Lübeck stockt es zwischen Scharbeutz und Pansdorf auf 5 Kilometern. Es staut sich auf der A7 Flensburg Richtung Hamburg zwischen Eidelstedt und dem Elbtunnel auf 12 Kilometern und im weiteren Verlauf zwischen der Raststätte Holmoor West und dem Dreieck Nordwest ist wegen Markierungsarbeiten nur eine Spur frei. Auf der A215 Kiel Richtung Neumünster ist der Mettenhof-Zubringer wegen einer Fahrbahnsanierung noch bis Mitte September voll gesperrt. Auf der A210 wird der Verkehr am Kreuz Kiel West in Richtung Kiel einspurig an der Baustelle vorbeigeführt. An der Fähre Glückstadt-Wischhafen kommt es in Richtung Wischhafen zu langen Wartezeiten von bis zu 2,5 Stunden und in Richtung Glückstadt von bis zu 1 Stunde. An der Kanalfähre Brunsbüttel kann es zu längeren Wartezeiten kommen. Außerdem ist die Maienfelder Landstraße zwischen Hutzfeld und dem Steindamm nach einem Unfall gesperrt. Die meisten Blitzer nur bei RSH. Auf der B200 Husum Richtung Flensburg in Höhe Paulser Garbe, auf der B431 am Sandweg in Klein-Nordende in Höhe des Gasthofs und ein Blitzer steht auch auf der B5 in Struckum auf der Hauptstraße in Höhe der Bushaltestelle. Staus und Blitzer meldet ihr uns kostenlos unter 08000 774 774.
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0: Happy Birthday Schleswig-Holstein. Hier ist RSH am Sonntag mit Frank Bremser. 80 Jahre feiern wir heute und wir sind ja auch ein Teil dieser Geschichte und darauf sind wir sehr stolz.
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8: 5:02. Ich bin Gisa Weber, guten Tag. Schleswig-Holstein feiert runden Geburtstag. Heute, vor genau 80 Jahren, wurde unser Bundesland gegründet. Am Vormittag gab es zum Start der offiziellen Feierlichkeiten einen ökumenischen Gottesdienst im Schleswiger Dom. Das ist aber noch lange nicht alles. Jana Klonikowski mit mehr.
9: Am Dienstag steht dann noch ein offizieller Festakt mit 400 geladenen Gästen an. Aber auch schon das ganze Jahr über werden 80 Jahre Schleswig-Holstein gefeiert. Zuletzt ist deswegen ja auch Ministerpräsident Günther zum Beispiel quer durchs Land gewandert. Heute gibt es zur Feier des Tages kostenlosen Eintritt in vielen Museen in Schleswig-Holstein. Und im geografischen Mittelpunkt des Landes, in Nordhof, gibt es zum Beispiel heute ein Bürgerfest.
8: Die Bahngewerkschaft EVG macht Druck in Sachen Sicherheit. Wenn in diesem Jahr kein neues Gesetz kommt, gibt es im Januar Streiks im Regionalverkehr. Das hat EVG-Chef Burkhardt angekündigt. Mehr von Tim Britztrup.
10: Hintergrund ist der tödliche Angriff auf einen Bahnmitarbeiter Anfang Februar. Seitens der Politik gab es betroffene Gesichter und große Worte, aber keine Taten, sagte Burkhardt. Laut DB Regio Betriebsratschef Dahmde werden pro Tag 8 Kollegen angegriffen. Justizministerin Hubich hatte Strafverschärfung bei Attacken beispielsweise auf Feuerwehrleute und eben auch Bahnmitarbeiter angekündigt. Der Gesetzentwurf befindet sich noch in der regierungsinternen Abstimmung.
8: Wirtschaftswachstum und Beschäftigung sollen im Zentrum der Kabinettsklausur nächste Woche stehen. Das hat Bundeskanzler Merz der Bild am Sonntag gesagt. Es gehe um eine schnelle und umfassende Entlastung für die Wirtschaft, gerade auch für Handwerk und Mittelstand. Bei den Gesetzgebungsverfahren für die vor der Sommerpause beschlossenen Reformen forderte Merz außerdem Tempo. Sie müssten so schnell wie möglich umgesetzt werden. Bei der Kabinettsklausur am Dienstag und Mittwoch auf Schloss Neu-Hardenberg in Brandenburg will die Regierung ihre Pläne für die kommenden Monate festzurren. In Hemmingstedt ist die Feuerwehr vergangene Nacht zu einem Wohnhausbrand ausgerückt. Aus noch unbekannter Ursache stand eine Doppelhaushälfte in Flammen. Ein Nachbar wurde beim Versuch, die Flammen zu löschen, verletzt. Er kam mit einer Rauchgasvergiftung ins Krankenhaus. Am Gebäude entstand ein Schaden von rund 100.000 Euro. Für Phoenix Lübeck steht heute ein besonderes Spiel auf dem Programm. In der ersten Runde des DFB-Pokals trifft der Regionalligist auf Bundesliga-Aufsteiger Paderborn. Los geht's um 18 Uhr im Stadion an der Lohmühle. Zeitgleich spielt Zweitligist St. Pauli gegen Rot-Weiß Essen aus Liga 3.
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11: Happy Birthday! Update to Schleswig-Holstein mit diesem Schleswig-Holstein-Wetter. Das ist heute wechselnd bewölkt. Die Sonne kommt zeitweise auch durch. Örtlich fällt auch mal ein Schauer runter. Bei euch an der Ostsee kann es auch mal Gewitter geben. Und die Temperaturen liegen zwischen 18 und 20 Grad. An der Küste ist es windig. Aktuell haben wir in Marne im Stülfenpark 16 Grad, in Büchen beim Stonehenge 18 Grad und in Niendorf an der Ostsee am Meerwasserhallenbad 17 Grad. Und der RSH 3 Tage Trend. Morgen gibt es mehr Sonne und nur geringe Schauergefahr, aber bis zu 22 Grad. Der Dienstag wird sonnig, herrlich, sonnig mit bis zu 25 Grad. Und am Mittwoch kommen später neue Wolken und einzelne Schauer auf, bei bis zu 26 Grad.
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13: Schleswig-Holsteins bester Verkehrsservice mit KI-Unterstützung. Es staut sich auf der A1 Hamburg Richtung Lübeck zwischen der Raststätte Budikate Ost und Lassbeek auf 3 Kilometern. Außerdem sind es in Richtung Lübeck zwischen Scharbeutz und Pansdorf 5 Kilometer. Auf der A1 Lübeck Richtung Hamburg gibt es zwischen Redwisch und Pölitz 2 Kilometer Stau und im weiteren Verlauf zwischen dem Kreuz Ost und Stillhorn sogar 9 Kilometer. Es staut sich auf der A7 Flensburg Richtung Hamburg zwischen Eidelstedt und dem Elbtunnel auf 12 Kilometern. Auf der A7 Flensburg Richtung Hamburg ist zwischen der Raststätte Holmoor West und dem Dreieck Nordwest wegen Markierungsarbeiten nur eine Spur frei. Auf der A215 Kiel Richtung Neumünster ist der Mettenhof-Zubringer wegen einer Fahrbahnsanierung noch bis Mitte September voll gesperrt. Und auf der A210 wird der Verkehr am Kreuz Kiel West in Richtung Kiel einspurig an der Baustelle vorbeigeführt. An der Fähre Glückstadt-Wischhafen kommt es in Richtung Wischhafen zu langen Wartezeiten von bis zu 3 Stunden und in Richtung Glückstadt von bis zu 1 Stunde. An der Kanalfähre Brunsbüttel kann es zu längeren Wartezeiten kommen. Und die Maienfelder Landstraße ist zwischen Hutzfeld und dem Steindamm nach einem Unfall beidseitig gesperrt. Die meisten Blitzer nur bei RSH. Auf der B200 Husum Richtung Flensburg in Höhe Paulsgabe, auf der B431 in Klein-Nordende, auf dem Sandweg in Höhe des Gasthofs und es blitzt auch in Struckum auf der B5 auf der Hauptstraße in Höhe der Bushaltestelle. Staus und Blitzer meldet ihr uns kostenlos unter 08000 774 774.
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11: Heute feiern wir das gute alte Schleswig-Holstein. 80 Jahre gibt es das heute mit großem Festakt natürlich und freiem Eintritt in die Landesmuseen und das Schloss Eutin. Da könnt ihr also heute mit den Kindern, mit der ganzen Familie einmal durchschlendern und euch über die Landesgeschichte nochmal detailliert informieren. Und was wäre eine Geburtstagsparty ohne die Gäste, ohne die Gratulanten? Und wir haben euch mal gefragt, was wünscht ihr Schleswig-Holstein eigentlich zum 80. Geburtstag? Gleich hier bei mir.
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0: Der beste Musikmix für Schleswig-Holstein ist hier mit Frank Bremser und wir feiern natürlich das schönste Bundesland der Welt heute. 80 Jahre Schleswig-Holstein und ihr kriegt die Geschenke vom Land, ja? Freier Eintritt in die Landesmuseen und ins Schloss Eutin. Da kann man sich dann mal über die Landesgeschichte herrlich informieren. Was wäre denn eine Geburtstagsparty eigentlich ohne Gäste bzw. ohne die Gratulanten? Wir haben euch mal gefragt, was wünscht ihr in Schleswig-Holstein zum Geburtstag?
1: Ich wünsche Schleswig-Holstein nur das Beste, dass die Leute nach wie vor hier so happy sind, die hier wohnen und dass es alles so weitergeht wie bisher.
2: Gute Party, viel Spaß. Keinen dollen Kater vielleicht. Gute Freude um sich rum.
3: Gutes Wetter ausnahmsweise mal. Ich meine, wir hatten ein bisschen Glück, aber ja, ein bisschen gutes Wetter wäre schön.
4: Dass das jetzt gerade eigentlich so bleibt, wie es ist. Auch mit dem ganzen Grün und so. Ich finde, es gibt noch sehr viel Grünes bei uns in Schleswig-Holstein.
5: Sehr viel Energie noch, sehr viel Enthusiasmus.
6: Dass es nicht so doll vom Klimawandel betroffen ist vielleicht. Dass es weiterhin so schön windig bleibt und offen.
7: Dass die Leute weiterhin gute Laune haben. Schönes Wochenende. Und dass es so bleibt, wie es ist.
0: Ja, genau. Und das mit dem Windig, ja, den Wunsch haben wir ja heute schon erfüllt. Ne? Ist doch schon ganz schön pustig bei uns im schönsten Bundesland der Welt. Und das Wichtigste ist, wie ich finde, zusammen sind wir Schleswig-Holstein. 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
3: Unser Schleswig-Holstein-Wetter heute zum Geburtstag hat Sonne, Wolken und auch Schauer dabei. Bei euch an der Ostsee sind später auch Gewitter möglich. Die Temperaturen liegen zwischen 18 und 20 Grad. Bei euch an der Küste weht ein kräftiger Wind. Aktuell haben wir in Breitenburg am Tempel vor Nordow 16 Grad, in Hennstedt-Ulzburg an der Reitanlage 18 Grad und in Warnsdorf beim Erlebnisdorf 16 Grad. Und der RSH-3-Tage-Trend. Morgen wird es freundlicher, überwiegend trocken sein bei bis zu 22 Grad. Am Dienstag scheint verbreitet die Sonne bis zu 25 Grad und am Mittwoch nimmt die Bewölkung zu. Später sind Schauer möglich bei bis zu 26 Grad.
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4: Schleswig-Holsteins bester Verkehrsservice mit KI-Unterstützung. Es staut sich auf der A1 Lübeck Richtung Hamburg zwischen Redwisch und Pölitz auf 2 Kilometern und im weiteren Verlauf zwischen dem Kreuz Ost und Stillhorn auf 9 Kilometern. Auf der A1 Fehmarn Richtung Lübeck stockt es zwischen Scharbeutz und Pansdorf auf 7 Kilometern. Es staut sich auf der A7 Flensburg Richtung Hamburg zwischen Eidelstedt und dem Elbtunnel auf 12 Kilometern und in der Gegenrichtung, also Hannover Richtung Flensburg, zwischen Waltershof und dem Elbtunnel auf 7 Kilometern. Auf der A7 Flensburg Richtung Hamburg ist zwischen der Raststätte Holmmoor West und dem Dreieck Nordwest wegen Markierungsarbeiten nur eine Spur frei. Auf der A215 Kiel Richtung Neumünster ist der Mettenhof-Zubringer wegen einer Fahrbahnsanierung noch bis Mitte September voll gesperrt und auf der A210 wird der Verkehr am Kreuz Kiel West in Richtung Kiel einspurig an der Baustelle vorbeigeführt. An der Fähre Glückstadt-Wischhafen gibt es in Richtung Wischhafen lange Wartezeiten von bis zu 3 Stunden und in Richtung Glückstadt von bis zu 1 Stunde. Die Maienfelder Landstraße ist zwischen Hutzfeld und dem Steindamm nach einem Unfall in beiden Richtungen gesperrt. Und im Kreis Schleswig-Flensburg ist die Straße zwischen Sörup und Löstrup in beiden Richtungen nach einem Unfall gesperrt. Die meisten Blitzer nur bei RSH. Auf der B431 am Sandweg in Klein-Nordende in Höhe des Gasthofs, auf der B5 auf der Hauptstraße in Struckum in Höhe der Bushaltestelle und ein Blitzer steht auch auf der B200 Husum Richtung Flensburg in Höhe Paulsergabe. Staus und Blitzer meldet ihr uns kostenlos unter 08000 774 774.
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0: die Bloodhound Gang im besten Musikmix für Schleswig-Holstein. Heute 80 Jahre Schleswig-Holstein. Wir von RSH feiern natürlich auch mit. Das machen wir natürlich immer gerne mit neuer Musik. Zum Beispiel gleich Wildfire. Haben sich ganz große zusammengetan. Michael Patrick Kelly und Gentleman zusammen. Wildfire gleich in voller Länge hier bei mir. Ja, die erste Schulwoche haben wir geschafft. Für viele heißt das auch, das erste Mal mit dem Fahrrad in die Schule zu fahren und natürlich zu gucken, dass man da heil ankommt. Ich habe auch mit meiner Tochter Tilda mal die Strecke zusammen abgefahren zur Schule, damit sie eben weiß, wo sind die Gefahrenstellen. Und das ist ja ganz, ganz wichtig. Das weiß zum Beispiel auch Elisabeth Pier von der Verkehrswacht Schleswig-Holstein.
1: Jawohl, die Kinder müssen ja gut geschult sein, sie müssen üben können. Und Übung macht den Meister, da sind die Eltern gefordert, mit den Kindern auch den Schulweg zu üben.
0: Genau, und das haben wir gemacht und das macht ihr sicherlich auch. Und dazu kommt natürlich, dass diejenigen, die jetzt mit dem Auto unterwegs sind, vorsichtig fahren und gucken, dass sie nicht zu viel Gas geben. Und dafür haben wir das Achtung-Schulkinder-Plakat ja gemacht. Das ist genau richtig. Damit helft ihr, dass eure Kinder sicher unterwegs sind. Das könnt ihr bei euch ans Grundstück stellen, beziehungsweise natürlich an den Zaun schrauben und so weiter. Nur nicht an öffentlichen Stellen einfach so, sondern da müsst ihr natürlich nochmal nachfragen, ob ihr das dürft. Ganz oft sind aber die Gemeinden und öffentlichen Einrichtungen da sehr, sehr kulant und sagen, natürlich, wir sind mit dabei. 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
5: 3:05. Ich bin Gisa Weber. Guten Tag. Heute vor genau 80 Jahren ist Schleswig-Holstein gegründet worden. Und das wird natürlich gefeiert. Am Vormittag gab es einen ökumenischen Gottesdienst im Schleswiger Dom. Am Dienstag folgt der offizielle Festakt. Und zur Feier des Tages können heute zum Beispiel auch viele Museen in Schleswig-Holstein kostenlos besucht werden. Ansonsten stehen auch in den kommenden Tagen und Wochen weitere Geburtstagsveranstaltungen überall im Land an. Im Streit um schärfere Sicherheitsgesetze droht die Bahngewerkschaft EVG mit Streiks im Januar. Gewerkschaftschef Burkhardt sagte, die Regierung betreibe Arbeitsverweigerung. Die Eisenbahner zahlten dafür mit ihrer Gesundheit oder gar ihrem Leben. Hintergrund ist der tödliche Angriff auf einen Bahnmitarbeiter im Februar. Justizministerin Hubich hatte daraufhin angekündigt, Bahnmitarbeiter als besonders gefährdete Berufsgruppe mit in ein neues Gesetz aufzunehmen. Vor der Kabinettsklausur kommende Woche hat Bundeskanzler Merz klargemacht, was für ihn im Mittelpunkt steht. Und zwar Wirtschaftswachstum und Beschäftigung. Sönke Röhling.
6: Ja, es gehe um eine schnelle und umfassende Entlastung für die Wirtschaft, so Merz in der Bild am Sonntag, gerade auch für Handwerk und Mittelstand. Dort wird schon seit langem über zu hohe Sozialabgaben, zu viel Bürokratie und unflexible Arbeitszeitregelungen geklagt. Außerdem fordert Merz, dass die vor der Sommerpause beschlossenen Reformen zügig umgesetzt werden. Die werden unterdessen weiter von Linken und Grünen kritisiert. Die Gewerkschaften sprechen sogar von einem Angriff auf die Beschäftigten.
5: VW-Chef Blume bezeichnet die Lage beim Autobauer als mehr als kritisch. In einem firmeninternen Interview sagte er, der Konzern sei überdimensioniert. Kommende Woche will sich der Vorstand auf mehreren Betriebsversammlungen zum Sparplan äußern. Weltweit sollen 50.000 Stellen gestrichen werden. Schwerer Unfall heute Morgen in Ostholstein. Zwischen Hutzfeld und Mayenfelde ist eine Frau mit ihrem Auto von der Straße abgekommen und gegen einen Baum geprallt. Der Wagen überschlug sich und blieb auf dem Dach liegen. Die Fahrerin wurde eingeklemmt und musste von der Feuerwehr befreit werden. Sie kam mit lebensgefährlichen Verletzungen ins Krankenhaus. Sensation in Lübeck möglich. So wirbt Phoenix Lübeck für sein Erstrundenspiel heute im DFB-Pokal. Der Regionalligist empfängt am Abend Bundesliga-Aufsteiger Paderborn an der Lohmühle. Ebenfalls ab 18 Uhr ist außerdem Zweitligist St. Pauli gegen Drittligist Rot-Weiß Essen gefordert.
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7: Ich muss mal sagen, das Geburtstagswetter für Schleswig-Holstein ist so vielseitig wie die Menschen bei uns, denn es ist wechselhaft. Zwischen den Wolken zeigt sich auch mal die Sonne, es gibt aber auch Schauer. Bei euch an der Ostsee kann es später Gewitter. Die Temperaturen erreichen 18 bis 20 Grad. Bei euch an der Küste bleibt es windig. Aktuell haben wir in Degeling beim Jazzclub 16 Grad, in Trittau an der Wassermühle 17 Grad und in Ratzeburg beim Kreismuseum 18 Grad. Und der RSH 3 Tage Trend. Morgen setzt sich häufiger die Sonne durch. Meist ist es trocken bei bis zu 22 Grad. An Dienstag gibt es viel Sonne bei bis zu 25 Grad und am Mittwoch folgen später Wolken und einzelne Schauer bei bis zu 26 Grad.
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8: Schleswig-Holsteins bester Verkehrsservice mit KI-Unterstützung. Auf der A1 Lübeck-Hamburg, Achtung, in Höhe Billstedt laufen Tiere auf der Straße. Auf der A21 Kiel Richtung Bargteheide steht zwischen Dalldorf und Wahlstedt ein Pannenauto. Außerdem hat es dort auch einen Unfall gegeben. Es staut sich auf der A1 Lübeck Richtung Hamburg zwischen Redwisch und Pölitz auf 3 Kilometern und im weiteren Verlauf zwischen dem Kreuz Ost und Stillhorn auf 8 Kilometern. Auf der A1 Fehmarn Richtung Lübeck sind es zwischen Scharbeutz und Pansdorf 7 Kilometer stockender Verkehr. Es staut sich auf der A7 Flensburg Richtung Hamburg zwischen Eidelstedt und dem Elbtunnel auf 9 Kilometern. Auf der A7 Hannover Richtung Flensburg staut es sich zwischen Waltershof und dem Elbtunnel auf 7 Kilometern. Auf der A7 Flensburg Richtung Hamburg ist zwischen der Raststätte Holmoor West und dem Dreieck Nordwest wegen Markierungsarbeiten nur eine Spur frei. Auf der A215 Kiel Richtung Neumünster ist der Mettenhof-Zubringer wegen einer Fahrbahnsanierung noch bis Mitte September voll gesperrt. Auf der A210 wird der Verkehr am Kreuz Kiel West in Richtung Kiel einspurig an der Baustelle vorbeigeführt. An der Fähre Glückstadt-Wischhafen kommt es in Richtung Wischhafen zu langen Wartezeiten von bis zu 3 Stunden und in Richtung Glückstadt von bis zu 1 Stunde. Außerdem ist die Maienfelder Landstraße zwischen Hutzfeld und dem Steindamm nach einem Unfall beidseitig gesperrt. Die meisten Blitzer nur bei RSH. In Kaltenkirchen auf der Kieler Straße beidseitig in Höhe des Friedhofs. Ein Blitzer steht auch in Klein-Nordende auf der B431 am Sandweg in Höhe des Gasthofs und in Struckum auf der B5 auf der Hauptstraße in Höhe der Bushaltestelle. Staus und Blitzer meldet ihr uns kostenlos unter 08000 774 774.
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1: Der beste Musikmix für Schleswig-Holstein am 80. Geburtstag unseres schönen Bundeslandes, dem schönsten Bundesland der Welt. Und wir feiern das natürlich auch mit neuen Hits, gleich von Loy, Golden Summer. Golden Summer, gleich im besten Musikmix zu Schleswig-Holstein in voller Länge hier bei mir. Schleswig-Holstein zu lieben, das fällt einem nicht schwer. Dieses schönste Bundesland der Welt ist einfach zu herrlich. Die Meere von allen Ecken des Landes eigentlich schnell zu erreichen. Das Klima spielt uns jetzt gut in die Karten, ne? Beim Klimawandel, überall wird es heißer und bei uns ist es damit ein bisschen gemäßigter. Und so Mitte 20 Grad im Sommer, so können wir uns das gefallen lassen. Was liebt ihr denn eigentlich an Schleswig-Holstein?
2: Ich fühle mich einfach so wohl hier. Hier gibt es so viele tolle Menschen. Ich mag das Klima hier, ich mag auch den Regen, ich mag das Meer, ich mag, dass es hier nicht ganz so heiß ist, immer ein bisschen Wind weht.
3: Das Wasser ist schön und deswegen lebe ich schon seit über 20 Jahren hier.
4: Also ich mag die Harmonie hier, weil das ist halt nicht so groß und man kennt sich dann irgendwie doch, jeder kennt jeden und jeder ist irgendwie für jeden da.
5: Also ich finde an Schleswig-Holstein total schön, dass man irgendwie so das Meer vor der Tür hat, irgendwie sehr viel im Sommer draußen verläuft und ich fühle mich hier total wohl. Irgendwie würde eine andere Stadt für mich gar nicht in Frage kommen. Also ich liebe Kiel und Umgebung und ich finde, man merkt das den Menschen auch extrem an.
6: Förde ist schön, die Menschen sind schön, meine Familie ist hier. Könnte nicht besser sein.
1: Auf den Punkt, oder? Ja, genießt Schleswig-Holstein heute am Sonntag. Ihr habt frei. Die Landesmuseen sind heute kostenlos zu betreten. Auch das Schloss Eutin. Also der Tag ist eigentlich schon mal super geplant. 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Zusammen sind wir Schleswig-Holstein.

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2: Das ist unser Geburtstagswetter für Schleswig-Holstein. Es gibt Sonne und Wolken im Wechsel, hin und wieder auch ein Schauer. Bei euch an der Ostsee kann es auch mal gewittern. Die Temperaturen zwischen 18 und 20 Grad. Bei euch an der Küste weht ein kräftiger Wind. Aktuell haben wir in Uetersen am Ludwig-Main-Gymnasium 16 Grad. In Bargteheide am Freizeitzentrum 17 und in Ratekau an der Steinkiste 18 Grad. Und der RSH-3-Tage-Trend. Morgen wird es freundlicher, meistens trocken sein. Die Temperaturen steigen auf bis zu 22 Grad. Am Dienstag gibt es viel Sonne und bis zu 25 Grad und am Mittwoch ziehen später neue Wolken auf. Einzelne Schauer sind drin bei bis zu 26 Grad.
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3: Schleswig-Holsteins bester Verkehrsservice mit KI-Unterstützung. Auf der A24 Hamburg Richtung Schwerin. Vorsicht, zwischen Rheinbeek und Witzhafe ist eine ungesicherte Unfallstelle. Auf der A21 Kiel Richtung Bargteheide. Zwischen Dalldorf und Wahlstedt hat es einen Unfall gegeben und dort steht auch ein kaputtes Auto. Es staut sich auf der A1 Lübeck Richtung Hamburg zwischen Redwisch und Pölitz auf 3 Kilometern und im weiteren Verlauf zwischen dem Kreuz Ost und Stillhorn auf 8 Kilometern. Auf der A1 Fehmarn Richtung Lübeck stockt es zwischen Scharbeutz und Pansdorf auf 5 Kilometern. Es staut sich auf der A7 Hannover Richtung Flensburg zwischen Waltershof und dem Elbtunnel auf 6 Kilometern. In der Gegenrichtung sind es zwischen Eidelstedt und dem Elbtunnel 12 Kilometer. Auf der A7 Flensburg Richtung Hamburg ist zwischen der Raststätte Holmoor West und dem Dreieck Nordwest wegen Markierungsarbeiten nur eine Spur frei. Auf der A215 Kiel Richtung Neumünster ist der Mettenhof-Zubringer wegen einer Fahrbahnsanierung noch bis Mitte September voll gesperrt. Und auf der A210 wird der Verkehr am Kreuz Kiel West in Richtung Kiel einspurig an der Baustelle vorbeigeführt. An der Fähre Glückstadt-Wischhafen gibt es in Richtung Wischhafen lange Wartezeiten von bis zu 2,5 Stunden und in Richtung Glückstadt von bis zu einer Stunde. Und die Maienfelder Landstraße ist zwischen Hutzfeld und dem Steindamm nach einem Unfall beidseitig gesperrt. Die meisten Blitzer nur bei RSH. In Kaltenkirchen auf der Kieler Straße beidseitig in Höhe des Friedhofs, auf der B431 in Klein-Nordende am Sandweg in Höhe des Gasthofs und es blitzt auch auf der B5 in Struckum auf der Hauptstraße in Höhe der Bushaltestelle. Staus und Blitzer meldet ihr uns kostenlos unter 08000 774 774.
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0: Die Stimme von Nina Chuba ist da zu hören bei Heavy Metal Love von Two Colors, hier im besten Musikmix für Schleswig-Holstein, mit RSH am 80. Geburtstag von unserem herrlichen Bundesland. Und da erinnere ich mich ja, Frank Bremser, immer noch gerne an den Francesco Bremserio. Der ist ja aus dem Ausland nach Schleswig-Holstein gezogen, zu seiner Frau nach Schleswig-Holstein, und hat sich erst noch nicht so richtig wohlgefühlt, aber dann ist die Liebe gewachsen zum schönsten Bundesland der Welt, und dann musste er natürlich ein Lied darauf machen, und zwar einen Cover-Song auf den Song Despacito. Hier ist Francesco Bremsero. Ähnlichkeiten mit noch lebenden Personen sind natürlich ausgeschlossen, mit seinem Song Despacito Schleswig-Holstein. Francesco, bitte.
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0: 5:04. Ich bin Gisa Weber. Guten Tag. Schleswig-Holstein feiert runden Geburtstag. Heute, vor genau 80 Jahren, wurde unser Bundesland gegründet. Am Vormittag gab es zum Start der offiziellen Feierlichkeiten einen ökumenischen Gottesdienst im Schleswiger Dom. Das ist aber noch lange nicht alles. Jana Klonikowski mit mehr.
10: Am Dienstag steht dann noch ein offizieller Festakt mit 400 geladenen Gästen an. Aber auch schon das ganze Jahr über werden 80 Jahre Schleswig-Holstein gefeiert. Zuletzt ist deswegen ja auch Ministerpräsident Günther zum Beispiel quer durchs Land gewandert. Heute gibt es zur Feier des Tages kostenlosen Eintritt in vielen Museen in Schleswig-Holstein. Und im geografischen Mittelpunkt des Landes, in Nordhof, gibt es zum Beispiel heute ein Bürgerfest.
0: Bei der Kabinettsklausur kommende Woche sollen Wirtschaftswachstum und Beschäftigung im Zentrum stehen. Wie Bundeskanzler Merz der Bild am Sonntag sagte, müsse die Wirtschaft umfassend und schnell entlastet werden, gerade auch Handwerk und Mittelstand. Mit Blick auf die zum Teil scharfe Kritik, nicht nur aus Wirtschaft und Opposition, sondern auch aus den eigenen Reihen, sagte er, man wisse, was richtig und gut ist für das Land. Da lasse man sich nicht beirren. Die Kabinettsklausur startet am Dienstag. Die Eisenbahngewerkschaft EVG droht der Bundesregierung mit Streiks im Regionalverkehr Anfang nächsten Jahres. EVG-Chef Burkhardt sagte, dass ein Gesetz für härtere Strafen bei Angriffen auf Zugpersonal noch dieses Jahr in den Bundestag müsse. Hintergrund ist der tödliche Angriff auf einen Zugbegleiter im vergangenen Februar. Digitalexperten warnen aktuell vor personalisierten Phishing-Mails. Cyberkriminelle versuchen immer häufiger, über gezielte Ansprache die Nutzer übers Ohr zu hauen, etwa in falschen Rechnungen. Dabei kommt auch KI zum Einsatz, die sich die Infos dafür aus dem Netz holt. In Hemmingstedt ist die Feuerwehr vergangene Nacht zu einem Wohnhausbrand ausgerückt. Aus noch unbekannter Ursache stand eine Doppelhaushälfte in Flammen. Ein Nachbar wurde beim Versuch, die Flammen zu löschen, verletzt. Er kam mit einer Rauchgasvergiftung ins Krankenhaus. Am Gebäude entstand ein Schaden von rund 100.000 Euro. Jeddelo 2 sorgt für die erste große Überraschung im DFB-Pokal. Der Viertligist gewinnt gegen Bundesliga-Absteiger Heidenheim mit 5:2 und ist eine Runde weiter. Kurios, Jeddelo 2 revanchiert sich damit für das Aus bei seiner einzigen anderen Teilnahme am DFB-Pokal 2018. Damals gewann Heidenheim mit 5:2.
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2: wechselhaft ist es bei uns in Schleswig-Holstein, mal mehr, mal weniger Wolken und ab und zu kommt ein Schauer runter. An der Ostseeküste kann am Nachmittag und bis zum Abend auch mal ein Gewitter aufziehen. Die Höchstwerte liegen um 19 Grad. Der RSH 3-Tage-Trend. Morgen wird's freundlicher mit Sonne und Wolken, meist trocken, maximal 21 Grad. Am Dienstag bleibt's oft sonnig und trocken, am Mittwoch ziehen wieder mehr Wolken durch.
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2: Schleswig-Holsteins bester Verkehrsservice mit KI-Unterstützung. Auf der A7 Hamburg Richtung Hannover, Achtung, zwischen Marmsdorf und Vleestedt liegen Gegenstände auf der Autobahn. Es staut sich auf der A1 Lübeck Richtung Hamburg zwischen Redwisch und Pölitz auf 4 Kilometern und im weiteren Verlauf zwischen dem Kreuz Ost und Stillhorn auf 8 Kilometern. Auf der A1 Fehmarn Richtung Lübeck stockt es zwischen Scharbeutz und Pansdorf auf 5 Kilometern. Es staut sich auf der A7 Flensburg Richtung Hamburg zwischen Eidelstedt und dem Elbtunnel auf 10 Kilometern und in der Gegenrichtung sind es zwischen Waltershof und dem Elbtunnel 7 Kilometer Stau. Auf der A7 Flensburg Richtung Hamburg ist zwischen der Raststätte Holmoor West und dem Dreieck Nordwest wegen Markierungsarbeiten nur eine Spur frei. Auf der A215 Kiel Richtung Neumünster ist der Mettenhof-Zubringer wegen einer Fahrbahnsanierung noch bis Mitte September voll gesperrt. Auf der A210 wird der Verkehr am Kreuz Kiel West in Richtung Kiel einspurig an der Baustelle vorbeigeführt. Und an der Fähre Glückstadt-Wischhafen kommt es in Richtung Wischhafen zu langen Wartezeiten von bis zu 2,5 Stunden. Die Maienfelder Landstraße ist zwischen Hutzfeld und dem Steindamm nach einem Unfall in beiden Richtungen gesperrt. Die meisten Blitzer nur bei RSH. Auf der B200 Husum Richtung Flensburg in Höhe Paulsergabe, in Kaltenkirchen auf der Kieler Straße beidseitig in Höhe des Friedhofs und es blitzt auch auf der B431 am Sandweg in Klein-Nordende in Höhe des Gasthofs. Staus und Blitzer meldet ihr uns kostenlos unter 08000 774 774.
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1: Wir haben ja bei uns in Schleswig-Holstein viele Namen, viele große Dichter und Denker in Schleswig-Holstein. Theodor Storm aus Husum, Friedrich Hebbel aus Wesselburen, Klaus Groth aus Heide, Matthias Claudius aus Rheinfeld, Detlef von Lilienkron aus Kiel und. Und wir haben natürlich auch Peter Harry Hansen. Peter Harry Hansen hat Schleswig-Holstein zum 80. Geburtstag auch eine Ode geschrieben. Und die hören wir gleich nochmal hier bei mir am Sonntag.
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0: Hier ist RSH am Sonntag mit Frank Bremser. Ich freue mich, dass ich euch begleiten darf. Wir haben ja viele, viele große Dichter aus Schleswig-Holstein oder auch Schriftsteller. Genannt sei da natürlich Theodor Storm aus meiner Heimatstadt Husum oder Klaus Groth aus Heide, Matthias Claudius aus Rheinfeld. Viele Straßen sind natürlich nach ihnen benannt in den Städten bei uns im schönsten Bundesland der Welt. Und es gibt natürlich auch Peter Harry Hansen. Peter Harry Hansen hat zum 80. Geburtstag von Schleswig-Holstein auch eine Ode geschrieben und die möchten wir euch natürlich nicht vorenthalten.
1: Ode an Schleswig-Holstein von Peter Harry Hansen. O, du Land zwischen den Meeren, ich kann auf viel verzichten, aber dich niemals entbehren. Ohne deine Küsten würde ich mich danach verzehren. Ohne Gegenwind beim Radfahren würde ich mich sogar beschweren. Für Schauerwind und frischen Fisch starte ich ein Volksbegehren. Mit Matjes Grünkohl-Krabbenbrot tust du uns gut ernähren. Ich hab dich lieb. Ich bleib bei dir, das kannst mir nicht verwehren. Und für die Zukunft wünsche ich dir die Chance, dich zu vermehren. Mein Schleswig-Holstein, alte Räuberbraut. Alles gut. Entschuldigung.

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7: Wechselhaft ist es bei uns in Schleswig-Holstein mal.

0: mehr, mal weniger Wolken und ab und zu kommt ein Schauer runter. An der Ostseeküste kann am Nachmittag und bis zum Abend auch mal ein Gewitter aufziehen. Die Höchstwerte liegen um 19 Grad. Der RSH-3-Tage-Trend. Morgen wird's freundlicher mit Sonne und Wolken, meist trocken, maximal 21 Grad. Am Dienstag bleibt's oft sonnig und trocken, am Mittwoch ziehen wieder mehr Wolken durch.
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0: Schleswig-Holsteins bester Verkehrsservice mit KI-Unterstützung. Es staut sich auf der A1 Lübeck Richtung Hamburg zwischen Redwisch und Pölitz auf 4 Kilometern und im weiteren Verlauf zwischen dem Kreuz Ost und Stillhorn auf 8 Kilometern. Auf der A1 Fehmarn Richtung Lübeck stockt es zwischen Scharbeutz und Pansdorf auf 4 Kilometern. Es staut sich auf der A7 Flensburg Richtung Hamburg zwischen Eidelstedt und dem Elbtunnel auf 10 Kilometern und in der Gegenrichtung zwischen Waltershof und dem Elbtunnel auf 7 Kilometern. Auf der A7 Flensburg Richtung Hamburg ist zwischen der Raststätte Holmoor West und dem Dreieck Nordwest wegen Markierungsarbeiten nur eine Spur frei. Auf der A215 Kiel Richtung Neumünster ist der Mettenhof-Zubringer wegen einer Fahrbahnsanierung noch bis Mitte September voll gesperrt. Auf der A210 wird der Verkehr am Kreuz Kiel West in Richtung Kiel einspurig an der Baustelle vorbeigeführt. An der Fähre Glückstadt-Wischhafen kommt es in Richtung Wischhafen zu langen Wartezeiten von bis zu 2,5 Stunden. Und die Maienfelder Landstraße ist zwischen Hutzfeld und dem Steindamm nach einem Unfall beidseitig gesperrt. 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Auf der B200 Husum Richtung Flensburg in Höhe Paulsergabe und in Kaltenkirchen auf der Kieler Straße beidseitig in Höhe des Friedhofs, ein Blitzer steht auch dort. Staus und Blitzer meldet ihr uns kostenlos unter 08000 774 774.
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5: 5 vor 5. Ich bin Gisa Weber. Guten Tag. Vor der Kabinettsklausur kommende Woche hat Bundeskanzler Merz klargemacht, was für ihn im Mittelpunkt steht. Und zwar Wirtschaftswachstum und Beschäftigung. Sönke Röhling.
6: Ja, es gehe um eine schnelle und umfassende Entlastung für die Wirtschaft, so Merz in der Bild am Sonntag. Gerade auch für Handwerk und Mittelstand. Dort wird schon seit langem über zu hohe Sozialabgaben, zu viel Bürokratie und unflexible Arbeitszeitregelungen geklagt. Außerdem fordert Merz, dass die vor der Sommerpause beschlossenen Reformen zügig umgesetzt werden. Die werden unterdessen weiter von Linken und Grünen kritisiert. Die Gewerkschaften sprechen sogar von einem Angriff auf die Beschäftigten.
5: Die Bahngewerkschaft EVG fordert einen besseren Schutz für Zugpersonal vor Gewalt und droht mit Streiks. Sollte die Bundesregierung nicht wie versprochen bald ein Gesetz auf den Weg bringen, wird im Januar der Betrieb lahmgelegt. Das sagte Gewerkschaftschef Burkhardt. Hintergrund ist die tödliche Attacke auf einen Bahnmitarbeiter im Februar. VW-Chef Blume bezeichnet die Lage beim Autobauer als mehr als kritisch. In einem firmeninternen Interview sagte er, der Konzern sei überdimensioniert. Es gebe aber keine VW-Krise, sondern eine Krise der gesamten Automobilbranche. Kommende Woche will sich der Vorstand auf mehreren Betriebsversammlungen zum Sparplan äußern. Weltweit sollen 50.000 Stellen gestrichen werden. Die Werke in Emden, Hannover, Zwickau und Neckarsulm stehen vor dem Aus. Eine endgültige Entscheidung gibt es aber noch nicht. Schleswig-Holstein feiert runden Geburtstag. Heute vor genau 80 Jahren wurde unser Bundesland gegründet. Die offiziellen Feierlichkeiten sind am Vormittag mit einem ökumenischen Gottesdienst im Schleswiger Dom gestartet. Am Dienstag steht noch ein offizieller Festakt an. Schwerer Unfall heute Morgen in Ostholstein. Zwischen Hutzfeld und Maienfelde ist eine Frau mit ihrem Auto von der Straße abgekommen und gegen einen Baum geprallt. Der Wagen überschlug sich und blieb auf dem Dach liegen. Die Fahrerin wurde eingeklemmt und musste von der Feuerwehr befreit werden. Sie kam mit lebensgefährlichen Verletzungen ins Krankenhaus. Der DFB-Pokal hat seine erste richtige Überraschung. Regionalligist Jeddelo 2 feiert eine 5:2-Gala gegen den Bundesliga-Absteiger Heidenheim. Der Club aus Niedersachsen erreicht damit bei seiner zweiten Teilnahme am DFB-Pokal erstmals die zweite Runde.
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7: Sonne und Wolken gibt es aktuell bei uns in Schleswig-Holstein und ab und zu kommt auch mal ein Schauer runter. An der Ostseeküste sind am späten Nachmittag und bis zum Abend sogar einzelne Gewitter drin. Dazu werden es heute höchstens um 19 Grad. An der Küste ist es zeitweise noch windig mit Sturmböen, die aber nachlassen. Der RSH-3-Tage-Trend. Morgen wird es freundlicher und meist trocken bei maximal 21 Grad. Am Dienstag und Mittwoch geht es oft sonnig bis freundlich weiter. Meist bleibt es trocken.
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7: Schleswig-Holsteins bester Verkehrsservice mit KI-Unterstützung. Auf der A1 Lübeck Richtung Hamburg gibt es zwischen dem Kreuz Ost und Stillhorn 7 Kilometer Stau. Auf der A1 Fehmarn Richtung Lübeck staut es sich zwischen Scharbeutz und Pansdorf auf 6 Kilometern. Es staut sich auf der A7 Flensburg Richtung Hamburg zwischen Eidelstedt und dem Elbtunnel auf 10 Kilometern und in der Gegenrichtung Hannover Richtung Flensburg zwischen Waltershof und dem Elbtunnel auf 7 Kilometern. Auf der A7 Flensburg Richtung Hamburg ist zwischen der Raststätte Holmoor West und dem Dreieck Nordwest wegen Markierungsarbeiten nur eine Spur frei. Die A7 Hamburg Richtung Flensburg ist zwischen Tarp und Flensburg wegen Reinigungsarbeiten gesperrt. Auf der A215 Kiel Richtung Neumünster ist der Mettenhof-Zubringer wegen einer Fahrbahnsanierung noch bis Mitte September voll gesperrt und auf der A210 wird der Verkehr am Kreuz Kiel West in Richtung Kiel einspurig an der Baustelle vorbeigeführt. Und an der Fähre Glückstadt-Wischhafen gibt es in Richtung Wischhafen lange Wartezeiten von bis zu 2 Stunden. 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In Ofschlag an der Straße an der Eiche beidseitig in Höhe der Ortsdurchfahrt Ramsdorf, auf der B200 Husum Richtung Flensburg in Höhe Paulsergabe und ein Blitzer steht auch in Kaltenkirchen auf der Kieler Straße beidseitig in Höhe des Friedhofs. Staus und Blitzer meldet ihr uns kostenlos unter 08000 774 774.
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8: Ja, so langsam ist der Geburtstagskuchen auch schon fast aufgefuttert. Heute der 80. Geburtstag von Schleswig-Holstein. Ich hoffe, er hat euch gut geschmeckt. Viele sind vielleicht noch unterwegs und machen jetzt noch die letzte Runde in den Landesmuseen, die heute ja freien Eintritt haben. Auch das Schloss Eutin, da durfte man auch heute mit der Familie durchschlendern und sich über die Landesgeschichte informieren. Und ihr habt ja Schleswig-Holstein auch so tolle Glückwünsche übermittelt, die wir gleich nochmal hören hier bei mir. Ich wünsche euch einen schönen, jetzt ja schon fast Sonntagabend. Moin!
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0: Hier ist der beste Musikmix für Schleswig-Holstein. Hier ist RSH am Sonntag mit Frank Bremser und gleich kommt einer meiner Lieblingssongs derzeit. I knew it, I knew ya. Für alle Swifties und alle, die handgemachte Musik lieben, finde ich richtig toll. Gibt's gleich in voller Länge im besten Musikmix für Schleswig-Holstein hier bei mir. Ja, Schleswig-Holstein, 80 Jahre, das ist eine ganz schön große Zahl, wie ich finde. Und natürlich wünschen wir dem Land nur das Beste. Wenn ihr mich persönlich fragt, dann wünsche ich mir, dass wir alle respektvoll miteinander umgehen. Egal, wen ihr liebt, egal, wer in dieses Land kommt und sich dann natürlich an die Regeln bei uns im Land hält, soll herzlich willkommen sein, mit offenen Armen empfangen werden, wenn wir alle können nur das zusammen Schleswig-Holstein leben. Das finde ich. Und was wünscht ihr Schleswig-Holstein?
1: Ich wünsche Schleswig-Holstein nur das Beste, dass die Leute nach wie vor hier so happy sind, die hier wohnen und dass es alles so weitergeht wie bisher.
2: Gute Party, viel Spaß, keinen dollen Kater vielleicht, gute Freude um sich rum.
3: Gutes Wetter ausnahmsweise mal. Ich meine, wir hatten ein bisschen Glück, aber ja, ein bisschen gutes Wetter wäre schön.
4: Dass das jetzt gerade eigentlich so bleibt, wie es ist, auch mit dem ganzen Grün und so. Ich finde, es gibt noch sehr viel Grünes bei uns in Schleswig-Holstein.
5: Sehr viel Energie noch, sehr viel Enthusiasmus.
6: Dass es nicht so doll vom Klimawandel betroffen ist vielleicht, dass es weiterhin so schön windig bleibt und offen.
7: Dass die Leute weiterhin gute Laune haben, schönes Wochenende und dass es so bleibt, wie es ist.

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3: Sonne und Wolken gibt es aktuell bei uns in Schleswig-Holstein und ab und zu kommt auch mal ein Schauer runter. An der Ostseeküste sind am späten Nachmittag und bis zum Abend sogar einzelne Gewitter drin. Dazu werden es heute höchstens um 19 Grad. An der Küste ist es zeitweise noch windig mit Sturmböen, die aber nachlassen. Der RSH-3-Tage-Trend. Morgen wird es freundlicher und meist trocken bei maximal 21 Grad. Am Dienstag und Mittwoch geht es oft sonnig bis freundlich weiter. Meist bleibt es trocken.
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3: Schleswig-Holsteins bester Verkehrsservice mit KI-Unterstützung. Es staut sich auf der A1 Lübeck Richtung Hamburg zwischen dem Kreuz Ost und Stillhorn auf 6 Kilometern und in der Gegenrichtung Fehmarn Richtung Lübeck zwischen Scharbeutz und Pansdorf auch auf 6 Kilometern. Es staut sich auf der A7 Flensburg Richtung Hamburg zwischen Eidelstedt und dem Elbtunnel auf 10 Kilometern und in der Gegenrichtung Hannover Richtung Flensburg zwischen Waltershof und dem Elbtunnel auf 7 Kilometern. Im weiteren Verlauf zwischen der Raststätte Holmmoor West und dem Dreieck Nordwest ist wegen Markierungsarbeiten nur eine Spur frei. Die A7 Hamburg Richtung Flensburg ist zwischen Tarp und Flensburg aufgrund von Reinigungsarbeiten gesperrt. Auf der A215 Kiel Richtung Neumünster ist der Mettenhof-Zubringer wegen einer Fahrbahnsanierung noch bis Mitte September voll gesperrt. Auf der A210 wird der Verkehr am Kreuz Kiel West in Richtung Kiel einspurig an der Baustelle.

0: vorbeigeführt. Außerdem kommt es an der Fähre Glückstadt-Wischhafen in Richtung Wischhafen zu langen Wartezeiten von bis zu 2 Stunden. 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In Ofschlag in der Straße an der Eiche beidseitig in Höhe der Ortsdurchfahrt Ramsdorf, auf der B200 Husum Richtung Flensburg in Höhe Paulsergabe und es blitzt auch in Kaltenkirchen auf der Kieler Straße beidseitig in Höhe des Friedhofs. Staus und Blitzer meldet ihr uns kostenlos unter 08000 774 774.
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0: Wir feiern den Landesgeburtstag. Hier ist der beste Musikmix für Schleswig-Holstein und hier ist RSH am Sonntag mit Frank Bremser. Heute 80. Geburtstag unseres schönen Bundeslandes, aber ja, unsere Städte, Dörfer und sogar der Nord-Ostsee-Kanal sind doch viel, viel älter. Wie kann ein ganzes Bundesland erst 80 werden? Das will auch meine 10-jährige Tochter Tilda wissen.
1: Hallo Papa.
2: Hallo Tilda.
1: Papa, warum ist Schleswig-Holstein eigentlich 80 Jahre alt? Das Meer sieht doch viel älter aus.
2: Ja, weil Schleswig-Holstein am 23. August 1946 als Land gegründet wurde.
1: Also vorher war hier nichts, also nur Wasser und Möwen?
2: Nee, also die Gegend ist uralt. Vorher war Schleswig-Holstein aber eine preußische Provinz.
1: Und wer hat die Provinz zum Land befördert?
2: Die britische Militärregierung, also kurz nach dem Zweiten Weltkrieg.
1: Also haben wir Glück, dass wir nicht Schleswig-Tea-Time heißen?
2: Tilda.
1: Ist Schleswig-Holstein eigentlich älter als Deutschland?
2: Ja, älter als die Bundesrepublik. Die wurde erst 1949 gegründet.
1: Also kann Schleswig-Holstein zu Deutschland sagen, ich bin im Kindergarten und du in der Krippe.
2: Theoretisch könnte das so sein, ja.
1: Und was wünscht dich das Land zum 80.?
2: Boah, gute Frage. Also ich glaube, wichtig ist, dass wir alle weiter zusammenhalten.
1: Ich hätte gern ein Dach für Schleswig-Holstein. Gegen den Dauerregen.
2: Tilda, wir sind doch nicht aus Zucker.
1: Das sagt der Richtige, der beim kleinsten Gewitter sich fast in die Hosen macht.
2: Tilda, Frechheit.
1: Ich hab dich auch lieb. Tschüss, ich muss jetzt zu meinen Freunden.
2: Tschüss, Tilda.

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1: 5:05. Ich bin Gisa Weber. Guten Abend. Wirtschaftswachstum und Beschäftigung sollen im Zentrum der Kabinettsklausur nächste Woche stehen. Das hat Bundeskanzler Merz der Bild am Sonntag gesagt. Es gehe um eine schnelle und umfassende Entlastung für die Wirtschaft, gerade auch für Handwerk und Mittelstand. Bei den Gesetzgebungsverfahren für die vor der Sommerpause beschlossenen Reformen forderte Merz außerdem Tempo. Sie müssten so schnell wie möglich umgesetzt werden. Bei der Kabinettsklausur am Dienstag und Mittwoch auf Schloss Neuhardenberg in Brandenburg will die Regierung ihre Pläne für die kommenden Monate festzurren. VW steht vor einer entscheidenden Woche. Der Vorstand soll auf mehreren Betriebsversammlungen Details zu den Sparplänen nennen. Mehr von Philipp Nützig.
2: In einem firmeninternen Interview hat sich Konzernchef Blume schon vorab geäußert. Die Lage sei mehr als kritisch, sagte er. Der Konzern sei überdimensioniert. Es gäbe aber keine VW-Krise, sondern eine Krise der gesamten Automobilbranche. VW will weltweit 50.000 Stellen abbauen. Außerdem stehen die Werke in Emden, Zwickau, Hannover und Neckarsulm vor dem Aus. Noch ist da aber keine endgültige Entscheidung getroffen worden.
1: Die Eisenbahngewerkschaft EVG droht der Bundesregierung mit Streiks im Regionalverkehr Anfang nächsten Jahres. EVG-Chef Burkhardt sagte, dass ein Gesetz für härtere Strafen bei Angriffen auf Zugpersonal noch dieses Jahr in den Bundestag müsse. Hintergrund ist der tödliche Angriff auf einen Zugbegleiter im vergangenen Februar. Heute vor genau 80 Jahren ist Schleswig-Holstein gegründet worden. Und das wird groß gefeiert. Am Vormittag gab es einen ökumenischen Gottesdienst im Schleswiger Dom. Zur Feier des Tages konnten heute außerdem viele Museen in Schleswig-Holstein kostenlos besucht werden. Am Dienstag steht der offizielle Festakt auf dem Programm. In Hemmingstedt ist die Feuerwehr vergangene Nacht zu einem Wohnhausbrand ausgerückt. Aus noch unbekannter Ursache stand eine Doppelhaushälfte in Flammen. Ein Nachbar wurde beim Versuch, die Flammen zu löschen, verletzt. Er kam mit einer Rauchgasvergiftung ins Krankenhaus. Am Gebäude entstand ein Schaden von rund 100.000 Euro. Souveräne Siege für die Bundesliga-Vereine in der ersten Runde des DFB-Pokals. Mainz 05 gewinnt beim VfB Krischow, dem kleinsten Pokalteilnehmer jemals, mit 9:0. Union Berlin setzte sich mit 4:2 gegen Braunschweig durch und Gladbach gewinnt mit 5:0 gegen Schott Mainz.
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3: Wolken und vereinzelt Schauer gibt es heute Abend bei uns in Schleswig-Holstein. An der Ostseeküste kann ab und zu auch mal ein Gewitter aufziehen. Dazu sind an der Küste noch Sturmböen drin, die später nachlassen. In der Nacht sinken die Temperaturen auf 11 bis 7 Grad. Der RSH-3-Tage-Trend. Morgen wird es meist trocken und im Verlauf freundlicher bei maximal 21 Grad. Am Dienstag bleibt es sonnig und trocken, am Mittwoch freundlich mit mehr Wolken und später etwas Regen.
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3: Schleswig-Holsteins bester Verkehrsservice mit KI-Unterstützung. Auf der A1 Fehmarn Richtung Lübeck staut es sich zwischen Scharbeutz und Pansdorf auf 6 Kilometern und in der Gegenrichtung Lübeck Richtung Hamburg zwischen dem Kreuz Ost und Stillhorn auf 4 Kilometern. Auf der A7 Flensburg Richtung Hamburg staut es sich zwischen Eidelstedt und dem Elbtunnel auf 10 Kilometern. Im weiteren Verlauf ist zwischen der Raststätte Holmoor West und dem Dreieck Nordwest wegen Markierungsarbeiten nur eine Spur frei. Und in der Gegenrichtung Hannover Richtung Flensburg sind es zwischen Waltershof und dem Elbtunnel 7 Kilometer Stau. Die A7 Hamburg Richtung Flensburg ist zwischen Tarp und Flensburg aufgrund von Reinigungsarbeiten gesperrt. Auf der A215 Kiel Richtung Neumünster ist der Mettenhof-Zubringer wegen einer Fahrbahnsanierung noch bis Mitte September voll gesperrt. Auf der A210 wird der Verkehr am Kreuz Kiel-West in Richtung Kiel einspurig an der Baustelle vorbeigeführt. Und an der Fähre Glückstadt-Wischhafen gibt es in Richtung Wischhafen lange Wartezeiten von bis zu 1,5 Stunden. 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In Aufschlag an der Straße an der Eiche beidseitig in Höhe der Ortsdurchfahrt Ramsdorf, auf der B200 Husum Richtung Flensburg in Höhe Paulser Gabe und es blitzt auch in Kaltenkirchen auf der Kieler Straße beidseitig in Höhe des Friedhofs. Staus und Blitzer meldet ihr uns kostenlos unter 08000 774 774.
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4: Hallöchen, ihr Lieben. Einmal tief durchatmen. Ich habe frische Waffeln gebacken. Mmh.
5: und ich atme diesen herrlichen Puderzucker- und Vanilleduft ein. Ach, ich weiß gar nicht, ob überhaupt mein heutiger Gast eine Waffel probieren wird. Der sieht sehr fit aus. Ich glaube, der legt wahnsinnig viel Wert auf seinen guten Körper. Und ich auch. Heute bei uns zu Gast Schauspieler, Sänger, Serienstar, Actionheld, Bergdoktor-Legende und vieles mehr. Der wunderbare Marc Keller ist bei uns. Und ich habe natürlich ganz, ganz viele Fragen an ihn. Und bevor wir loslegen, machen wir erstmal ein bisschen gute Musik, um uns und den lieben Marc so richtig schön aufzuwärmen. Bis gleich.

0: Sonntagabend in Schleswig-Holstein. Hier ist die Barbaradio-Show bei RSH mit mir, Barbara Schöneberger. Das große Promi-Interview der Woche geht weiter und mein heutiger Gast ist Schauspieler durch und durch und er hat wirklich schon viel gemacht. Von Alarm für Cobra 11 bis zum Bergdoktor. Er kann einfach alles.
1: Mit den Waffeln einer Frau. Heute mit Marc Keller.
2: Es freut mich sehr, dass ich wieder hier sein kann, nicht?
0: Nicht? Ja, Wir haben gerade eben rekapituliert, wann du zuletzt hier warst und es ist jetzt auch schon wieder ein paar Jährchen her. Aber die wichtige Information war, du hast gesagt, du hättest dich seitdem, auch dein Körper hätte sich seitdem nicht verändert.
2: Das mit dem Körper hast du gesagt. Ich habe gesagt, schön, dass wir noch hier sind und gesund sind und noch leben.
0: Kommst du jetzt gleich so, weil es ist ja gleich schon eine Entschuldigung, wenn du jetzt gleich ankommst mit Hauptsache gesund, heißt es ja, dass du dir inzwischen einige Gebrechen eingefangen hast, ja, über die du mit mir aber nicht sprechen möchtest.
2: Doch, in der Zwischenzeit habe ich eine neue Hüfte bekommen, rechts. Und wenn du mich jetzt wecken würdest und sagen, Marc, du hast eine neue Hüfte, würde ich sagen, niemals, ich habe keine neue Hüfte. Es funktioniert doch alles, ich merke nicht, dass ich eine neue Hüfte habe.
0: Springst du wie ein junges Reh morgens aus dem Bett?
2: Ich springe wieder wie früher raus.
0: Aber das ist doch total gut, dann könntest du ja auch für künstliche Hüftgelenke, sag ich mal, wärst du doch das Testimonial, was man sich wünscht, weil ich meine, du bist ja total in Verbindung mit Kampfsport, Fitness, der kennt nix und ich meine, dass du ein falsches Hüftgelenk hast.
2: Ja, das kommt wahrscheinlich durch den vielen Sport. Aber vor allem, was schön ist, dass ich jedem die Angst nehmen kann, das zu machen. Ich hatte ja auch Schiss, wenn irgendwie was passiert, aber der Eingriff ging 32 Minuten und dann musst du eigentlich hauptsächlich aufpassen, dass kein Infekt reinkommt und dass die Wunde gut heilt und dann ist das Ding funktionsfähig. Dann habe ich wirklich, dann braucht, glaube ich, die Haut, die über dieses Gelenk wächst, 6 Monate, aber ich war direkt nach 7 Tagen wieder beim Trainieren.
0: Was hast du denn dann trainiert?
2: Ich war
0: mit einem falschen Hüftgelenk, da ist man ja... Selbst du, der ja ein Messer zwischen den Zähnen trägt,
2: nein,
0: sozusagen.
2: Nein, ich trage kein Messer.
0: Selbst
2: ich
0: du?
2: Bin der größte Schisser. Ich habe das alles dokumentiert. Ich bin reingefahren. Ich habe den Arzt, angeschaut. Sie wissen, was passiert. Also machen Sie keinen Quatsch. Ja.
0: Und, bitte, und das sind meine Söhne.
2: Und die waren auch dabei. Die waren vor der OP dabei und danach auch. Nee, aber das war wirklich wunderbar. Und danach ging das. Ich habe keine Reha gemacht. Ich bin direkt am 4. Tag danach aufs Fahrrad gegangen. Ohne Gewichte, also ohne Widerstand getreten. Dann habe ich Beine trainiert. Und das ging eigentlich nach 4 Wochen hast du nicht mehr gemerkt, dass ich eine neue Hüfte habe, also vom Laufen her. Und dann war ich 3 Monate später, war ich schon fast wieder im Spagat, wobei er gesagt hat, ich soll eigentlich 6 Monate warten. Dann habe ich da echt langsam gemacht und jetzt werde ich wieder gefordert von meinen Söhnen im Tennis, im Paddle, überall und du merkst es echt nicht.
0: Das ist krass. Also das heißt, du würdest auch zu weiteren Operationen eigentlich raten, oder?
2: Ja, ich würde zumindest, ich habe einen Freund, der ist auch in meinem Alter.
0: Ja, der Hans Siegel?
2: Ja, nein, der ist wesentlich jünger. Er hat übrigens gestern Geburtstag, aber jetzt wird die Sendung natürlich später ausgestrahlt, deswegen, er hatte letzten Monat Geburtstag, dieser Junge.
0: Dieser junge Hüpfer. Aber ist der dann jetzt 60 geworden?
2: Nein, der ist, glaube 57 oder 58.
0: Nein, das gibt's nicht.
2: Das ist ein 69er Baujahr. Aber er sieht gut aus, ich weiß nicht, wie er das macht. Als Arzt weiß er natürlich, sagt er natürlich, sag mal, vergönnt jetzt erwähnen, dass ich natürlich die Tricks weiß, ne? Wie man jung bleibt.
0: Also ein Freund von dir, der nicht Hans Siegel ist. Was hat der gesagt?
2: Ein Freund, der nicht Hans Siegel ist.
0: Ja, du hast den Satz begonnen gerade.
2: Naja, auf jeden Fall. Hans ist ein sehr junger Kerl und sieht sehr gut aus und macht alles richtig. Aber auch ihm würde ich zur Hüft-OP raten, falls er Hüftprobleme hätte.
0: Ja, die Sportlichkeit von Hans Siegel kann ich nicht umfassend einschätzen.
2: Es ist ein Extremsportler. Jeden Morgen schickt er mir um 7:30 irgendwie immer einen Gruß. Sagt er, okay, na, du schläfst noch nicht. Ich habe schon meine Bahn, habe ich schon gezogen. Ne? Dann ist er, sagt er, damit du Bescheid weißt, nicht, wenn du nachher kommst, ausgeschlafen.
0: Genau so redet er. Der kam, so lustig.
2: Dann ist er da hin und her, der schwimmt sehr viel und er macht schon viel. Aber
0: und
2: er
0: Golf spielen tut er
2: sehr gut, ja. Aber er arbeitet natürlich auch wesentlich mehr als ich am Tag beim Drehen. Deswegen sei ihm vergönnt, wenn er nicht so hart trainiert.
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0: Hier geht's gleich weiter mit unserem Promi-Interview heute mit Marc Keller. Ihr könnt euch schon mal ein kleines Kaltgetränk holen und schön die Lauscherchen spitzen. Hier geht es gleich weiter. Ja.

0: Schleswig-Holstein. Ich wünsche euch einen schönen Sonntag. Schön zum Kochen oder zum Spieleabend gibt's für euch jetzt die Barbaradio-Show hier bei SH mit mir, Barbara Schöneberger. Mein heutiger Gast, der ist am Bodensee aufgewachsen und deswegen können wir auch zusammen so ein bisschen schwäbeln miteinander. Er hat früh gesungen, er hat sich viel bewegt, er hat gekämpft und getanzt und davon ist auch noch ziemlich viel übrig. Er ist ein unverschämtes Talent in vielen Bereichen und darüber werden wir jetzt mit ihm sprechen.
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0: Du bist heute hier angereist mit deinen zwei wunderbaren, schönen, wohlgeratenen, fantastischen Söhnen.
2: Sei froh, dass sie nicht hier vor dem Mikrofon sind, weil wenn Aaron hier, ich bräuchte gar nicht mehr reden, Aaron wäre jetzt hier,
0: ja,
2: dann würde er quasi für mich jede Antwort beantworten.
0: Also der Aaron ist der Lebhaftere, sag ich mal,
2: Aaron
0: und der Joshua ist der
2: ein
0: bisschen zurückhaltendere.
2: Genau, Joshua ist der Geburtstag hat
0: am gleichen Tag wie du
2: und der ist ruhig, der ist zurückhaltend.
0: Ja, so sind wir,
2: ja,
0: am 5. März Geborenen.
2: Genau, und Aaron ist, dem darfst du das Mikrofon nicht geben.
0: Ihr seid ja immer unterwegs als Los Kellerus sozusagen. Also ja, du hast ja gesagt, wir sind immer zusammen unterwegs, weil wenn wir auch zusammen was machen oder ihr macht ja wahnsinnig viel Werbung auch zusammen, macht tolle Sachen, dann it stays in the family sozusagen.
2: Ja, das Glück haben, die waren ja von klein auf immer bei mir und es hat sich dann irgendwie so durchgezogen und beruflich zum, sag mal, zu 50% auch alles, was so ein bisschen Werbung oder Insta ist, machen wir zusammen. Aaron ist bei mir bei den Shows dabei, weil er singt auch sehr gut, macht sein eigenes Album gerade und ich bin jetzt gerade auf Tour mit den Philharmonikern und bin auch noch dieses Jahr noch 4 Konzerte, ist Aaron und Joshua dabei, weil wir einen Song haben, wo die alle beide mit auf der Bühne sind. Ansonsten ist Aaron meistens dabei. Und das ist natürlich am Ende für mich das Schönste, wenn ich die Zeit mit meinen Jungs verbringen kann und auch noch beruflich, dass der Aaron liebt, das ist ja die Kopie von mir. Mhm. Und wenn wir dann auf der Bühne uns battlen und es ist also am Ende ist es die schönste Zeit für mich.
0: Ja, und ich glaube, man ist ja als Eltern so ein bisschen im Zwiespalt, was rät man dem Kind, ja? Also ja, jetzt hat der am Ende irgendwie aus Versehen dann doch Talent und dann rät man ihm dann dazu zu sagen, ja, geh da rein oder warst du auch auf dem Trip und hast gesagt, du machst jetzt erstmal eine Banklehre?
2: Nee, genau. Nein, weil genau das ist mir ja passiert. Ich musste erstmal eine Kfz-Mechanikerlehre machen.
0: Ja, und du hattest zwei linke Hände.
2: Und ich hatte zwei linke Hände und ich wollte das nicht. Und ich habe bei den Jungs ja von klein auf gesehen, Joshua war der Sportler, der absolute Fußballer. Der ist dann auch in die Fußballprofilaufbahn gegangen. Und Aaron war von klein auf am Mikrofon. Und dann hat schon als Dreijähriger, wenn ich im Studio war, saß er drauf. Und er hat mich weggeschoben und er hat gesungen. Und dann hat er gerappt und dann war er von klein auf schon auf der Bühne. Bei dem war eigentlich klar, dass der auch was mit Film und Musik macht. Und dann habe ich ihn natürlich komplett unterstützt. Es ist nur trotzdem in der heutigen Zeit oder ist es halt anders und schwerer. Und ich hatte halt niemand und hatte einen anderen Drive damals und musste mich anders durchboxen und er hat natürlich trotzdem ein angenehmes, schönes Leben,
0: ja,
2: mit uns und dann ist das Talent da, aber der Hunger ist so, dieses wirkliche alleine, egal wie, wenn ich nicht da bin, sich durchzuboxen, er hat es einfach viel schwerer und auch natürlich mit dem Vorurteil, wenn wir irgendwo hinkommen zum Agenten oder zu einer Filmproduktion und sagen, ja, das ist der Sohn von ihm, sieht gut aus, aber ist meistens schon Handicap, ist der Sohn von Mark Keller, sieht gut aus, dann wird er nichts können.
0: Ja.
2: Und da muss er sich jetzt halt einfach durchboxen und jetzt wird es langsam Zeit, weil er ist schon 33, aber er ist trotzdem, wenn man ihn singen hört und auf der Bühne sieht man, geile Liga, also der kann's einfach. Und der muss halt den harten Weg gehen. Und das ist halt überall schwer, weil auch die Branche sich verändert hat, das weißt du ja auch. Heute ist, wenn dir einer sagt, oh, ich bin Sänger, oh, armer Kerl.
0: Aber ich glaube, es war natürlich immer schwer und auch dir hätte niemand zugeraten, ins Showgeschäft zu gehen damals.
2: Und
0: schon gar nicht natürlich das Umfeld, in dem man eigentlich ja war, weil wer will seinen Sohn oder sein Kind schon irgendwie ins Showgeschäft schicken, ja?
2: Ist ja auch nicht unbedingt erstrebenswert. Ich meine, ich sage immer, wenn man mir jetzt viel Geld geben würde, ich würde immer das Gleiche machen.
0: Ja.
2: Ich würde immer wieder versuchen.
0: Aber weil es halt auch gut gegangen ist. Ist ja so extrem gut gegangen bei dir.
2: Ja, ach, es ging auch mit allen Höhen und Tiefen. Also es ist ja nicht immer alles Gold, was glänzt. Ich meine, du kennst mich auch Anfangsphasen und dann kennst du mich aus der Phase, wo ein paar Sachen nicht funktioniert haben. Es ist aber bei uns allen so. Wo geht's immer gerade nach oben?
0: Mhm.
2: Aber es ist, bei mir war es die Leidenschaft und ich wollte nur das machen von klein auf.
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0: Es ist wunderschön, heute mit meinem Gast Marc Keller zu sprechen. Der hat natürlich viel zu erzählen und das Gute ist, er bleibt ja auch noch ein paar Stündchen bei uns. Bis gleich.

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7: Wolken und vereinzelt Schauer gibt es heute Abend bei uns in Schleswig-Holstein. An der Ostseeküste kann ab und zu auch mal ein Gewitter aufziehen. Dazu sind an der Küste noch Sturmböen drin, die später nachlassen. In der Nacht sinken die Temperaturen auf 11 bis 7 Grad. Der RSH-3-Tage-Trend. Morgen wird es meist trocken und im Verlauf

0: freundlicher bei maximal 21 Grad. Am Dienstag bleibt es sonnig und trocken, am Mittwoch freundlich mit mehr Wolken und später etwas Regen.
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0: Schleswig-Holsteins bester Verkehrsservice mit KI-Unterstützung. Auf der A7 Flensburg Richtung Hamburg. Achtung, zwischen Hamburg Volkspark und Hamburg Bahrenfeld steht ein Pannenauto. Es staut sich auf der A1 Lübeck Richtung Hamburg zwischen dem Kreuz Ost und Stillhorn auf 4 Kilometern und außerdem stockt es auf der A1 Fehmarn Richtung Lübeck zwischen Scharbeutz und Pansdorf auf 6 Kilometern. Es staut sich auf der A7 Flensburg Richtung Hamburg zwischen Eidelstedt und dem Elbtunnel auf 10 Kilometern, in der Gegenrichtung Hannover Richtung Flensburg zwischen Baltershof und dem Elbtunnel auf 7 Kilometern. Außerdem steht zwischen der Raststätte Holmmoor West und dem Dreieck Nordwest wegen Markierungsarbeiten nur eine Spur zur Verfügung. Die A7 Hamburg Richtung Flensburg ist zwischen Tarp und Flensburg aufgrund von Reinigungsarbeiten gesperrt und im selben Abschnitt ist sie nach einem Unfall gesperrt. Hier staut es sich auf 3 Kilometern. Auf der A215 Kiel Richtung Neumünster ist der Mettenhof-Zubringer wegen einer Fahrbahnsanierung noch bis Mitte September voll gesperrt. Auf der A210 wird der Verkehr am Kreuz Kiel West in Richtung Kiel einspurig an der Baustelle vorbeigeführt. Und an der Fähre Glückstadt-Wischhafen gibt es in Richtung Wischhafen lange Wartezeiten von bis zu einer Stunde. 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In Ofschlag an der Eiche beidseitig in Höhe der Ortsdurchfahrt Ramsdorf. Außerdem steht ein Blitzer in Kaltenkirchen auf der Kieler Straße beidseitig in Höhe des Friedhofs. Staus und Blitzer meldet ihr uns kostenlos unter 08000 774 774.
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2: Es ist ein fantastisches Wochenende. Ich weiß nicht, wie es euch geht. Herzlich willkommen zurück. Ich finde alles wunderbar und ich hoffe, ihr sitzt auch irgendwo wunderbar, gemütlich, vielleicht mit Kaffee oder in der Leggings noch, ja, oder in irgendeiner kurzen Hose, wie auch immer, was ihr heute vorhabt. Ihr könnt euch ein Stückchen Kuchen holen und euch jetzt erstmal gemütlich machen, weil hier geht es natürlich weiter mit unserem heutigen Gast, Marc Keller. Ihr kennt ihn vor allem natürlich aus den Bergdoktor-Filmen. An der Seite von Hans Siegel sind die beiden ein absolutes Spitzenteam. Wir reden gleich weiter, aber vorher gibt es erstmal die beste Musik fürs Wochenende.
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0: Hallöchen, Schleswig-Holstein. Hier ist Barbara Schöneberger. Das ist die Barbara Radio Show bei RSH und ich hoffe, ihr habt einen schönen Sonntag. Mein heutiger Gast hat tatsächlich erst an Autos geschraubt, bevor er dann an der großen Fernsehkarriere geschraubt hat. Vom Kfz-Mechaniker zum Schauspieler.
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0: Du bist ja wahrscheinlich jetzt nicht mit dem goldenen Löffel im Mund aufgewachsen. Ich bin in einer sehr soliden Familie aufgewachsen und trotzdem habe ich immer von riesigen Schlössern geträumt, von Turnhallen, großen Wohnzimmern, wo Freitreppen runterführen und da steht eine Sitzgruppe, da steht eine Sitzgruppe. Ich habe schon immer eine gesunde Gigantomanie irgendwie gehabt. Hattest du das auch?
2: Bei mir war es tatsächlich so, dass ich wirklich Filme machen wollte und ich habe mir immer die alten Filme angeguckt und habe gesagt, sowas würde ich so gern machen. Und mir hat das Leben als Schauspieler gefallen, wenn ich so die Biografien gelesen habe oder damals so Bilder gesehen habe von dem jungen Belmondo, wenn die Ausschnitte gezeigt haben, während den Drehpausen, wie er denn in so einem Hotelchen saß draußen, hat ein Croissant reingetunkt. Und für mich war das schon, Hotel war ja für mich schon, so ein Hotel, einmal in so einem Hotel sein und dann sitzen entspannt, Croissant reintunken.
0: Da hast du erstmal angefangen, dir Croissants zu kaufen. Ne?
2: Ja, aber ich meinte, weißt du, das ist das Leben in so einem Hotel
0: ich
2: zu sitzen.
0: Ich kann es mir vorstellen,
2: und dann sitzt er im Anzug, lächelt, dann hat er die Zeit einfach. Und das war ja für uns früher ein Hotel. Ich war nie im Hotel. Ich war, das gab's nicht, weißt du, irgendwo. Und wenn war es irgendwie, das war ein Zimmerchen.
0: Und wir müssen sagen, die ersten Hotels, in denen wir waren, also nicht wir zwei zusammen, aber in so in unserer Karriere, muss ich doch auch sagen, das war, als ich anfing mit Fernsehen, das war so, das war ein Sterbezimmer. Ja. Da weißt du, dass nicht noch ein Kreuz überm Bett hing und irgendwie am Bettrand so ein Pfarrer saß, der irgendwie für meine Seele gebetet hat, war wirklich alles ein Holzbett, Singlebett, also kein Doppelbett, sondern so ein kleines. Das kennt man ja nur aus Altenheimen und Krankenhäusern.
2: Ja, und oftmals noch die Dusche auf dem Flur und
0: nee, so schlimm war es nicht, aber es
2: bei
0: war,
2: mir
0: dann,
2: war das schon so.
0: Das Frühstück morgens, da kriegte man dann so einen Schinken-Käseteller und das war so Zellophanfolie drüber gezogen, weil das hatte man abends, hatte das der eine, der da arbeitet, hatte das schon vorbereitet. Aber du, ich glaube, wenn ich mal so ein bisschen auf unsere Branche gucke, es könnte sein, dass wir dahin auch wieder zurückkehren, weißt du?
2: Das meinte ich ja, die Zeit hat sich wirklich verändert. Ich meine, früher, wie gesagt, die Plattenfirmen, da hat man früher Platten verkauft. Die erfolgreich waren, haben noch Geld verdient. Die heute erfolgreich sind, müssen hoffen, dass sie eine Tour verkaufen, weil mit Platten verdienen sie kein Geld mehr. Und Streaming ist ja auch immer so eine Geschichte, wo man nicht genau weiß, was bleibt da am Ende übrig.
0: Nix. Aber du machst eine Tour und da beneide ich dich. Wirklich. Du hast dir philharmonische Orchester engagiert oder geholt und du singst mit denen die Sounds deines Lebens sozusagen.
2: Ja, Songs of My Life. Ja. Das ist auch eine verrückte Geschichte. Ich meine, ich erlebe in den letzten Jahren so viel verrückte Dinge, so wie mit diesem kleinen Buch, was ich jetzt mache und Songs of My Life, diese Tour. Ich meine, die Platte kam letztes Jahr raus, mein Album Songs of My Life. Und dann haben wir da eine Geschichte zugeschrieben. Eigentlich erzähle ich da mein Leben auf der Bühne, die alle mit meiner Geschichte zu tun haben. Ich habe als kleiner Junge eine Band gehabt, da war ich 15, dann war ich Sänger der Big Band der Bundeswehr mit 20 und dann kam die Rudi Carrell schon, dann ging meine Filmkarriere los, aber ich wollte eigentlich immer dieses Entertainment machen und wollte mit dem Orchester singen, wollte nur kein Mensch finanzieren. Und jetzt mit 61, zum Glück sind die Zähne noch drin.
0: Die ist so weit.
2: Aber es funktioniert und die
0: Hallen. Gut, dass du die neue Hüfte hast und vor allem jetzt mal ehrlich, es gibt nichts Schöneres, als vor einem Orchester zu stehen und zu singen. Ich hatte ja die Gelegenheit ein, zwei, dreimal und ich muss sagen, wenn ich mir etwas aussuchen dürfte, dann wäre es das, vor einem Orchester stehen. Also es wäre dann schon schön, wenn die Leute auch das schön finden und so, aber das ist ja mit Musik erreicht man die Menschen nochmal so ganz anders.
2: Ja, bei mir hängen die, glaube ich, bei mir ist es die Geschichte, weil ganz viele Menschen ja meine Karriere über Generationen schon mitgekriegt haben. Also sind dann die Mütter drin, die mich bei Rudi Carrell gesehen haben, die Kinder auch noch die Sterne des Südens gesehen haben, wo die noch klein waren und dann die Söhne, die Cobra 11 geguckt haben und jetzt schauen sie Bergdoktor gemeinsam.
0: Ja.
2: Und das ist Wahnsinn.
0: Von 3 bis 99 ist alles möglich bei dir.
2: Das sind ja schon fast 40 Jahre, das ist schon brutal. Und die... Ja, ich habe sie damals gesehen bei Carrell. Ach, es war schön, Herr Keller. Und wie sie es heute wieder gesungen habe, wunderbar.
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0: Wie sympathisch kann man eigentlich sein? Was für ein wunderbarer Mann. Und das Gute ist, er bleibt ja noch eine ganze Weile bei uns. Ich hole noch ein paar Waffeln und dann geht's hier gleich weiter.

0: Metzner.
1: Moin ihr Lieben, ich bin's, Barbara Schöneberger, hier bei RSH. Das ist die Barbara Radio Show. Ich hoffe, ihr macht euch ein schönes Wochenende. So, bei uns geht's weiter mit einem Mann, den natürlich viele aus einer der rasantesten Serien in Deutschland kennen. Da ging's damals um Autos, um Verfolgungsjagden und sehr viel Adrenalin. Alarm für Cobra 11.
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1: Nur mal kurz zu eurer Zusammenarbeit insgesamt zu diesem Projekt Bergdoktor, in das du reingegangen bist, wahrscheinlich nicht mit so vielen Hoffnungen,
3: nein,
1: oder?
3: Nein, und das, jetzt sind wir wieder bei meiner Show, die Geschichte gibt es ja auch bei meiner Show, wo ich denn erzähle, wie alles gut lief und habe ein paar kleine Filme gemacht und wie ich dann im Strandbad lag und meine Agentin mich anruft und sagt, Marc, hast du das Buch gelesen? Und ich sage, liebe Angelika, ich habe das Buch kurz mal durchgeschlagen, ich habe meine drei Finger reingesteckt und meinen Namen, egal wo ich reinstecke, taucht nicht auf. Was ist das für eine Rolle? Sagt sie, Marc, wie viel drehst du momentan? Dann sage ich, nichts. Sagt sie, okay, wie viel Geld verdienst du momentan? Nicht viel. Sagt sie, gut, willst du jetzt zu dem Casting gehen? Ich sage, du hast recht. Gut, und nicht zum Casting willst du hingehen? Dann gehe ich hin und sage, und dann stand da vor mir, der Fels in der Brandung.
1: Und
3: sagt,
1: da war er schon, da war der Hans,
3: der Hans
1: stand
3: besetzt,
1: schon fest, oder?
3: Er stand fest und ich habe den kennengelernt. Die wollten mich haben, aber und stand fest. Und dann sagt er, na, da schon her, da ist er. Du heißt ab jetzt Alexander Kahnweiler und du wirst einen einzigen Freund haben. Dann sage ich, wer ist das? Sagt er, na ich. Ne? Und du wirst auch heiraten. Sag ich, wen? Sagt er, spielt keine Rolle.
1: Die müssen wir doch finden.
3: Und so ging es los. So erzählt. Und dann singe ich in meinem Konzert Martin, mein einziger Freund, den Satz, den ich damals erfunden habe.
1: Ja.
3: Ja, und die Leute, die kennen das alle und haben weißen Kittel auf der Bühne an, die schreien, aber... Das war in der Tatsache so, dass ich echt leider nichts hatte und die Rolle, die so klein war, nur angenommen habe, weil ich keine andere Möglichkeit hatte. Und dann habe ich zum Hans und den gesagt, kann ich diesen Bergdoktor ein bisschen anders anlegen, also diesen Dr. Kahnweil. Da meinte er, wie denn? Na, der spricht ein bisschen anders. Und dann kam so, Martin, mein einziger Freund, gut, dass du da bist, aber Vera macht Riesenprobleme. Und dann haben die das zugelassen und das hat wahrscheinlich den Kahnweiler, auch in dieser kleinen, auch mit diesen paar Drehtagen, hat dazu geführt, dass Dr. Kahnweiler so beliebt wurde.
1: Ja.
3: Und dass ich da auch extrem viel Spaß habe, den zu spielen und das war's.
1: Das glaube ich. Aber trotzdem, ich meine, auch so lang Teil eines Teams zu sein, das gelingt einem ja nicht immer, aus unterschiedlichen Gründen. Aber jetzt bist du auch in der Bergdoktor-Familie ja seit, weiß nicht wie viele Jahren, 18 Jahren? Seit 20. Also ist es ja schon so, dass da ist doch bestimmt eine ganz wunderbare Stimmung, weil man sich aufeinander freut und gleichzeitig kann man aber auch mal sagen, nee, heute nicht, habe ich keinen Bock und so und es ist eine sehr familiäre Angelegenheit, könnte
3: ja,
1: ich mir vorstellen.
3: Ja, aber das steht und fällt mit dem Hans. Du weißt es ja selber, als du bist ja auch immer Hauptgericht, ne? Du bist die Star-Moderatorin oder machst deine Sachen und da hast du schon sehr viel Einfluss auf die Dinge, die du machst in deinem Team. Und wenn da einer drin ist, der dir nicht passt, sagst du, ey, der geht mir auf den Sack, weil der ist destruktiv und wenn es die Produktion zwei, dreimal hört, dann wird der irgendwann mal ausgefädelt und dann kommen Leute um dich rum, wo du sagst, ey, mit denen macht Spaß zu arbeiten, weil die Energie ist ja letztendlich das, was uns ausmacht und wir brauchen nichts, was uns runterzieht.
1: Man will keine schwarzen Löcher haben. Es gibt manchmal so Leute, wo man immer, wenn die in den Raum kommen, hat man das Gefühl, es macht so, wie wenn so der Computer runterfährt.
3: Genau. Und das gibt's halt immer und bei uns ist es so, dass Hans natürlich schon, dass ich so lange dabei bin, steht und fällt mit dem Hans, ja. Also wenn der Hans jetzt keinen Bock auf mich gehabt hätte, dann wäre ich wahrscheinlich nach der dritten, vierten Staffel nicht mehr dabei gewesen, weil würde sich nicht wohlfühlen, wird es immer wieder äußern und dann werden sie sagen, ja, das funktioniert nicht. Mm. Und Hans hatte aber auch so ein sehr gutes Gefühl für das gesamte Team und brennt nach wie vor auch nach 20 Jahren noch so brutal für einzelne Szenen und geht die durch und kennt jedes Detail, kennt das Buch in- und auswendig und hilft den neuen Kollegen sehr beim Arbeiten. Und ich glaube, dass der ganze Erfolg vom Bergdoktor ist schon zu 90% Hans für zuständig, weil er einfach, das ist sein Ding. Und er kümmert sich um alles und er ist auch keiner, der destruktiv ist oder Menschen ein schlechtes Gefühl gibt.
1: Nee, gar
3: und
1: nicht.
3: Deswegen ist das Ding familiär und funktioniert so lange. Und wenn wir uns sehen, klar, wir brauchen nicht reden, wir gucken uns nur an und dann...
1: Ist natürlich sehr lustig. Also ich werde dafür sorgen, dass dieser Ausschnitt, den du jetzt gerade über ihn gesagt hast, ihm auch zugespielt wird. Und dann würde ich sagen, bis die nächsten 20 Jahre auch noch dabei.
3: Sehr gut.
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1: Ach, das ist so herrlich, wenn man einen Gesprächspartner hat, mit dem es flutscht. Ich freue mich, dass Marc Keller heute bei uns ist. Und der bleibt natürlich auch noch eine Weile hier. Bis gleich.

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2: 5:07. Ich bin Mia Hin. Guten Abend. Vor der Kabinettsklausur kommende Woche hat Bundeskanzler Merz klargemacht, was für ihn im Mittelpunkt steht. Und zwar Wirtschaftswachstum und Beschäftigung, Sönke Röhling.
3: Ja, es gehe um eine schnelle und umfassende Entlastung für die Wirtschaft, so Merz in der Bild am Sonntag, gerade auch für Handwerk und Mittelstand. Dort wird schon seit langem über zu hohe Sozialabgaben, zu viel Bürokratie und unflexible Arbeitszeitregelungen geklagt. Außerdem fordert Merz, dass die vor der Sommerpause beschlossenen Reformen zügig umgesetzt werden. Die werden unterdessen weiter von Linken und Grünen kritisiert. Die Gewerkschaften sprechen sogar von einem Angriff auf die Beschäftigten.
2: VW steht vor einer entscheidenden Woche. Der Vorstand soll auf mehreren Betriebsversammlungen Details zu den Sparplänen nennen. Mehr von Philipp Nitzig.
4: In einem firmeninternen Interview hat sich Konzernchef Blume schon vorab geäußert. Die Lage sei mehr als kritisch, sagte er. Der Konzern sei überdimensioniert. Es gäbe aber keine VW-Krise, sondern eine Krise der gesamten Automobilbranche. VW will weltweit 50.000 Stellen abbauen. Außerdem stehen die Werke in Emden, Zwickau, Hannover und Neckarsulm vor dem Aus. Noch ist da aber keine endgültige Entscheidung getroffen worden.
2: Im Zollstreit mit den USA reagiert Kanada jetzt. In 2 Wochen gelten Gegenzölle auf US-Produkte, kündigte Premier Carney an. Er wirft den USA vor, einen Handelskrieg losgetreten zu haben. Nach dem Scheitern tagelanger Verhandlungen waren gestern neue US-Zölle auf kanadische Produkte in Kraft getreten. Schleswig-Holstein feiert runden Geburtstag. Heute vor genau 80 Jahren wurde unser Bundesland gegründet. Die offiziellen Feierlichkeiten sind am Vormittag mit einem ökumenischen Gottesdienst im Schleswiger Dom gestartet. Am Dienstag steht noch der offizielle Festakt an. Der DFB-Pokal hat seine erste Überraschung. Viertligist Jedelo 2 hat mit einem 5:2-Sieg Bundesliga-Absteiger Heidenheim aus dem Wettbewerb geschmissen. Außerdem gewann unter anderem Union Berlin mit 4:2 gegen Braunschweig und Mainz 05 setzte sich mit 9:0 gegen den VfB Krischow aus Brandenburg durch. Ausgerechnet bei seinem Formel-1-Heimspiel, dem großen Preis der Niederlande, ist Max Verstappen in der ersten Runde ausgeschieden. Der Niederländer konnte nach einem Crash nicht mehr weiterfahren. Den Sieg schnappte sich Lando Norris. Nico Hülkenberg als einziger Deutscher im Feld wurde Achter.
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5: Wolken und vereinzelt Schauer gibt es heute Abend bei uns in Schleswig-Holstein. An der Ostseeküste kann ab und zu auch mal ein Gewitter aufziehen. Dazu sind an der Küste noch Sturmböen drin, die später nachlassen. In der Nacht sinken die Temperaturen auf 11 bis 7 Grad. Der RSH 3-Tage-Trend. Morgen wird es meist trocken und im Verlauf freundlicher bei maximal 21 Grad. Am Dienstag bleibt es sonnig und trocken, am Mittwoch freundlich mit mehr Wolken und später etwas Regen.
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5: Schleswig-Holsteins bester Verkehrsservice mit KI-Unterstützung. Auf der A7 Flensburg Richtung Hamburg. Achtung, zwischen Hamburg Volkspark und Hamburg Bahrenfeld steht ein Pannenauto. Es staut sich auf der A1 Lübeck Richtung Hamburg zwischen dem Kreuz Ost und Stillhorn auf 4 Kilometern. Im weiteren Verlauf Richtung Lübeck zwischen Scharbeutz und Pansdorf stockt es auf 7 Kilometern. Auf der A7 Flensburg Richtung Hamburg gibt es zwischen Eidelstedt und dem Elbtunnel 6 Kilometer Stau. Außerdem ist zwischen der Raststätte Holmor West und dem Dreieck Nordwest wegen Markierungsarbeiten nur eine Spur frei. In der Gegenrichtung, also auf der A7 Hannover Richtung Flensburg, staut es sich zwischen Waltershof und dem Elbtunnel auf 7 Kilometern. Auf der A7 Hamburg Richtung Flensburg ist die Autobahn zwischen Tarp und Flensburg wegen Reinigungsarbeiten gesperrt. Nach einem Unfall ist sie dort auch gesperrt. Es staut sich auf 3 Kilometern. Auf der A215 Kiel Richtung Neumünster ist der Mettenhof-Zubringer wegen einer Fahrbahnsanierung noch bis Mitte September voll gesperrt. Auf der A210 wird der Verkehr am Kreuz Kiel-West in Richtung Kiel einspurig an der Baustelle vorbeigeführt. Und an der Fähre Glückstadt-Wischhafen gibt es in Richtung Wischhafen lange Wartezeiten von bis zu einer Stunde. 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In Ofschlag an der Straße an der Eiche beidseitig in Höhe der Ortsdurchfahrt Ramsdorf und es blitzt auch in Kaltenkirchen auf der Kieler Straße beidseitig in Höhe des Friedhofs. Staus und Blitzer meldet ihr uns kostenlos unter 08000 774 774.
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6: Willkommen zurück an diesem schönen Wochenende. Ich hoffe, ihr habt nichts Großes vor heute, außer vielleicht Kaffee trinken. Die Wäsche wird jetzt mal ignoriert und das auch unterm Couchtisch wieder lauter Fussel liegen. Ihr lehnt euch bitte zurück und hört zu. Ich werde euch komplett entspannen mit dem Mann, der heute bei mir zu Gast ist. Es ist nämlich Marc Keller. Ja, der bringt alles mit, was man für so ein richtig schönes Wochenende braucht. Charme, Stimme, Geschichten und sehr viel Ausstrahlung. Und ich habe mein Waffeleisen schon mal angeschmissen, um ihm eine schöne Waffe zu kredenzen. Und jetzt hören wir Musik. Und dann quatschen wir weiter mit Marc Keller.

0: Wochenende in Schleswig-Holstein und das lassen wir jetzt gemeinsam ausklingen mit der Barbaradio-Show hier bei RSH und mit mir, Barbara Schöneberger. Wir sind wieder zurück und mein heutiger Gast, ja, der trägt im Fernsehen seit Jahren Arztkittel und das steht ihm ganz außerordentlich gut.
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0: Wenn du möchtest, könnten wir ein kleines Spiel spielen.
2: Oh, ich bin gespannt. Ich bin kein Spieler, aber...
0: Lieber Marc. Ja. Liebe Barbara. Wir haben lange überlegt, was wir heute mit euch spielen. Und dann haben wir festgestellt, Marc hat in seinem Leben eigentlich schon alles gemacht. Gesungen, geschauspielert, getanzt, gekämpft, gedoktert. Deswegen holen wir heute einen Klassiker raus. Ich habe noch nie. Ein Spiel für alle Freunde der komplizierten Formulierungen und doppelten Verneinungen. Barbara weiß, wovon wir reden. Oh, ich habe nie, weißt du, doppelte Verneinung. Wir haben euch, ich habe noch nie Formulierungen aufgeschrieben. Und solltet ihr es doch schon mal gemacht haben, müsst ihr tröten und die Geschichte erzählen. Wir sind gespannt. Also, hier ist die Tröte.
2: Okay. Und was muss ich machen? Ich muss tröten.
0: Du musst jetzt eine Formulierung, du musst jetzt was vorlesen. Lies mal vor.
2: Ich habe keine Brille dabei. Mhm. Auch ist groß geschrieben.
0: Ist groß, ne? Gut. Wegen mir schreiben die alles groß.
2: Ich habe noch nie bei einer Action-Szene gedacht, das sieht jetzt cooler aus, als es sich anfühlt. Das ist ja auch schon wieder lange her. Hey, es war Cobra 11, da war ich 30, vor 30 Jahren.
0: Du warst vor 30 Jahren 30?
2: Nee, vor 30 Jahren war ich sogar
0: 31.
2: Na gut, das
0: vor
2: eine
0: 30
2: Jährchen.
0: Jahren war ich auch schon fast 30. Gott, vertust du dich jetzt auch manchmal in Jahrzehnten? Ach, wir haben uns ja seit 20 Jahren nicht mehr gesehen. Nee, es sind schon 30. So, gell? Ja. Passiert jetzt oft. Also hast du schon mal das Gefühl gehabt, sieht total cool aus und war es dann aber eigentlich gar nicht?
2: Ja,
0: okay,
2: das gab's
0: dann
2: schon.
0: Achtung, ich piepe. Und erzähl die Geschichte.
2: Ja, das waren Kampfszenen, die wir gedreht haben. Wir haben den ganzen Tag mit zum Europameister Taekwondo, Frank Kessler war, der hat den sechsten Dan. Und mit dem haben wir trainiert den ganzen Tag, eine Choreografie gemacht. Und die war wirklich gut. Das Problem ist, wir haben dann beim Drehen, hatten wir einen älteren Regisseur, ein lieber Kerl damals, aber hat ein Problem gehabt, abends gerne mal einen Schluck. Das heißt,
0: und morgens dann gerne ein bisschen müde.
2: Nein, er hat morgens auch ab und zu in eine Teekanne, einen heißen Tee, da war ein bisschen Wodka drin, he? Und dann ging das immer so, weißt du, und wir haben immer erst gedacht, das war Tee, aber dann hat er schon eingelöffelt gehabt und war schon immer so, machen wir so, einen Schuss so, machen wir so. Und da hat er einen Regieassistent gehabt und dann haben die unsere Action-Szene aufgenommen. Und du musst gewisse Szenen, damit die überhaupt funktionieren, wenn du einen hohen Kick machst, musst du schon in der Totalen sein, dass man den Kick sieht. Wenn du natürlich zu nah dran bist, dann siehst du nur ein Bein, so ein Ausschnitt von einem irgendwas geht durchs Bild und wir haben uns abgeackert und haben
0: und
2: gemacht
0: der hat es immer nicht drauf.
2: Und dann Hemd rausgezogen. Ja. Ja, und dann haben wir diesen ersten Schnitt gesehen und wir kamen uns komplett cool vor und haben dann so die Grimassen gerissen und dann siehst du nur irgendwie so einen Kopf hin und her wackeln, weil er war ganz nah dran.
0: Ja,
2: er wollte
0: klar.
2: Diese Action besonders zeigen und dann siehst du halt den Kick siehst du nicht, du siehst nur irgendwas kommt ins Bild und dann den anderen mit einem Sound wegfliegen und wir haben gesagt, ey, das kann man niemand zeigen. Mhm. Aber wir kamen uns extrem cool vor und die Kampfszene muss man dann nochmal neu machen, weil ich habe gesagt, ey, das kann man nicht zeigen. Und auch der Hermann Johr damals, der große Produzent, der hat gesagt, ja, was haben die gemacht? Der war nicht da. Oh, und dann haben wir es nochmal gedreht. Und
0: also ich glaube, eine Kampfszene zu drehen, überhaupt schon mal die Überwindung, jemanden fake-mäßig weh zu tun, ist ja schon mal was, ja?
2: Ja, aber das ist ja,
0: ich
2: das
0: weiß.
2: Tut ja nicht weh, das macht ja nur Spaß. Wenn
0: ich weiß, geht. Aber trotzdem, das muss ja exakt sein. Das muss ja auch vielleicht viermal wiederholen, um es aus verschiedenen Richtungen zu filmen. Und es muss dann viermal, ja, wie eine Choreografie immer gleich sein.
2: Das muss immer gleich sein und deswegen sollte man auch trainieren. Und wenn du körperlich fit bist, macht es ja auch Spaß. Und wir kamen ja beide vom Kampfsport und es war wunderbar. Hat echt Spaß gemacht. Aber, ich meine, schau dir die ganzen koreanischen Filme an, die leben davon. Die kommen alles im Taekwondo, die fliegen durch die Gegend. Die wissen aber genau, wie man es filmt und wie man schneidet, wo die Kamera stehen muss.
0: Ja.
2: Und wenn du da halt einen Spezialisten hast, der nimmst du ihn, ich habe ihn sicher, aber wir gehen da ran. Und für den war das Ganze drumherum. Der hat ja sich schon erschreckt, wenn wir da ist aber Action. Oh, ich sage mal, guck mal, das war... Und da hat er sich wieder sein Tierchen genommen und dann... Ja,
0: und dann, war jetzt erstmal Pause, ist so viel los hier.
2: Er hat immer gedacht, er wird geschlagen, er war nur nebendran, haben sie mit so rumgeführt, hat immer geschossen.
0: Das ist lustig. Naja, ja, man macht schon ganz viel mit, wenn man schon so lange dabei ist.
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0: Was ist das schön, so ein Wochenende mit Marc Keller. Wir haben das große Privileg, dass es noch ein bisschen so weitergeht. Wir werden noch weitere Geschichten aus dem Keller-Universum hören,

0: Schleswig-Holstein. Ich hoffe, es geht euch gut. Hier ist die RSH Barbara Radio Show mit mir, Barbara Schöneberger. Moin. Es gibt Menschen, die spielen einen Arzt und dann gibt's welche, die spielen einen Kommissar. Und dann gibt's diesen Mann hier, der spielt Arzt und manchmal auch Kommissar und der singt aber auch noch nebenher. Und tanzen kann er auch. Ja, wir müssen jetzt noch ein bisschen Rücksicht auf Normalbegabte nehmen, weil der Mann, der heute hier bei uns ist, der ist natürlich eine Ausnahmeerscheinung.
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0: Hier kommt die nächste Aussage. Ich habe noch nie über einen Witz gelacht, den ich nicht verstanden habe. Oh doch, habe ich schon gemacht, natürlich. Macht man doch immer. Ich bin wahnsinnig affirmativ mitfühlend mit den Leuten. Weißt du, also bei mir ist es so, ich kann es ganz schlecht haben, wenn sich jemand vor der Kamera blamiert oder wenn jemand...
2: In der Sendung meinst du?
0: Auch in der Sendung. Ich bin jemand, der eigentlich dann denkt, komm, ich lache jetzt schnell, weil sonst entsteht sowas Unangenehmes.
2: Oh, ich war so schlecht bei euch in der Sendung. Ich war doch mal in dieser Sendung bei Thomas Gottschalk. Wie hieß denn die Sendung bei euch?
0: Denn Sie wissen nicht, was passiert?
2: Da musste ich doch dieses Ding rückwärts reden.
0: Aber das war doch so. Aber das haben wir doch. Das hat der Hans Siegel mir geschickt. Ja. Du warst doch mit dem Hans.
2: Ja, ich war mit dem Hans.
0: Das war das Lustigste.
2: Aber ihr
0: nur einen Buchstaben immer sagen und jedes Wort musste mit diesem Buchstaben beginnen. Ich wünschte, wir könnten es jetzt einspielen. Das ist, bitte bei YouTube nachschlagen, die lustigste Szene, die ich jemals erlebt habe. Der Hans hat es mir geschickt und ich gucke es mir in dunklen Momenten meines Lebens immer wieder an.
2: Ich musste auch, ich habe gesagt, ich habe das nicht auch.
0: Dir wurde ein Buchstaben zugelost. Das ist übrigens auch was man sehr günstig, ein sehr günstiges Spiel, mit dem man echt gut den Abend verbringen kann. Und dann mit diesem Buchstaben sollte jedes Wort beginnen und du musstest bestimmte Begriffe erklären. Und ich gebe zu, du bist an deine Grenzen gestoßen.
2: Gangane, irgendwie geh, anstatt Banane.
0: Gangane. Das war sehr lustig. Ich stelle nochmal die nächste Frage hier gleich. Ich habe noch nie über meinen Beziehungsstatus gelogen.
2: Meine Jungs, die waren so von klein auf immer bei mir, vor allem waren die mein größtes Glück. Ich hätte niemals gesagt, ich habe keine Kinder. Ich habe aber das erste erzählt, ich habe zwei geile Jungs.
0: Ja.
2: Meine zwei Kopierer.
0: Ja.
2: Und die Frau damals auch nicht verleugnet.
0: Genau.
2: Ich nicht, warte, ich zieh mal was für dich.
0: Ich habe auch noch nie gelogen. Das wäre auch bei mir auch
2: völlig unsinnig. Also in dem Status. Achtung. Ja. Ich bin noch nie irgendwo aufgewacht, ohne zu wissen, wie ich da hingekommen bin. Na, bin ich noch nie. Ich habe nie Alkohol getrunken oder so.
0: Ich auch nicht.
2: Ich weiß immer sehr wohl, wo ich bin.
0: Ich auch. Das fand ich jetzt auch gar nicht schlimm.
2: Ich auch nicht, Meine Jungs trinken auch nichts, bis heute nicht.
0: Wirklich?
2: Noch nie Alkohol, noch nie geraucht. Das ist auch.
0: Das hast du aber gut hingekriegt.
2: Ich habe nichts gemacht.
0: Vorgelebt.
2: Ich habe eigentlich überhaupt nichts gemacht. Ich muss sagen, das ist das große Problem auch manchmal. Du hättest mal machen sollen. Warum hast du das bei denen? Hättest du härter durchgegriffen? Sage ich, weiß, jetzt sage ich es auch immer, meine Jungs, ich hätte härter durchgreifen müssen, Vater.
0: Ja, was Vater, willst du
2: sag so, Vater, was willst du dagegen machen? Dann liegen so zwei mit 180 Kilo auf mir drauf. Und jetzt?
0: Ja.
2: Von früher waren sie klein, konnte ich sie wegschmeißen. Jetzt mach doch mal was.
0: Ich habe noch nie gesagt, ich bin gleich da, obwohl ich noch nicht mal losgefahren war. Doch, das habe ich schon gesagt.
2: Ich auch schon.
0: Oh Gott. Kennst du das, wenn man so, ich bin gleich da und so und du weißt, du hörst es. Die anderen hören es ja auch an der Art, wie das Geräusch um einen rum ist.
2: Das könnte mein Sohn, wenn jetzt Aaron wäre. Es ist, wenn du den fragst, ich bin gleich da. Mhm. Also wenn wir sagen, wir spielen um 5 Fußball oder Tennis, dann musst du beim Aaron sagen, wir spielen um 4 Tennis.
0: Dann schafft er das vielleicht.
2: Dann ist er auf die 5 da.
0: Ja.
2: Und weil er sagt, ansonsten stehen wir um 5 da, sagt er, ich bin schon unterwegs. 6 kommt er an. Sag ich, okay, aber sag mir mal, wo bist du lang gefahren? War das eine Vollsperrung oder was?
0: Aber bist du auch manchmal dann ungehalten? Weil ich habe so das Gefühl, du bist ganz schön lieb.
2: Ja, aber ich bin schon, bei Aaron, bei uns knallt schon, auch mit dem Joshua, der Joshua kann es auch nicht haben, weil das ist echt, Aaron, der hat selbst mal einen Hollywood-Produzenten warten lassen.
0: Ja.
2: Wir waren in Wien beim Filmball und alle wollten mitfahren. Aaron sagt, ich komme gleich wieder, ich hole noch was. Und dann standen alle unter.
0: Und der Hollywood-Produzent,
2: alle standen alle da. Und Aaron kam nach 10 Minuten erst und sagt, auf wann warten wir? Und dann kam Aaron und der immer, ach Papa,
0: sei doch nicht so spießig.
2: Ja. Also ich meine, wenn das jetzt dir erzählt, wirst du dich halb tot lachen, wie er es erzählt, aber Aaron ist halt so, von klein auf.
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0: Ach, was ist das für ein schönes Gespräch mit unserem Freund Marc Keller. Und da kommt natürlich noch viel, viel mehr. Wir machen kurz Hydration Break und sind dann wieder zurück.

0: So, dann schauen wir mal, ob alle an Bord sind. Frederik?
1: Ja, wo soll ich denn sonst sein? Tschakka!
0: Professor Peter Hacke?
2: Aber natürlich, im Dienste der Wissenschaft.
0: Natürlich. Josie?
3: Hallo, ich bin auch da.
0: Sehr schön. 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
6: Wolken und vereinzelt Schauer gibt es heute Abend bei uns in Schleswig-Holstein. An der Ostseeküste kann ab und zu auch mal ein Gewitter aufziehen. Dazu sind an der Küste noch Sturmböen drin, die später nachlassen. In der Nacht sinken die Temperaturen auf 11 bis 7 Grad. Der RSH-3-Tage-Trend. Morgen wird es meist trocken und im Verlauf freundlicher bei maximal 21 Grad. Am Dienstag bleibt es sonnig und trocken, am Mittwoch freundlich mit mehr Wolken und später etwas Regen.
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6: Schleswig-Holsteins bester Verkehrsservice mit KI-Unterstützung. Es staut sich auf der A1 Fehmarn Richtung Lübeck zwischen Scharbeutz und Pansdorf auf 7 Kilometern. Es staut sich auf der A7 Hamburg Richtung Flensburg in Höhe der Abfahrt Schleswig-Schubi auf 3 Kilometern. Im weiteren Verlauf zwischen Waltershof und dem Elbtunnel auf 7 Kilometern und in der Gegenrichtung zwischen der Raststätte Holmoor West und dem

0: Dreieck Nordwest ist wegen Markierungsarbeiten nur eine Spur frei. Auf der A7 Hamburg Richtung Flensburg ist zwischen Tarp und Flensburg wegen Reinigungsarbeiten gesperrt. Auf der A215 Kiel Richtung Neumünster ist der Mettenhof-Zubringer wegen einer Fahrbahnsanierung noch bis Mitte September voll gesperrt. Auf der A210 wird der Verkehr am Kreuz Kiel-West in Richtung Kiel einspurig an der Baustelle vorbeigeführt. Und in Hamburg ist die Uwe-Seeler-Allee zwischen den Schnakenburg-Allee und Hellgrundweg in beiden Richtungen wegen einer Veranstaltung gesperrt. 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In Ofschlag in der Straße an der Eiche beidseitig in Höhe der Ortsdurchfahrt Ramsdorf. Staus und Blitzer meldet ihr uns kostenlos unter 08000 774 774.
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2: Ich mich jetzt aber wirklich drauf gefreut, obwohl ja meine Ferien gerade erst zu Ende gegangen sind. Aber ich freue mich natürlich, dass ich es jetzt nochmal hier so gemütlich habe mit frisch gebackenen Waffeln und einem tollen Gast im Studio. Der ist ein bekannter Mann, durch den Bergdoktor natürlich geworden, aber auch davor schon durch Serien wie Alarm für Cobra 11 und vieles mehr. Wir machen das Wochenende mit ihm, mit dem wunderbaren Mark Keller, ein bisschen attraktiver. Und hier geht's gleich weiter mit dem Gespräch, aber davor natürlich für euch noch ein bisschen schöne Sommermusik.
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0: Schön, dass ihr mit dabei seid. Hier ist die Barbara Radio Show bei RSH mit Barbara Schöneberger. Mein heutiger Gast ist Schauspieler und jetzt kommt's, der beste Freund vom Bergdoktor.
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2: Ich habe noch nie laut mit einem Haustier gesprochen, als wäre es ein Mensch. Doch, ich ständig. Mein Hund heißt Kuperle.
0: Ach, das Kuperle.
2: Das Kuperle.
0: Neues Kuperle. Was ist denn das Kuperle für ein Hund?
2: Eigentlich gekauft als Maltipoo, aber es hat sich herausgestellt, dass es ein Kleinpudel ist. Ach, das ist mein Scheißerle. Und weißt du was? Ich habe gesagt zu meiner Lebensgefährtin, hab ich gesagt, pass auf, Regel Nummer 1. Du kriegst einen Hund, weil Joshua und alle haben mich überredet vor 5 Jahren und gesagt, du kümmerst dich drum, es ist dein Hund. Der Hund kommt nicht ins Wohnzimmer, auf die Couch, nicht aufs Bett und er kommt nicht ins Studio. Am ersten Abend, wo wir den geholt haben zusammen, wie gesagt, mir ein T-Shirt mitbringen, dass er sich gleich an unseren Duft gewöhnt, ja, weil wir ihn angeguckt und 8 Wochen später abgeholt. Dann hat es war so kalt im Januar und dann hat er gefroren und haben ihn so eingepackt und am Abend dann so ein Häuschen direkt ans Bett auf den Stuhl, dass er uns sieht, gestellt und dann sind wir so, sie liegt links, ich lieg rechts und dann schauen wir so rüber und dann kommt auf einmal Köpfchen raus. Und dann tappelt er auf einmal raus übers Bett, über sie drüber und setzt sich bei mir hier auf die Brust.
0: Nein,
2: und ich habe ihn so.
0: Aber da kannst du
2: und
0: doch
2: sagt
0: nicht.
2: Sie, ich denke, er darf nicht aufs Bett. Dann sage ich, nun lass ihn doch ein bisschen. Und seitdem, ich kuppele meinen Hund und schläft hier und hier. Und wenn ich komme, es ist mein.
0: Ich sehe das immer bei Instagram. Da gibt es so Memes, wo dann drüber steht, er ist übrigens derjenige, der keinen Hund wollte. Ja. Und dann siehst du diesen Mann, ja, mit dem Hund beim Fernsehen auf der Brust, dann im Rucksack beim Fahrradfahren, dann im Flugzeug auf dem Schoß und
2: es
0: so.
2: Das ist mein alles. Bei mir ist es noch schlimmer.
0: Ich verstehe es.
2: Wenn ich morgen wieder komme, wir fliegen heute runter, wenn ich heute Abend wieder komme, der wartet und dann, ich muss in Deckung gehen, weil Koffer aus die Seite, Schuhe aus und dann, wenn ich ihn nicht begrüße, der springt, der dreht durch und dann aufs Sofa und dann legt er sich auf mich drauf und dann muss ich
0: oh Gott, ist das
2: 5
0: süß.
2: Bis 8 Minuten kriege ich keine Luft.
0: Sind schon mal eingeplant jetzt, oder?
2: Und dann, egal wo ich bin, Klebstoff aufs Bett, dann wird wieder ein Träger, dass ich so und rumgekuschelt und ich denke, mein Junge, mein kleiner Scheißerle.
0: Und dann redet man ja auch so mit denen. Ich habe zum Beispiel auch mit meinen Hühnern, ich rede auch mit den Kühen und so und ich bin mir ziemlich sicher, die verstehen mich überhaupt
2: 100%. Dachte, die verstehen
0: mich. Meinst du, die verstehen mich?
2: Die verstehen deine Art. Ich glaube, die verstehen so viel. Wir haben alle keinen Plan. Und mein Kuppeler, bei dem denke ich immer, der versteht jedes Wort. Weil er guckt mich an und wie ein Mensch schaut er dich denn an. Und wenn ich was sage und er macht auch dann alles genauso. Es ist, also für mich ist das ein
0: Kuppeler.
2: Es ist Kuppeler. Und meine Söhne sagen, wir haben ihn verloren.
0: Ja,
2: und die sagen auch zu mir, das ist unser Bruder, weil ich so habe ich mit meinen Jungs geredet, wo die Kleinen waren, so ich, oh, mein kleiner Scheiße Lino, hopp und dann Kuppel, Joshua, schnell und dann jetzt habe ich Kuppele und die lieben den auch, aber wenn der da ist, ist wieder.
0: Du bist eine, um es mal positiv auszudrücken, eine jung gebliebene Person und deswegen muss ich jetzt mal sagen, du hast was Tolles gemacht, nämlich du hast ein Kinderbuch rausgebracht mit dem Titel Schapulus und das ist lustigerweise ein Traum von dir, den du seit 25 Jahren verfolgt hast und jetzt ist es endlich soweit.
2: Ja, das Buch habe ich vor 25 Jahren, 2001 mit einem Kumpel, mit dem Elmar Schäfer, mit dem habe ich viele Drehbücher geschrieben und Filme verfilmt, aber auf jeden Fall habe ich es nicht finanziert bekommen in den 2000er Jahren und dann lag das Buch rum und dann habe ich jemand getroffen von der Schwarzgruppe und die wollten mit mir was machen und da haben sie gesagt, was hast du denn so vor überhaupt? Nur sage ich, mache Musik, habe noch 2 Filme, die ich auf jeden Fall noch, solange die Zähne noch drin sind, die ich noch realisieren möchte. Eins ist ein Märchen und dann habe ich das kurz gepitcht und sagen sie, oh, das würden wir gerne als Kinderbuch machen.
0: Nein, ist das toll. Und jetzt existiert es, da schau.
2: Ja. Jetzt kommt es als Kinderbuch raus, in 2 Wochen.
0: Ja.
2: In allen Lidl-Läden erhältlich. Und Lidl ist natürlich auch sehr glücklich drüber, weil sie wollen das Projekt unterstützen, weil sie sagen, die Kinder sollen wieder mehr lesen. Ist toll.
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0: Mensch, jetzt sind wir hier auf der Zielgeraden, aber ein letztes Gesprächsteilchen haben wir noch mit Marc Keller und da werde ich alles nochmal rausquetschen, was ich bisher noch nicht erfahren habe. Bis gleich.

0: Moin, hier ist Barbara Schöneberger. Ja, ich hoffe, ihr habt einen schönen Sonntag mit der RSH Barbara Radio Show. Meinen heutigen Gast, den kennt ihr seit Jahrzehnten, weil er ist schon ewig im Fernsehen erfolgreich. Erst bei Alarm für Cobra 11 und jetzt natürlich beim Bergdoktor.
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0: Wenn ich dich jetzt gleich nach Hause schicke, leider, mit deinen Jungs zusammen, die ja draußen warten, was mich natürlich auch ein Stück weit glücklich macht, die werden uns jetzt gleich empfangen draußen. Wenn ihr mit dem Auto fährt, ich habe von dir gehört, dass du häufig in den Stau gerätst. Du bist ein sogenannter Staufänger.
2: Ich krieg Pickel echt. Das ist unglaublich, weil egal wie und auch diese komischen Google Maps sagen nicht immer die Wahrheit.
0: Ja, dir zumindest nicht.
2: Nein. Aber wenn, dann viel zu spät, weil du fährst los und okay, dann schickt er dich auf die andere Autobahn. Ich habe ja schon mal Variationen. Okay, fahr A6, fahre ich die 81, fahre ich hoch auf die 5, alles klar, er lenkt mich auf die 5, Staus nicht zu sehen, alles klar, 5 rüber.
0: Bumm rein,
2: und dann,
0: Vollsperrung.
2: Bumm, drin. Und dann kommt auf einmal, stehst du drin, dann wird's rot.
0: Ja.
2: Dann sage ich, sag mal, warum nicht 10 Minuten früher? Ich hätte doch geradeaus fahren können, eine halbe Stunde kaputt. Und das passiert immer. Aber es passiert auch Aaron.
0: Ja, klar.
2: Und, aber jetzt, hier sind wir jetzt nicht, wir haben im Auto gefahren.
0: Ihr werdet zurückfliegen. Heute Abend bist du zu Hause und dann.
2: Wenn ich am Bodensee, dann
0: gibt's das Hündchen.
2: Oh, da gibt's Kuberle.
0: Dann
2: gibt's 2 Tage Entspannung, ein bisschen am See. Dann mache ich Sport mit meinen Jungs und kommt ein Freund an See und wir machen Ruhe und dann geht's direkt wieder zum Bergdoktor. Da wird gedreht.
0: Nächste Woche kommen wieder die komplizierten Wörter.
2: Ja, wird schwierig. Ja. Dann kommt wieder auch wieder der Aufzug. Denn Hans hat, der liebt es immer, wenn ich komme, dann müssen wir in den Aufzug rein. Dann macht er mal. Ja. Und dann nimmt der Kamera mit und dann, so, jetzt sag mal, wie war die Woche?
0: Ich weiß es doch, ich folge euch ja. Und im Auto darfst du auch ab und zu mal Platz nehmen, oder?
2: Ja,
0: da kommst du ja kaum hoch da.
2: Nein,
0: auf den Hof.
2: Auf den Hof und da ist er immer mit seinen, mit den anderen.
0: Mit den anderen.
2: Mit den großen Schauspielern.
0: Du bist der Liftboy.
2: Ja, es ist es.
0: Ach, Marc, es läuft doch alles gut.
2: Ich bin dankbar und glücklich, dass ich überhaupt noch hier sitzen kann und dass alles so läuft, ja.
0: Und jetzt, wo ich weiß, dass du eine neue Hüfte hast, kann ich dich ja auch wieder ganz anders, sage ich mal, ansprechen.
2: Natürlich,
0: weißt du?
2: Jetzt funktioniert es auch wieder anders, also ja. Auch von der Schwingung her.
0: Das ist gut zu wissen. Leider ist es jetzt genau vorbei, aber wir haben ja, es ergeben sich neue Gelegenheiten. Es war so toll, dass du bei uns warst.
2: Aber warum?
0: Ich glaube, weil wir einfach es schaffen, in der gleichen Zeit wie andere doppelt so viel Wörter zu sprechen.
2: Ja, oder? Ich habe mich zurückgehalten, oder?
0: Das kann man jetzt nicht unbedingt sagen, aber warum solltest du? Dafür bist du ja auch da. Wir können dich auf halbe Geschwindigkeit, dich und mich sowieso, ich rede ja auch so schnell, wir können uns auf halbe Geschwindigkeit abspielen und dann haben die Leute fürs gleiche Geld doppelt viel Spaß.
2: Sehr gut, das ist eine sehr gute Variante. Wir könnten das. Und dann im Auto höre ich dann im Podcast an, ja, es war wunderbar. Und ein harter Gesagt nicht. Das ist.
0: Ich merke immer wieder an Kollegen, die sich relativ einfach ausdrücken und nicht so schnell sprechen, die haben viel größeren Erfolg als ich.
2: Ja, vielleicht liegt es bei mir auch daran.
0: Ja, red doch mal ein bisschen lang. Jetzt sag mal ganz langsam zu mir, Barbara, es war sehr schön, wir sehen uns bald.
2: Barbara? Es war sehr schön und ich hoffe, wir sehen uns ganz bald.
0: Das könnte dein Durchbruch gewesen sein.
2: In der Leiste wahrscheinlich.
0: in der
2: linken Leiste ist es gerade.
0: In der linken Leiste knackt's, aber ich kann mich nicht um alles kümmern. Heute bei uns Marc Keller.
2: Tschüss, danke euch, schöne Zeit.
0: Was war das für ein schönes Gespräch? Ich mag den Marc Keller. Das finde ich ganz wunderbar. Wir hatten alles dabei heute. Action, Arztkittel, Musik, Talent, Tanzen, Söhne, was weiß ich was. Mir hat es sehr viel Spaß gemacht. Wenn ihr euch das Ganze nochmal anhören wollt, dann wäre das kein Problem. Ihr geht einfach in die App von RSH. Da gibt es das ganze Gespräch nämlich nochmal als Podcast. Und jetzt kommt's. Wir hören uns am nächsten Wochenende schon wieder. Dann gibt's frische Waffeln und die essen wir gemeinsam mit Bosse. Ich freue mich auf euch und auf meinen Gast. Bis dann.

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9: 5:08. Ich bin Mia Hin. Guten Abend. Wirtschaftswachstum und Beschäftigung sollen im Zentrum der Kabinettsklausur nächste Woche stehen. Das hat Bundeskanzler Merz der Bild am Sonntag gesagt. Es gehe um eine schnelle und umfassende Entlastung für die Wirtschaft, gerade auch für Handwerk und Mittelstand. Bei den Gesetzgebungsverfahren für die vor der Sommerpause beschlossenen Reformen forderte Merz außerdem Tempo. Sie müssten so schnell wie möglich umgesetzt werden. Bei der Kabinettsklausur am Dienstag und Mittwoch auf Schloss Neuhardenberg in Brandenburg will die Regierung ihre Pläne für die kommenden Monate festlegen. Die Bahngewerkschaft EVG macht Druck in Sachen Sicherheit. Wenn in diesem Jahr kein neues Gesetz kommt, gibt es im Januar Streiks im Regionalverkehr. Das hat EVG-Chef Burkhardt angekündigt. Mehr von Tim Pritztrupp.
10: Hintergrund ist der tödliche Angriff auf einen Bahnmitarbeiter Anfang Februar. Seitens der Politik gab es betroffene Gesichter und große Worte, aber keine Taten, sagte Burkhardt. Laut DB Regio Betriebsratschef Dahmde werden pro Tag 8 Kollegen angegriffen. Justizministerin Hubig hatte Strafverschärfungen bei Attacken, beispielsweise auf Feuerwehrleute und eben auch Bahnmitarbeiter, angekündigt. Der Gesetzentwurf befindet sich noch in der regierungsinternen Abstimmung.
9: VW-Chef Blume bezeichnet die Lage beim Autobauer als mehr als kritisch. In einem firmeninternen Interview sagte er, der Konzern sei überdimensioniert. Kommende Woche will sich der Vorstand auf mehreren Betriebsversammlungen zum Sparplan äußern. Weltweit sollen 50.000 Stellen gestrichen werden. Schwerer Unfall heute Morgen in Ostholstein. Zwischen Hutzfeld und Mayenfelde ist eine Frau mit ihrem Auto von der Straße abgekommen und gegen einen Baum gekracht. Der Wagen überschlug sich und blieb auf dem Dach liegen. Die Fahrerin wurde eingeklemmt und musste von der Feuerwehr befreit werden. Sie kam mit lebensgefährlichen Verletzungen ins Krankenhaus. Souveräne Siege für die Bundesliga-Vereine in der ersten Runde des DFB-Pokals. Mainz 05 gewinnt beim VfB Krischow, dem kleinsten Pokalteilnehmer jemals, mit 9:0. Union Berlin setzte sich mit 4:2 gegen Braunschweig durch und Gladbach gewinnt mit 5:0 gegen Schott Mainz. Für eine Überraschung hat am frühen Nachmittag Jedelow 2 aus Niedersachsen gesorgt. Der Regionalligist feiert gegen Bundesliga-Absteiger Heidenheim einen 5:2-Sieg und zieht erstmals in die zweite Runde ein.
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11: Viele Wolken und vereinzelt Schauer gibt es heute Abend bei uns in Schleswig-Holstein. An der Ostseeküste kann ab und zu auch mal ein Gewitter aufziehen. Dazu sind an der Küste noch Sturmböen drin, die später nachlassen. In der Nacht sinken die Temperaturen auf 11 bis 7 Grad. Der RSH-3-Tage-Trend. Morgen wird es meist trocken und im Verlauf freundlicher bei maximal 21 Grad. Am Dienstag bleibt es sonnig und trocken, am Mittwoch freundlich mit mehr Wolken und später etwas Regen.
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11: Schleswig-Holsteins bester Verkehrsservice mit KI-Unterstützung. Auf der A1 Hamburg-Lübeck bitte aufpassen, zwischen Hamburg-Stillhorn und der Norderelbbrücke sind in beiden Richtungen Leute auf der Fahrbahn. Auf der A1 Fehmarn Richtung Lübeck sind es 7 Kilometer Stau zwischen Scharbeutz und Pansdorf. Auf der A7 Hamburg Richtung Flensburg staute sich in Höhe der Abfahrt Schleswig-Schubi auf 3 Kilometern. Im weiteren Verlauf ist zwischen Tarp und Flensburg wegen Reinigungsarbeiten gesperrt und zwischen der Raststätte Holmoor West und dem Dreieck Nordwest ist wegen Markierungsarbeiten nur eine Spur frei. In Hamburg ist die Uwe-Seeler-Allee zwischen der Schnakenburg-Allee und dem Hellgrundweg in beiden Richtungen wegen einer Veranstaltung gesperrt. Außerdem ist auf der A215 Kiel Richtung Neumünster der Mettenhof-Zubringer wegen einer Fahrbahnsanierung noch bis Mitte September voll gesperrt. Und auf der A210 wird der Verkehr am Kreuz Kiel-West in Richtung Kiel einspurig an der Baustelle vorbeigeführt. Die meisten Blitzer nur bei RSH. In Ofschlag an der Eiche beidseitig in Höhe der Ortsdurchfahrt Ramsdorf. Staus und Blitzer meldet ihr uns kostenlos unter 08000 774 774.
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4: Viele Wolken und vereinzelt Schauer gibt es heute Abend bei uns in Schleswig-Holstein. An der Ostseeküste kann ab und zu auch mal ein Gewitter aufziehen. Dazu sind an der Küste noch Sturmböen drin, die später nachlassen. In der Nacht sinken die Temperaturen auf 11 bis 7 Grad. Der RSH-3-Tage-Trend. Morgen wird es meist trocken und im Verlauf freundlicher bei maximal 21 Grad. Am Dienstag bleibt es sonnig und trocken, am Mittwoch freundlich mit mehr Wolken und später etwas Regen.
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4: Schleswig-Holsteins bester Verkehrsservice mit KI-Unterstützung. Auf der A7 Hamburg Richtung Flensburg. Achtung, zwischen Hamburg-Bahrenfeld und Hamburg-Volkspark liegen Gegenstände auf der Autobahn. Auf der A7 Flensburg-Hamburg sind zwischen Ofschlag und der Raststätte Hüttener Berge West in beiden Richtungen Rehe auf der Straße. Auf der A7 Flensburg Richtung Hamburg ist zwischen der Raststätte Holmoor West und dem Dreieck Nordwest wegen Markierungsarbeiten nur eine Spur frei. Die A7 Hamburg Richtung Flensburg ist zwischen Tarp und Flensburg aufgrund von Reinigungsarbeiten gesperrt. Auf der A215 Kiel Richtung Neumünster ist der Mettenhof-Zubringer wegen einer Fahrbahnsanierung gesperrt und auf der A210 wird der Verkehr am Kreuz Kiel West in Richtung Kiel einspurig an der Baustelle vorbeigeführt. Und in Hamburg ist die Uwe-Seeler-Allee zwischen den Schnakenburg-Allee und Hellgrundweg in beiden Richtungen wegen einer Veranstaltung gesperrt. Die meisten Blitzer nur bei RSH. In Ofschlag an der Eiche beidseitig in Höhe der Ortsdurchfahrt Ramsdorf. Staus und Blitzer meldet ihr uns kostenlos unter 08000 774 774.
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8: 5:09. Ich bin Mia Hin. Guten Abend. Vor der Kabinettsklausur kommende Woche hat Bundeskanzler Merz klargemacht, was für ihn im Mittelpunkt steht. Und zwar Wirtschaftswachstum und Beschäftigung, Sönke Röhling.
9: Ja, es gehe um eine schnelle und umfassende Entlastung für die Wirtschaft, so Merz in der Bild am Sonntag. Gerade auch für Handwerk und Mittelstand. Dort wird schon seit langem über zu hohe Sozialabgaben, zu viel Bürokratie und unflexible Arbeitszeitregelungen geklagt. Außerdem fordert Merz, dass die vor der Sommerpause beschlossenen Reformen zügig umgesetzt werden. Die werden unterdessen weiter von Linken und Grünen kritisiert. Die Gewerkschaften sprechen sogar von einem Angriff auf die Beschäftigten.
8: VW steht vor einer entscheidenden Woche. Der Vorstand soll auf mehreren Betriebsversammlungen Details zu den Sparplänen nennen. Mehr von Philipp Nitzig.
10: In einem firmeninternen Interview hat sich Konzernchef Blume schon vorab geäußert. Die Lage sei mehr als kritisch, sagte er. Der Konzern sei überdimensioniert. Es gäbe aber keine VW-Krise, sondern eine Krise der gesamten Automobilbranche. VW will weltweit 50.000 Stellen abbauen. Außerdem stehen die Werke in Emden, Zwickau, Hannover und Neckarsulm vor dem Aus. Noch ist da aber keine endgültige Entscheidung getroffen worden.
8: Im Zollstreit mit den USA reagiert Kanada jetzt. In 2 Wochen gelten Gegenzölle auf US-Produkte, kündigte Premier Carney an. Er wirft den USA vor, einen Handelskrieg losgetreten zu haben. Nach dem Scheitern tagelanger Verhandlungen waren gestern neue US-Zölle auf kanadische Produkte in Kraft getreten. Schleswig-Holstein feiert runden Geburtstag. Heute vor genau 80 Jahren wurde unser Bundesland gegründet. Die offiziellen Feierlichkeiten sind am Vormittag mit einem ökumenischen Gottesdienst im Schleswiger Dom gestartet. Am Dienstag steht noch der offizielle Festakt an. Phoenix Lübeck und St. Pauli verabschieden sich aus dem DFB-Pokal. Der Regionalligist Phoenix muss sich nach einem munteren Spiel dem Bundesliga-Aufsteiger Paderborn mit 2:4 geschlagen geben. St. Pauli patzt gegen Rot-Weiß Essen. Gegen den Drittligisten gab es eine 0:2-Niederlage. Ausgerechnet bei seinem Formel-1-Heimspiel, dem großen Preis der Niederlande, ist Max Verstappen in der ersten Runde ausgeschieden. Der Niederländer konnte nach einem Crash nicht mehr weiterfahren. Den Sieg schnappte sich Lando Norris. Nico Hülkenberg als einziger Deutscher im Feld wurde Achter.
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11: Wolken gibt es bei uns in Schleswig-Holstein. Dazu kann es an der Ostseeküste am Abend noch vereinzelt nass werden, sonst bleibt es eher trocken. In der Nacht sind im Landesinneren oft weniger Wolken am Start, an der Küste bleibt es wechselnd bewölkt und die Tiefstwerte liegen zwischen 11 und 7 Grad. Der RSH-3-Tage-Trend. Morgen wird es freundlicher und meist trocken bei maximal 21 Grad. Am Dienstag und Mittwoch bleibt es überwiegend trocken, insgesamt eher freundlich.
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11: Schleswig-Holsteins bester Verkehrsservice mit KI-Unterstützung. Auf der A7 Flensburg Richtung Hamburg. Bitte aufpassen, zwischen Hamburg Volkspark und Hamburg Bahrenfeld steht ein defektes Fahrzeug auf der Straße. Die A1 Hamburg Richtung Lübeck ist zwischen Rheinfeld und dem Kreuz Lübeck gesperrt. Auf der A7 Flensburg Richtung Hamburg ist zwischen der Raststätte Holmoor West und dem Dreieck Nordwest wegen Markierungsarbeiten nur eine Spur frei. Und in der Gegenrichtung ist die A7 Hamburg Richtung Flensburg zwischen Tarp und Flensburg aufgrund von Reinigungsarbeiten gesperrt. Auf der A215 Kiel Richtung Neumünster ist der Mettenhof-Zubringer wegen Fahrbahnsanierungen noch bis Mitte September voll gesperrt. Auf der A210 wird der Verkehr am Kreuz Kiel West in Richtung Kiel einspurig an der Baustelle vorbeigeführt. Außerdem ist in Hamburg die Uwe-Seeler-Allee zwischen den Schnakenburg-Allee und Hellgrundweg in beiden Richtungen wegen einer Veranstaltung gesperrt. Staus und Blitzer meldet ihr uns kostenlos unter 08000 774 774.
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2: Wolken gibt es bei uns in Schleswig-Holstein. Dazu kann es an der Ostseeküste am Abend noch vereinzelt nass werden, sonst bleibt es eher trocken. In der Nacht sind im Landesinneren oft weniger Wolken am Start, an der Küste bleibt es wechselnd bewölkt und die Tiefstwerte liegen zwischen 11 und 7 Grad. Der RSH-3-Tage-Trend. Morgen wird es freundlicher und meist trocken bei maximal 21 Grad. Am Dienstag und Mittwoch bleibt es überwiegend trocken, insgesamt eher freundlich.
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2: Schleswig-Holsteins bester Verkehrsservice mit KI-Unterstützung. Die A1 Hamburg Richtung Lübeck ist zwischen Rheinfeld und dem Kreuz Lübeck gesperrt. Auf der A7 Flensburg Richtung Hamburg ist zwischen der Raststätte Holmoor West und dem Dreieck Nordwest wegen Markierungsarbeiten nur eine Spur frei. Und in der Gegenrichtung ist die A7 zwischen Tarp und Flensburg wegen Reinigungsarbeiten gesperrt. Außerdem ist auf der A7 Hamburg Richtung Flensburg zwischen Ofschlag und Schleswig-Jagel die rechte Spur gesperrt. Außerdem ist auf der A215 Kiel Richtung Neumünster der Mettenhof-Zubringer wegen einer Fahrbahnsanierung noch bis Mitte September voll gesperrt. Und auf der A210 wird der Verkehr am Kreuz Kiel-West in Richtung Kiel einspurig an der Baustelle vorbeigeführt. Staus und Blitzer meldet ihr uns kostenlos unter 08000 774 774.
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3: 5:10. Ich bin André Glatzel. Guten Abend. Vor der Kabinettsklausur kommende Woche hat Bundeskanzler Merz klargemacht, was für ihn im Mittelpunkt steht. Und zwar Wirtschaftswachstum und Beschäftigung. Sönke Röhling.
4: Ja, es gehe um eine schnelle und umfassende Entlastung für die Wirtschaft, so Merz in der Bild am Sonntag. Gerade auch für Handwerk und Mittelstand. Dort wird schon seit langem über zu hohe Sozialabgaben, zu viel Bürokratie und unflexible Arbeitszeitregelungen geklagt. Außerdem fordert Merz, dass die vor der Sommerpause beschlossenen Reformen zügig umgesetzt werden. Die werden unterdessen weiter von Linken und Grünen kritisiert. Die Gewerkschaften sprechen sogar von einem Angriff auf die Beschäftigten.
3: Die Bahngewerkschaft EVG macht Druck in Sachen Sicherheit. Wenn in diesem Jahr kein neues Gesetz kommt, gibt es im Januar Streiks im Regionalverkehr. Das hat EVG-Chef Burkhardt angekündigt. Mehr von Tim Britztrupp.
5: Hintergrund ist der tödliche Angriff auf einen Bahnmitarbeiter Anfang Februar. Seitens der Politik gab es betroffene Gesichter und große Worte, aber keine Taten, sagte Burkhardt. Laut DB Regio Betriebsratschef Dahmde werden pro Tag 8 Kollegen angegriffen. Justizministerin Hubich hatte Strafverschärfung bei Attacken beispielsweise auf Feuerwehrleute und eben auch Bahnmitarbeiter angekündigt. Der Gesetzentwurf befindet sich noch in der regierungsinternen Abstimmung.
3: VW-Chef Blome bezeichnet die Lage beim Autobauer als mehr als kritisch. In einem firmeninternen Interview sagte er, der Konzern sei überdimensioniert. Kommende Woche will sich der Vorstand auf mehreren Betriebsversammlungen zum Sparplan äußern. Weltweit sollen 50.000 Stellen gestrichen werden. Schwerer Unfall heute Morgen in Ostholstein. Zwischen Hutzfeld und Marienfelde ist eine Frau mit ihrem Auto von der Straße abgekommen und gegen einen Baum geprallt. Der Wagen überschlug sich und blieb auf dem Dach liegen. Die Fahrerin wurde eingeklemmt und musste von der Feuerwehr befreit werden. Sie kam mit lebensgefährlichen Verletzungen ins Krankenhaus. Der FC St. Pauli ist in der ersten Runde des DFB-Pokals an Rot-Weiß Essen gescheitert. 0:2 verliert der Kiez-Club gegen den Drittligisten. Für Phoenix Lübeck war der Gegner Paderborn dann doch eine Nummer zu groß. 2:4 verlieren die Lübecker gegen den Bundesliga-Aufsteiger.
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6: Wolken gibt es bei uns in Schleswig-Holstein. Dazu kann es an der Ostseeküste am Abend noch vereinzelt nass werden, sonst bleibt es eher trocken. In der Nacht sind im Landesinneren oft weniger Wolken am Start, an der Küste bleibt es wechselnd bewölkt und die Tiefstwerte liegen zwischen 11 und 7 Grad. Der RSH-3-Tage-Trend. Morgen wird es freundlicher und meist trocken bei maximal 21 Grad. Am Dienstag und Mittwoch bleibt es überwiegend trocken, insgesamt eher freundlich.
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6: Schleswig-Holsteins bester Verkehrsservice mit KI-Unterstützung. Auf der A215 Kiel Richtung Neumünster, Vorsicht, zwischen dem Kreuz Kiel West und dem Dreieck Bordesholm liegen Kissen auf der Autobahn. Die A1 Hamburg Richtung Lübeck ist zwischen Rheinfeld und dem Kreuz Lübeck gesperrt. Auf der A7 Flensburg Richtung Hamburg ist zwischen der Raststätte Holmoor West und dem Dreieck Nordwest wegen Markierungsarbeiten nur eine Spur frei. Und in der Gegenrichtung ist die A7 zwischen Tarp und Flensburg aufgrund von Reinigungsarbeiten gesperrt. Und auf der A215 Kiel Richtung Neumünster ist der Mettenhof-Zubringer wegen Fahrbahnsanierungen noch bis Mitte September voll gesperrt. Auf der A210 wird der Verkehr am Kreuz Kiel West in Richtung Kiel einspurig an der Baustelle vorbeigeführt. Staus und Blitzer meldet ihr uns kostenlos unter 08000 774 774.
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4: Wolken gibt es bei uns in Schleswig-Holstein. Dazu kann es an der Ostseeküste am Abend noch vereinzelt nass werden, sonst bleibt es eher trocken. In der Nacht sind im Landesinneren oft weniger Wolken am Start, an der Küste bleibt es wechselnd bewölkt und die Tiefstwerte liegen zwischen 11 und 7 Grad. Der RSH-3-Tage-Trend. Morgen wird es freundlicher und meist trocken bei maximal 21 Grad. Am Dienstag und Mittwoch bleibt es überwiegend trocken, insgesamt eher freundlich.
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4: Schleswig-Holsteins bester Verkehrsservice mit KI-Unterstützung. Die A1 Hamburg Richtung Lübeck ist zwischen Rheinfeld und dem Kreuz Lübeck gesperrt. Die A7 Hamburg Richtung Flensburg ist zwischen Tarp und Flensburg aufgrund von Reinigungsarbeiten gesperrt. Auf der A7 Flensburg Richtung Hamburg ist zwischen der Raststätte Holmoor West und dem Dreieck Nordwest wegen Markierungsarbeiten nur eine Spur frei. Und auf der A215 Kiel Richtung Neumünster ist der Mettenhof-Zubringer wegen Fahrbahnsanierungen noch bis Mitte September voll gesperrt. Auf der A210 wird der Verkehr am Kreuz Kiel West in Richtung Kiel einspurig an der Baustelle vorbeigeführt. Staus und Blitzer meldet ihr uns kostenlos unter 08000 774 774.
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5: 5:11. Ich bin André Glatzel. Guten Abend. VW steht vor einer entscheidenden Woche. Der Vorstand soll auf mehreren Betriebsversammlungen Details zu den Sparplänen nennen. Mehr von Philipp Nitzig.
6: In einem firmeninternen Interview hat sich Konzernchef Blume schon vorab geäußert. Die Lage sei mehr als kritisch, sagte er. Der Konzern sei überdimensioniert. Es gäbe aber keine VW-Krise, sondern eine Krise der gesamten Automobilbranche. VW will weltweit 50.000 Stellen abbauen. Außerdem stehen die Werke in Emden, Zwickau, Hannover und Neckarsulm vor dem Aus. Noch ist da aber keine endgültige Entscheidung getroffen worden.
5: Bei der Kabinettsklausur kommende Woche sollen Wirtschaftswachstum und Beschäftigung im Zentrum stehen. Wie Bundeskanzler Merz der Bild am Sonntag sagte, müsse die Wirtschaft umfassend und schnell entlastet werden. Gerade auch Handwerk und Mittelstand. Mit Blick auf die zum Teil scharfe Kritik, nicht nur aus Wirtschaft und Opposition, sondern auch aus den eigenen Reihen, sagte er, man wisse, was richtig und gut ist für das Land, da lasse man sich nicht beirren. Die Kabinettsklausur startet am Dienstag. Die Bahngewerkschaft EVG fordert einen besseren Schutz fürs Zugpersonal vor Gewalt und droht mit Streiks. Sollte die Bundesregierung nicht wie versprochen bald ein Gesetz auf den Weg bringen, wird im Januar der Betrieb lahmgelegt, sagte Gewerkschaftschef Burkhardt. Hintergrund ist die tödliche Attacke auf einen Bahnmitarbeiter im Februar. In Hemmingstedt ist die Feuerwehr vergangene Nacht zu einem Wohnhausbrand ausgerückt. Aus noch unbekannter Ursache stand eine Doppelhaushälfte in Flammen. Ein Nachbar wurde beim Versuch, die Flammen zu löschen, verletzt. Er kam mit einer Rauchgasvergiftung ins Krankenhaus. Am Gebäude entstand ein Schaden von rund 100.000 Euro. Phoenix Lübeck und St. Pauli verabschieden sich aus dem DFB-Pokal. Der Regionalligist Phoenix muss sich nach einem munteren Spiel dem Bundesliga-Aufsteiger Paderborn mit 2:4 geschlagen geben. St. Pauli patzt gegen Rot-Weiß Essen. Gegen den Drittligisten gab es eine 0:2 Niederlage. Ausgerechnet bei seinem Formel-1-Heimspiel, dem Großen Preis der Niederlande, ist Max Verstappen in der ersten Runde ausgeschieden. Der Niederländer konnte nach einem Crash nicht mehr weiterfahren. Den Sieg schnappte sich Lando Norris. Nico Hülkenberg als einziger Deutscher im Feld wurde Achter.
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7: Wolken gibt es bei uns in Schleswig-Holstein. Dazu kann es an der Ostseeküste am Abend noch vereinzelt nass werden, sonst bleibt es eher trocken. In der Nacht sind im Landesinneren oft weniger Wolken am Start, an der Küste bleibt es wechselnd bewölkt und die Tiefstwerte liegen zwischen 11 und 7 Grad. Der RSH-3-Tage-Trend. Morgen wird es freundlicher und meist trocken bei maximal 21 Grad. Am Dienstag und Mittwoch bleibt es überwiegend trocken, insgesamt eher freundlich.
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7: Schleswig-Holsteins bester Verkehrsservice mit KI-Unterstützung. Die A1 Hamburg Richtung Lübeck ist zwischen Rheinfeld und dem Kreuz Lübeck gesperrt. Auf der A7 Flensburg Richtung Hamburg ist zwischen der Raststätte Holmoor West und dem Dreieck Nordwest wegen Markierungsarbeiten nur eine Spur frei. Und in der Gegenrichtung ist die A7 zwischen Tarp und Flensburg wegen Reinigungsarbeiten gesperrt. Außerdem ist auf der A215 Kiel Richtung Neumünster der Mettenhof-Zubringer wegen einer Fahrbahnsanierung noch bis Mitte September voll gesperrt. Und auf der A210 wird am Kreuz Kiel-West in Richtung Kiel der Verkehr einspurig an der Baustelle vorbeigeführt. Staus und Blitzer meldet ihr uns kostenlos unter 08000 774 774.
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0: Schleswig-Holsteins bester Verkehrsservice mit KI-Unterstützung. Auf der A7 Hamburg Richtung Flensburg, bitte aufpassen, zwischen Quickborn und Hennstedt-Ulzburg steht ein kaputtes Auto auf der Autobahn. Auf der A1 Lübeck-Hamburg ist auf der Norderelbbrücke bis ca. 5 Uhr in beiden Richtungen ein Schwertransport auf der Straße. Die A1 Hamburg Richtung Lübeck ist zwischen Rheinfeld und dem Kreuz Lübeck gesperrt. Auf der A7 Flensburg Richtung Hamburg ist zwischen der Raststätte Holmoor West und dem Dreieck Nordwest wegen Markierungsarbeiten nur eine Spur frei. Die A7 Hamburg Richtung Flensburg ist zwischen Tarp und Flensburg aufgrund von Reinigungsarbeiten gesperrt. Und auf der A215 Kiel Richtung Neumünster ist der Mettenhof-Zubringer wegen einer Fahrbahnsanierung noch bis Mitte September voll gesperrt. Auf der A210 wird der Verkehr am Kreuz Kiel West in Richtung Kiel einspurig an der Baustelle vorbeigeführt. Staus und Blitzer meldet ihr uns kostenlos unter 08000 774 774.
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3: 5:12. Ich bin André Glatzel. Guten Abend. Die Bahngewerkschaft EVG macht Druck in Sachen Sicherheit. Wenn in diesem Jahr kein neues Gesetz kommt, gibt es im Januar Streiks im Regionalverkehr. Das hat EVG-Chef Burkhardt angekündigt. Mehr von Tim Britztrupp.
4: Hintergrund ist der tödliche Angriff auf einen Bahnmitarbeiter Anfang Februar. Seitens der Politik gab es betroffene Gesichter und große Worte, aber keine Taten, sagte Burkhardt. Laut DB Regio Betriebsratschef Dahmde werden pro Tag 8 Kollegen angegriffen. Justizministerin Hubich hatte Strafverschärfung bei Attacken beispielsweise auf Feuerwehrleute und eben auch Bahnmitarbeiter angekündigt. Der Gesetzentwurf befindet sich noch in der regierungsinternen Abstimmung.
3: Vor der Kabinettsklausur kommende Woche hat Bundeskanzler Merz klargemacht, was für ihn im Mittelpunkt steht. Und zwar Wirtschaftswachstum und Beschäftigung. Sönke Röhling.
5: Ja, es gehe um eine schnelle und umfassende Entlastung für die Wirtschaft, so Merz in der Bild am Sonntag. Gerade auch für Handwerk und Mittelstand. Dort wird schon seit langem über zu hohe Sozialabgaben, zu viel Bürokratie und unflexible Arbeitszeitregelungen geklagt. Außerdem fordert Merz, dass die vor der Sommerpause beschlossenen Reformen zügig umgesetzt werden. Die werden unterdessen weiter von Linken und Grünen kritisiert. Die Gewerkschaften sprechen sogar von einem Angriff auf die Beschäftigten.
3: Der Rheinpegel erholt sich von seinen Tiefstständen, allerdings nur langsam. Besonders an der extrem flachen Stelle bei Kaub bleibt die Lage weiter angespannt. Hitze und Dürre haben vielen Flüssen zugesetzt. Viele Bundesländer haben deswegen etwa das Sonntagsfahrverbot für Lastwagen gelockert. Schwerer Unfall heute Morgen in Ostholstein. Zwischen Hutzfeld und Maienfelde ist eine Frau mit ihrem Auto von der Straße abgekommen und gegen einen Baum geprallt. Der Wagen überschlug sich und blieb auf dem Dach liegen. Die Fahrerin wurde eingeklemmt und musste von der Feuerwehr befreit werden. Sie kam mit lebensgefährlichen Verletzungen ins Krankenhaus. Der FC St. Pauli ist in der ersten Runde des DFB-Pokals an Rot-Weiß Essen gescheitert. 0:2 verliert der Kiez-Club gegen den Drittligisten. Für Phoenix Lübeck war der Gegner Paderborn denn doch eine Nummer zu groß. 2:4 verlieren die Lübecker gegen den Bundesliga-Aufsteiger.
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6: Viele Wolken gibt es bei uns in Schleswig-Holstein. Dazu kann es an der Ostseeküste am Abend noch vereinzelt nass werden, sonst bleibt es eher trocken. In der Nacht sind im Landesinneren oft weniger Wolken am Start, an der Küste bleibt es wechselnd bewölkt und die Tiefstwerte liegen zwischen 11 und 7 Grad. Der RSH-3-Tage-Trend. Morgen wird es freundlicher und meist trocken bei maximal 21 Grad. Am Dienstag und Mittwoch bleibt es überwiegend trocken, insgesamt eher freundlich.
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6: Schleswig-Holsteins bester Verkehrsservice mit KI-Unterstützung. Auf der A1 Lübeck-Hamburg ist auf der Norderelbbrücke bis etwa 5 Uhr in beiden Richtungen ein Schwertransport auf der Straße. Die A1 Hamburg Richtung Lübeck ist zwischen Rheinfeld und dem Kreuz Lübeck gesperrt. Auf der A7 Flensburg Richtung Hamburg ist zwischen der Raststätte Holmoor West und dem Dreieck Nordwest wegen Markierungsarbeiten nur eine Spur frei. Die A7 Hamburg Richtung Flensburg ist zwischen Tarp und Flensburg gesperrt wegen Reinigungsarbeiten. Und auf der A215 Kiel Richtung Neumünster ist der Mettenhof-Zubringer wegen einer Fahrbahnsanierung noch bis Mitte September voll gesperrt. Auf der A210 wird der Verkehr am Kreuz Kiel West in Richtung Kiel einspurig an der Baustelle vorbeigeführt. Staus und Blitzer meldet ihr uns kostenlos unter 08000 774 774.
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2: Wolkig ist es heute bei uns in Schleswig-Holstein, aber im Laufe des Tages wird es freundlicher und meistens bleibt es trocken. Später kommt auch mal die Sonne raus. Dazu liegen die Höchstwerte bei rund 21 Grad. Der RSH-3-Tage-Trend. Morgen wird es meist sonnig und trocken bei maximal 25 Grad. Am Mittwoch weiter freundlich und trocken, am Donnerstag steigt dann die Regenchance wieder.
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2: Schleswig-Holsteins bester Verkehrsservice mit KI-Unterstützung. Auf der A1 Lübeck Richtung Hamburg. Achtung, zwischen Hamburg-Moorfleet und der Norderelbbrücke steht ein kaputtes Auto auf der Straße. Auf der A1 Lübeck-Hamburg ist bis etwa 5 Uhr in beiden Richtungen auf der Norderelbbrücke ein Schwertransport auf der Straße. Die A1 Hamburg Richtung Lübeck ist zwischen Rheinfeld und dem Kreuz Lübeck gesperrt. Auf der A7 Flensburg Richtung Hamburg ist zwischen der Raststätte Holmmoor West und dem Dreieck Nordwest wegen Markierungsarbeiten nur eine Spur frei. Und die A7 Hamburg Richtung Flensburg ist zwischen Tarp und Flensburg aufgrund von Reinigungsarbeiten gesperrt. Auf der A215 Kiel Richtung Neumünster ist der Mettenhof-Zubringer wegen Fahrbahnsanierungen noch bis Mitte September voll gesperrt. Auf der A210 wird der Verkehr am Kreuz Kiel West in Richtung Kiel einspurig an der Baustelle vorbeigeführt. Staus und Blitzer meldet ihr uns kostenlos unter 08000 774 774.
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6: 5 vor 1. Ich bin André Glatzel. Bei der Kabinettsklausur kommende Woche sollen Wirtschaftswachstum und Beschäftigung im Zentrum stehen. Wie Bundeskanzler Merz der Bild am Sonntag sagte, müsse die Wirtschaft umfassend und schnell entlastet werden. Gerade auch Handwerk und Mittelstand. Mit Blick auf die zum Teil scharfe Kritik, nicht nur aus Wirtschaft und Opposition, sondern auch aus den eigenen Reihen, sagte er, man wisse, was richtig und gut ist für das Land, da lasse man sich nicht beirren. Die Kabinettsklausur startet am Dienstag. VW steht vor einer entscheidenden Woche. Der Vorstand soll auf mehreren Betriebsversammlungen Details zu den Sparplänen nennen. Mehr von Philipp Nitzig.
7: In einem firmeninternen Interview hat sich Konzernchef Blume schon vorab geäußert. Die Lage sei mehr als kritisch, sagte er. Der Konzern sei überdimensioniert. Es gäbe aber keine VW-Krise, sondern eine Krise der gesamten Automobilbranche. VW will weltweit 50.000 Stellen abbauen. Außerdem stehen die Werke in Emden, Zwickau, Hannover und Neckarsulm vor dem Aus. Noch ist da aber keine endgültige Entscheidung getroffen worden.
6: Die Bahngewerkschaft EVG fordert einen besseren Schutz fürs Zugpersonal vor Gewalt und droht mit Streiks. Sollte die Bundesregierung nicht wie versprochen bald ein Gesetz auf den Weg bringen, wird im Januar der Betrieb lahmgelegt, sagte Gewerkschaftschef Burkhardt. Hintergrund ist die tödliche Attacke auf einen Bahnmitarbeiter im Februar. In Hemmingstedt ist die Feuerwehr vergangene Nacht zu einem Wohnhausbrand ausgerückt. Aus noch unbekannter Ursache stand eine Doppelhaushälfte in Flammen. Ein Nachbar wurde beim Versuch, die Flammen zu löschen, verletzt. Er kam mit einer Rauchgasvergiftung ins Krankenhaus. Am Gebäude entstand ein Schaden von rund 100.000 Euro. Phoenix Lübeck und St. Pauli verabschieden sich aus dem DFB-Pokal. Der Regionalligist Phoenix muss sich nach einem munteren Spiel dem Bundesliga-Aufsteiger Paderborn mit 2:4 geschlagen geben. St. Pauli patzt gegen Rot-Weiß Essen. Gegen den Drittligisten gab es eine 0:2 Niederlage. Ausgerechnet bei seinem Formel-1-Heimspiel, dem Großen Preis der Niederlande, ist Max Verstappen in der ersten Runde ausgeschieden. Der Niederländer konnte nach einem Crash nicht mehr weiterfahren. Den Sieg schnappte sich Lando Norris. Nico Hülkenberg als einziger Deutscher im Feld wurde Achter.
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8: Wolkig ist es heute bei uns in Schleswig-Holstein, aber im Laufe des Tages wird es freundlicher und meistens bleibt es trocken. Später kommt auch mal die Sonne raus. Dazu liegen die Höchstwerte bei rund 21 Grad. Der RSH-3-Tage-Trend. Morgen wird es meist sonnig und trocken bei maximal 25 Grad. Am Mittwoch weiter freundlich und trocken, am Donnerstag steigt dann die Regenchance wieder.
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8: Schleswig-Holsteins bester Verkehrsservice mit KI-Unterstützung. Auf der A1 Lübeck-Hamburg ist auf der Norderelbbrücke bis etwa 5 Uhr in beiden Richtungen ein Schwertransport auf der Straße. Die A1 Hamburg Richtung Lübeck ist zwischen Rheinfeld und dem Kreuz Lübeck gesperrt. Auf der A7 Flensburg Richtung Hamburg ist zwischen der Raststätte Holmoor West und dem Dreieck Nordwest wegen Markierungsarbeiten nur eine Spur frei. Und auf der A215 Kiel Richtung Neumünster ist der Mettenhof-Zubringer wegen einer Fahrbahnsanierung noch bis Mitte September voll gesperrt. Auf der A210 wird der Verkehr am Kreuz Kiel-West in Richtung Kiel einspurig an der Baustelle vorbeigeführt. Staus und Blitzer meldet ihr uns kostenlos unter 08000 774 774.
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2: Wolkig ist es heute bei uns in Schleswig-Holstein, aber im Laufe des Tages wird es freundlicher und meistens bleibt es trocken. Später kommt auch mal die Sonne raus. Dazu liegen die Höchstwerte bei rund 21 Grad. Der RSH-3-Tage-Trend. Morgen wird es meist sonnig und trocken bei maximal 25 Grad. Am Mittwoch weiter freundlich und trocken, am Donnerstag steigt dann die Regenchance wieder.
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2: Schleswig-Holsteins bester Verkehrsservice mit KI-Unterstützung. Auf der A1 Lübeck-Hamburg ist auf der Norderelbbrücke bis etwa 5 Uhr in beiden Richtungen ein Schwertransport auf der Straße. Auf der A1 Hamburg Richtung Lübeck ist zwischen Rheinfeld und dem Kreuz Lübeck die Autobahn wegen Bergungsarbeiten auf eine Spur verengt. Auf der A7 Flensburg Richtung Hamburg ist zwischen der Raststätte Holmoor West und dem Dreieck Nordwest wegen Markierungsarbeiten nur eine Spur frei. Und auf der A215 Kiel Richtung Neumünster ist der Mettenhof-Zubringer wegen einer Fahrbahnsanierung noch bis Mitte September voll gesperrt. Auf der A210 wird der Verkehr am Kreuz Kiel West in Richtung Kiel einspurig an der Baustelle vorbeigeführt. Staus und Blitzer meldet ihr uns kostenlos unter 08000 774 774.
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5: 5:05. Ich bin André Glatzel. Wie kann die Ukraine weiter unterstützt werden? Darüber beraten heute die Staaten der sogenannten Koalition der Willigen. Bei dem Treffen geht es um neue Sanktionen gegen Russland und mögliche Sicherheitsgarantien für die Ukraine. Vor dem Gipfel hat Bundesaußenminister Wadephul bei seinem Ukraine-Besuch mehr Waffenlieferungen gefordert. Es fehle vor allem an Luftabwehrsystemen, sagte er im Ersten.
6: Es ist ein wahnsinniger Raketenkrieg, ein Drohnenkrieg, den Putin gegen die Bevölkerung führt. Und da braucht die Ukraine Schutz. Und da ist jedes System, was wir aus unseren Beständen entnehmen und hier zur Verfügung stellen, einfach ein System, was Menschenleben schützt und was einen Dienst für unsere Freiheit leistet.
5: Die Bahngewerkschaft EVG macht Druck in Sachen Sicherheit. Wenn in diesem Jahr kein neues Gesetz kommt, gibt es im Januar Streiks im Regionalverkehr. Das hat EVG-Chef Burkhardt angekündigt. Mehr von Tim Britztrupp.
7: Hintergrund ist der tödliche Angriff auf einen Bahnmitarbeiter Anfang Februar. Seitens der Politik gab es betroffene Gesichter und große Worte, aber keine Taten, sagte Burkhardt. Laut DB Regio Betriebsratschef Dahmde werden pro Tag 8 Kollegen angegriffen. Justizministerin Hubich hatte Strafverschärfungen bei Attacken beispielsweise auf Feuerwehrleute und eben auch Bahnmitarbeiter angekündigt. Der Gesetzentwurf befindet sich noch in der regierungsinternen Abstimmung.
5: Schnelle und umfassende Entlastung für die Wirtschaft, die hat Bundeskanzler Merz in der Bild am Sonntag angekündigt. Außerdem will er, dass die beschlossenen Reformen unter anderem bei Rente und Steuern so schnell wie möglich umgesetzt werden. Bei der Kabinettsklausur morgen sind das laut Merz die wichtigsten Themen. Schwerer Unfall heute Morgen in Ostholstein. Zwischen Hutzfeld und Maienfelde ist eine Frau mit ihrem Auto von der Straße abgekommen und gegen einen Baum geprallt. Der Wagen überschlug sich und blieb auf dem Dach liegen. Die Fahrerin wurde eingeklemmt und musste von der Feuerwehr befreit werden. Sie kam mit lebensgefährlichen Verletzungen ins Krankenhaus. Der FC St. Pauli ist in der ersten Runde des DFB-Pokals an Rot-Weiß Essen gescheitert. 0:2 verliert der Kiez-Club gegen den Drittligisten. Für Phoenix Lübeck war der Gegner Paderborn dann doch eine Nummer zu groß. 2:4 verlieren die Lübecker gegen den Bundesliga-Aufsteiger. Ausgerechnet bei seinem Formel-1-Heimspiel, dem Großen Preis der Niederlande, ist Max Verstappen in der ersten Runde ausgeschieden. Der Niederländer konnte nach einem Crash nicht mehr weiterfahren. Den Sieg schnappte sich Lando Norris. Nico Hülkenberg als einziger Deutscher im Feld wurde Achter.
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8: Wolkig ist es heute bei uns in Schleswig-Holstein, aber im Laufe des Tages wird es freundlicher und meistens bleibt es trocken. Später kommt auch mal die Sonne raus. Dazu liegen die Höchstwerte bei rund 21 Grad. Der RSH 3-Tage-Trend. Morgen wird es meist sonnig und trocken bei maximal 25 Grad. Am Mittwoch weiter freundlich und trocken, am Donnerstag steigt dann die Regenchance wieder.
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8: Schleswig-Holsteins bester Verkehrsservice mit KI-Unterstützung. Auf der A1 Lübeck Richtung Hamburg ist auf der Norderelbbrücke bis etwa 5 Uhr in beiden Richtungen ein Schwertransport auf der Straße. Auf der A7 Flensburg Richtung Hamburg ist zwischen der Raststätte Holmoor West und dem Dreieck Nordwest wegen Markierungsarbeiten nur eine Spur frei. Und auf der A215 Kiel Richtung Neumünster ist der Mettenhof-Zubringer wegen einer Fahrbahnsanierung voll gesperrt. Auf der A210 wird der Verkehr am Kreuz Kiel-West in Richtung Kiel einspurig an der Baustelle vorbeigeführt. Staus und Blitzer meldet ihr uns kostenlos unter 08000 774 774.
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